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1: Ich bin Diana Kramer. Der Kampf um den Titel ist entschieden. Spanien ist Fußball-Weltmeister. Im Endspiel der XXL-WM besiegten die Spanier Titelverteidiger Argentinien mit 1:0 nach Verlängerung. Das entscheidende Tor erzielte Ferran Torres in der 106. Minute. Im ZDF klang das nach dem Abpfiff so.
2: Schuss aus, vorbei. Spanien 1, Argentinien 0. Das Finale hat ein Ende nach Überlänge und das Finale hat einen verdienten Sieger. Und er heißt Spanien.
1: Für Spanien ist es der zweite WM-Titel nach 2010. Für Aufsehen im WM-Finale sorgte auch eine hochkarätig besetzte Show in der Halbzeitpause, unter anderem mit den Pop-Ikonen Madonna, Shakira und dem kanadischen Superstar Justin Bieber. Damit zurück nach Deutschland. Nach dem Rücktritt von Unionsfraktionschef Jens Spahn berät die CDU-Spitze heute Vormittag über das weitere Vorgehen. Neben dem Präsidium kommt auch der Vorstand der Unions-Bundestagsfraktion unter Vorsitz von Interimschef Alexander Hoffmann zusammen.
3: Bundeskanzler Merz will die Nachfolge von Spahn zügig regeln und hat dazu am Wochenende schon Gespräche mit CSU-Chef Söder geführt. Die beiden haben das Vorschlagsrecht für den Posten, doch gewählt wird der neue Chef oder die neue Chefin von der Fraktion. Und so warten auf Merz und Söder intensive Gespräche in den Gremien. Die Personalspekulationen laufen bereits auf Hochtouren. Als Kandidat Nummer 1 für den Fraktionsvorsitz gilt der bisherige Kanzleramtschef frei. Es sind aber auch andere Namen im Gespräch. Dirk Zeitler, Berlin.
1: Die USA verlegen inmitten des eskalierenden Iran-Kriegs, Medienberichten zufolge, mehr Kampfflugzeuge in den Nahen Osten. Das berichtet unter anderem das Wall Street Journal. Auch Tankflugzeuge befinden sich demnach auf dem Weg in die Region. Laut den Berichten könnte das als Zeichen für eine Vorbereitung auf eine mögliche Ausweitung der US-Angriffe verstanden werden. Ein schweres Erdbeben hat das zentrale Hochland von Peru erschüttert. Nach Angaben der Behörden kamen dabei mindestens 5 Menschen ums Leben. Laut US-Erdbebenwarte hatte das Beben eine Stärke von 5,5.
4: Das Bochum-Wetter. Heute Nacht sind es 12 bis 8 Grad. Örtlich kann es regnen, aber eher selten, denn meistens sind nicht viele Wolken da. Morgen geht die neue Woche dann auch eher bewölkt los mit etwas Regen und 19 bis 23 Grad.
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6: A30 Osnabrück, Bad Oeynhausen. Zwischen Bad Oeynhausen Ost und Kreuz Bad Oeynhausen 2 Kilometer Stau. Und A57 Krefeld-Köln zwischen Dormagen und Köln-Worringen 1 Kilometer stockender Verkehr. Wir wünschen allen unterwegs gute Fahrt.
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4: Hallo in die Nachtschicht. Durchhalten! Hiermit sollte das ganz gut funktionieren. Bellini und Samba de Janeiro. Patrick Rickert hier. Eine schöne Nacht.

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3: Jedenfalls kommt Boogie zu mir und sagt, ey Margarita, ne? Wenn du hier was werden willst, dann musst du mal ein paar Schüsseln verkaufen. Ich sag, wir haben Tupper. Toiletten, du Vollheimer, ich muss jetzt Toiletten verkaufen, ey. Una, das ist scheiße. Also, das ist jetzt ja wirklich so marketingtechnisch. Stellt euch mal vor, hier stehen Toiletten. Ne? Ich komme auf euch zu und sag einfach, wollen wir beide mal ein Geschäft machen? Das ist doch komisch, oder nicht? Ist doch komisch, ja. Wirklich. Und wir haben jetzt so japanische Toiletten einfach. Ich kannte das gar nicht, japanische Toiletten. Kennt ihr das? Japanische Toiletten ist total geil. Du brauchst kein Klopapier mehr. Ja, und wie geil ist das denn? Weil wir hatten doch alle schon mal Kacke am Finger, oder nicht? Ja, jetzt nicht so doll, aber mal so ein Streifschuss so. Dann, ihr kennt das doch, einmal zu dünnes Papier so, und dann packst du den Pott Nutella. Oh nein, ihr kennt das doch, oder nicht? Lass mich nicht hängen. Das kennen wir doch. Das kennen wir doch. Ich dann auch nicht.
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0: Das Bochum-Wetter.
1: Es geht mit recht wenigen Wolken durch die Nacht, aber da, wo welche sind, kann es kurz mal regnen. Und genauso wechselhaft starten wir auch in die neue Woche. Der Montag ist wechselnd bewölkt mit einzelnen Schauern. Und dazu gibt es wieder 19 bis 23 Grad.
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3: Hier die aktuelle Verkehrslage. A30 Osnabrück, Bad Oeynhausen. Zwischen Bad Oeynhausen Ost und Kreuz Bad Oeynhausen. 2 Kilometer Stau. Weiterhin auf der A40 Essen, Dortmund. Zwischen Dortmund-Barob und Dortmund-Hombruch. 1 Kilometer stockender Verkehr. Und zusätzlich auf der A57 Krefeld-Köln. Zwischen Dormagen und Köln-Borringen. 1 Kilometer zähfließender Verkehr. Wir wünschen allen unterwegs gute Fahrt.
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1: Hallo, guten Morgen. Ich bin Patrick Rickert und ich spiele uns Loreen mit Euphoria.

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2: Ich bin Diana Kramer. Spanien ist zum zweiten Mal Fußball-Weltmeister. Das Team siegte im WM-Finale gegen Titelverteidiger Argentinien mit 1:0. Den Siegtreffer schoss Ferran Torres erst in der Verlängerung.
3: Ein weinender Lionel Messi vor der blau-weißen Fankurve und jubelnde Spanier. Das sind die Abschlussbilder dieser WM. Der spanische Sieg hochverdient. Über das gesamte Spiel ist das Team dominant. Argentinien und Messi finden nicht statt, außer mit Fouls und Unsportlichkeiten. Die XXL-WM findet somit einen würdigen Sieger. Nach dem Spiel werden US-Präsident Trump und FIFA-Boss Infantino ausgepfiffen und überreichen dann Hand in Hand den WM-Pokal. Trump will das Siegerpodest gar nicht mehr verlassen. Thomas Bremser, Sportredaktion.
2: Nach dem Rücktritt von Unionsfraktionschef Jens Spahn könnte es weitere Veränderungen in der Bundesregierung geben. Bundeskanzler Friedrich Merz hat im ZDF-Sommerinterview einen Kabinettsumbau nicht ausgeschlossen.
4: Wir sind jetzt zunächst einmal bis Anfang September in der sitzungsfreien Zeit. Die Fraktion ist, wenn notwendig, arbeitsfähig. Wir werden in den Parteigremien in den nächsten Tagen darüber sprechen. Und wir werden relativ bald einen Vorschlag machen, aber es drängt uns jetzt die Zeit nicht.
2: Zu einem möglichen Favoriten für die Spahn-Nachfolge wollte sich Merz nicht äußern. Im Gespräch für den Fraktionsvorsitz sind neben Kanzleramtschef Thorsten Frey auch CDU-Generalsekretär Carsten Linnemann und Innenminister Alexander Dobrindt. Das US-Militär hat nach eigenen Angaben die 9. Nacht in Folge Ziele im Iran angegriffen. Wie das für die Region zuständige Kommando CENTCOM auf der Plattform X mitteilte, sei das Ziel weiterhin, die militärischen Fähigkeiten des Iran weiter zu schwächen, die das Land für Angriffe auf Handelsschiffe und zivile Seeleute in der Straße von Hormuz einsetze. Im Streit um die für den weltweiten Energiehandel wichtige Meerenge eskalierte der Iran-Krieg seit Anfang des Monats wieder. Auf einem Dorffest in Egling im Landkreis Bad Tölz-Wolfratshausen sind 8 Menschen verletzt worden. Ein 16-Jähriger wurde von einem Unbekannten mit einem Messer attackiert und verletzt. Der Täter sei auf der Flucht, teilte die Polizei mit. Das Motiv für die Angriffe ist unklar. Die Polizei geht allerdings nicht von einem Terroranschlag aus.
5: Das Bochum-Wetter.
6: Nach einer doch recht frischen Nacht und auch noch einem frischen Morgen wird das ein sehr angenehmer Wochenstart. Bis zu 24 Grad sind heute drin, dazu ein Mix aus Sonne und Wolken, außer im Norden und Nordosten von NRW. Da ist dann schon mal hier und da ein kleiner Regenschauer mit dabei.
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7: Hier die aktuelle Verkehrslage. A30 Osnabrück Bad Oeynhausen, zwischen Bad Oeynhausen Ost und Kreuz Bad Oeynhausen, 2 Kilometer Stau. Weiterhin auf der A40 Essen-Dortmund zwischen Dortmund-Barob und Dortmund-Hombruch. 1 Kilometer stockender Verkehr und zusätzlich auf der A57 Krefeld-Köln zwischen Dormagen und Köln-Worringen. 1 Kilometer zähfließender Verkehr. Wir wünschen allen unterwegs gute Fahrt.
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6: Eine schöne Nacht wünsche ich euch. Ich bin Vera Körber und wenn ihr was zum Wachbleiben braucht, kein Problem, liefere ich euch jetzt. Das ist Tiffany Ares mit Vertigo. Kommt gut durch diese Nacht.

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0: Also Sommer ist ja eigentlich nicht so meine Kinosaison, aber hier muss ich eine Ausnahme machen. Die Odyssee, neuer Film von Christopher Nolan, ist in den Kinos und Filmexperte Jörg Albrecht verrät uns jetzt erstmal die Odyssee. Heißt das, wir müssen unser Altgriechisch aufpolieren?
1: Nee, da haben wir nochmal Glück gehabt. Müssen wir nicht. Ganz so originalgetreu, wie es seinerzeit Mel Gibson bei Die Passion Christi getan hat, wo er ja die Schauspieler aramäisch hat sprechen lassen, wollte es Christopher Nolan dann doch nicht machen. Da hat Homers die Odyssee auf Englisch verfilmt und wir bekommen das Epos über die Irrfahrten des König Odysseus von Ithaka natürlich auch synchronisiert auf Deutsch zu sehen.
2: Mann, der sein Schicksal selbst lenken will. Aber das kannst du nicht kontrollieren.
3: Niemand stellt sich zwischen mich und meine Heimat. Nicht einmal die Götter.
1: Die haben nämlich was dagegen, dass Odysseus zurückkehrt. Als Strafe für die Zerstörung Trojas und seinen Hochmut. Aber auf seiner Odyssee bekommen er und seine Männer es auch noch mit Sirenen und einem Zyklopen zu tun.
4: Ich glaube, es schläft.
0: Odysseus wird ja von Matt Damon gespielt und überhaupt ist dieser Film nur so mit Stars gespickt.
1: Ja, eine höhere Stardichte wird in diesem Jahr nur noch der neue Avengers haben. Wer ist alles dabei? Odysseus Frau wird von Anne Hathaway gespielt, sein Sohn von Tom Holland. Und dann braucht jede Fantasy-Geschichte auch einen Bösewicht, denn dieser heißt Antinos. Er will die Macht in Ithaka an sich reißen und Odysseus Frau zwingen, dass sie ihn heiratet. Gespielt wird Antinos von Robert Pattinson und das macht er richtig gut.
5: Dies ist ein Haus, das auf einen Herrn wartet. Ich will, dass du mich erwählst.
2: Ithakas König wird zurückkehren.
5: Nein, wird er nicht.
0: Also, es ist ganz klar, es steht außer Frage, dass uns großes Kino erwartet, oder?
1: Also, Homer hatte sich ja vor 2800 Jahren als gewaltiges Epos ausgedacht. Und Christopher Nolan wird dem wirklich zu 100% gerecht. Auch hier bringt er wieder seine Markenzeichen mit ein, nämlich das Ganze auf verschiedenen Zeit- und Realitätsebenen zu erzählen. Ich bin echt gespannt, ob sich das Publikum für die griechische Heldenreise begeistern kann. Vor 3 Jahren bei Oppenheimer, da hatte er ja noch Starthilfe durch Barbie. Diesmal gibt's kein Barbenheimer-Phänomen. Christopher Nolan muss es jetzt allein rocken.
0: Wir sind also sehr gespannt, neu in den Kinos. Christopher Nolans Die Odyssee. Dankeschön, Jörg Albrecht, fürs Vorstellen.

0: Das Bochum-Wetter.
1: Ja, noch ist es doch recht kühl da draußen. Allerdings im Laufe des Tages wird es noch sehr, sehr angenehm. Sonne und Wolken wechseln sich ab. Dazu ist es meist trocken. Im Osten und im Nordosten von NRW kann es dann aber auch schon mal regnen. Bis zu 24 Grad sind heute im Laufe des Tages drin.
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2: Hier die aktuelle Verkehrslage. A30 Osnabrück-Bad Oeynhausen zwischen Bad Oeynhausen-Ost und Kreuzbad Oeynhausen. 2 Kilometer Stau. Weiterhin auf der A40 Essen-Dortmund zwischen Dortmund-Barob und Dortmund-Hombruch. 1 Kilometer stockender Verkehr und zusätzlich auf der A57 Krefeld-Köln zwischen Dormagen und Köln-Worringen. 1 Kilometer zähfließender Verkehr. Wir wünschen allen unterwegs gute Fahrt.
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1: Hallo, kommt gut durch die Nacht mit mir. Ich bin Vera Körber.
3: Die

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1: Ich bin Diana Kramer. Spanien ist Fußball-Weltmeister. Im Endspiel der XXL-WM entthronten die Spanier Titelverteidiger Argentinien um Superstar

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3: Es könnte eine Gelegenheit sein, noch einmal über die Aufstellung der Bundesregierung nachzudenken, sagte Merz im ZDF-Sommerinterview.
4: Als Kandidat Nummer 1 für den Fraktionsvorsitz gilt Kanzleramtschef Frei. Sollte er es werden, würde automatisch eine Kabinettsumbildung nötig. Das würde auch für Innenminister Dobrindt gelten, der ebenfalls für die Spahn-Nachfolge im Gespräch ist. Eine Hängepartie will Merz auf jeden Fall vermeiden. Wir werden relativ bald einen Vorschlag machen, sagte er im ZDF. Über das Wochenende führte der Kanzler Gespräche mit CSU-Chef Söder, der mit ihm zusammen das Vorschlagsrecht für den Fraktionsvorsitz hat. Aus Berlin, Dirk Zeitler.
3: Das Handwerk in Deutschland findet wieder mehr Nachwuchs. Nach Angaben des Zentralverbands sind in den ersten 6 Monaten des Jahres knapp 67.800 neue Ausbildungsverträge unterschrieben worden. Fast 5% mehr als im Vorjahreszeitraum.
5: Während viele Industriebetriebe Stellen abbauen und weniger ausbilden, schlägt das Pendel im Handwerk gerade in die andere Richtung aus. Dachdecker, Elektroniker oder Anlagenmechaniker werden dringend gebraucht. Und das spricht sich offenbar herum. Handwerkspräsident Dittrich sagt, junge Menschen setzen wieder stärker auf sichere Jobs, gute Verdienstmöglichkeiten und echte Karrierechancen. Trotzdem bleiben noch mehr als 20.000 Ausbildungsplätze im Handwerk unbesetzt. Zoe Tassovali, Redaktion.
3: Der US-Elektroautobauer Tesla setzt dank wachsender Nachfrage und einer Gewinnsteigerung auf einen rasanten Ausbau der Produktion im deutschen Werk in Grünheide bei Berlin. Für das Geschäftsjahr 2026 prognostizierte die Tesla-Gesellschaft eine deutlich steigende Produktionsmenge im Vergleich zum Vorjahr. Die Kapazitätsauslastung in Grünheide soll entsprechend steigen.
6: Das Bochum-Wetter.
7: Nach einer doch recht frischen Nacht und auch noch einem frischen Morgen wird das ein sehr angenehmer Wochenstart. Bis zu 24 Grad sind heute drin, dazu ein Mix aus Sonne und Wolken, außer im Norden und Nordosten von NRW. Da ist dann schon mal hier und da ein kleiner Regenschauer mit dabei.
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8: A40 Essen-Dortmund zwischen Dortmund-Barob und Dortmund-Hombruch, 1 Kilometer Stau. Und A57 Krefeld-Köln zwischen Dormagen und Köln-Worringen, 1 Kilometer stockender Verkehr. Wir wünschen allen unterwegs gute Fahrt.
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7: Gute Nacht oder guten Morgen, der ein oder andere muss ja vielleicht auch schon aufstehen, um zur Frühschicht zu gehen. Wie auch immer, ich hoffe, ihr macht es euch schön. Ich hoffe, ihr habt eine schöne Nacht oder einen schönen Wochenstart jetzt mit Alex Warren und Ordinary.

0: machen wir uns nichts vor, Freunde. Das Schönste ist doch wirklich, die schönste Zeit im Jahr ist nicht Weihnachten, ist auch nicht Ostern, ist die Urlaubszeit, der Sommerurlaub, ganz klar. Für mich ist Urlaub ja immer am allerschönsten, ne? In ein anderes Land fahren, das Land erkunden, Menschen da kennenlernen. Das liebe ich. Was für Gedanken euch beim Wort Urlaub durch den Kopf gehen, das hören wir jetzt.
1: Ich denke immer an cooles Wasser.
2: Berge und Wald und Ruhe. Ich glaube, am liebsten gehe ich wandern, tatsächlich. Also das sage ich nicht nur so, sondern ich mache es wirklich.
3: Sonne, Sand, Strand, Meer, das ist Urlaub.
4: Auf jeden Fall Sonne, Meer und Strand, würde ich schon sagen. Ich bin jetzt nicht so der Typ für Berge und Wandern. Also darf auch, aber schon eher klassischer Strandurlaub.
5: Ja, entspannt, solange das Wetter stimmt und die Gesellschaft stimmt, kann es eigentlich immer ganz entspannt werden.
0: Was auch immer für euch Urlaub bedeutet, Hauptsache ihr habt Spaß und deswegen wünsche ich euch jetzt ganz viel Spaß im Urlaub. Macht es euch gemütlich, entspannt oder geht eben auch wandern und erlebt was, wie auch immer.
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0: Das Bochum-Wetter.
1: Ja, noch ist es doch recht kühl da draußen. Allerdings im Laufe des Tages wird es noch sehr, sehr angenehm. Sonne und Wolken wechseln sich ab. Dazu ist es meist trocken. Im Osten und im Nordosten von NRW kann es dann aber auch schon mal regnen. Bis zu 24 Grad sind heute im Laufe des Tages drin.
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2: A57 Krefeld-Köln zwischen Dormagen und Köln-Worringen. 1 Kilometer Stau. Wir wünschen allen unterwegs gute Fahrt.
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1: Hallo, ich bin Vera Körber. Kommt gut durch die Nacht und gut in die neue Woche. Das Skript jetzt zusammen mit Will.i.am und Hall of Fame.

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1: Ich bin Diana Kramer. Der Kampf um den Titel ist entschieden. Spanien ist Fußball-Weltmeister. Im Endspiel der XXL-WM besiegten die Spanier Titelverteidiger Argentinien mit 1:0 nach Verlängerung. Das

0: Entscheidende Tor erzielte Ferran Torres in der 106. Minute. Im ZDF klang das nach dem Abpfiff so.
1: Schluss, aus, vorbei. Spanien 1, Argentinien 0. Das Finale

0: gehen. Neben dem Präsidium kommt auch der Vorstand der Bundestagsfraktion unter Vorsitz von Interimschef Alexander Hoffmann zusammen. Bundeskanzler Friedrich Merz will die Nachfolge von Spahn zügig regeln. In Deutschland wurde im vergangenen Jahr deutlich mehr verdient als noch ein Jahr zuvor. Das sogenannte Medianentgelt für einen Vollzeitbeschäftigten sei um 5,1% oder 203 Euro auf 4.217 Euro brutto monatlich gestiegen, teilte die Bundesagentur für Arbeit in Nürnberg mit.
1: Das deutliche Plus erklärt sich durch höhere Tarifabschlüsse, so die Bundesagentur. Noch immer verdienen Frauen weniger als Männer, rund 300 Euro weniger. Grund dafür sind vor allem unterschiedliche Berufsfelder und Karrierepausen aufgrund familiärer Entwicklungen. Während Menschen ohne Berufsabschluss im Mittel 3.100 Euro erzielten, war das bei Vollzeitbeschäftigten mit Berufsabschluss rund 4.000 Euro. Tine Klimach, Redaktion.
0: Nochmal zum Fußball. Jürgen Klopp ist frei für das Bundestraineramt. Bis zu einer endgültigen Einigung müsse man sich zwar noch ein bisschen gedulden, sagte Klopp bei Magenta TV, aber er sprach von einer großzügigen Regelung mit seinem jetzigen Arbeitgeber Red Bull. Es gehe alles in die richtige Richtung, so Klopp.
2: Das Bochum-Wetter.
3: Nach einer doch recht frischen Nacht und auch noch einem frischen Morgen wird das ein sehr angenehmer Wochenstart. Bis zu 24 Grad sind heute drin, dazu ein Mix aus Sonne und Wolken, außer im Norden und Nordosten von NRW. Da ist dann schon mal hier und da ein kleiner Regenschauer mit dabei.
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4: Hier die aktuelle Verkehrslage. A3 Köln-Oberhausen zwischen Solingen und Mettmann, 1 Kilometer Stau, 25 Minuten Zeitverlust. Weiterhin auf der A30 Osnabrück-Bad Oeynhausen zwischen Bad Oeynhausen-Ost und Kreuz-Bad Oeynhausen 2 Kilometer stockender Verkehr. Und zusätzlich auf der A57 Krefeld-Köln zwischen Dormagen und Köln-Worringen 1 Kilometer zähfließender Verkehr. Wir wünschen allen unterwegs gute Fahrt.
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5: So. Dann legen wir mal los, ne, in der ersten offiziellen Ferienwoche. Schönen guten Morgen.

0: Lanzai, Pedro Capó, Georgie Noriega, REC 808, Shadow Towers, Puerto Rico.
1: Welcome to the paradise. Radio Bochum hier am Montagmorgen. Als die Bochumer Suppenküche eröffnet wurde, da war unser Radio Bochum Morgenmacher Ravi Frewa gerade erst 3 Monate alt. Und dieses Jahr haben beide schon ihren 30. Geburtstag gefeiert. Das war für unseren Morgenmacher der perfekte Anlass, den Helferinnen und Helfern am Stadionring mal einen Besuch abzustatten.
2: Ravi aktiv, laut sein und noch mehr.
1: Denn die Suppenküche ist für viele Menschen wichtig. Immerhin kommen teilweise über 100 Gäste pro Tag. Vor allem solche, die sich Essen nicht mehr immer leisten können. Aber eben auch das hat Ravi bei seinem Besuch erlebt. Auch Menschen, die etwas anderes dort finden.
3: Gemeinschaft. Und ich esse ja mein Essen praktisch nie. Ich gebe das immer weiter. Ich teile das auf. Du die Hälfte. Und die lauern schon, wenn ich in der Woche nicht da bin. Sagen sie, es wird Zeit, dass du wieder kommst, sonst verhungern wir.
4: Und auch wenn ihr es vielleicht nicht hört, Wolfgangs Stammtruppe hat im Hintergrund herzlich mitgelacht. Ganz wichtig zu sagen ist aber, dass bei der Suppenküche selbstverständlich niemand verhungert. Dank Spenden kann das Team den Bedürftigen regelmäßig warme Mahlzeiten anbieten. Und da habe ich natürlich mitgeholfen. Als erstes habe ich meine Schürze bekommen.
5: So, jetzt wirst du verkleidet.
6: Sehr schön. Kannst du mir die einmal zumachen? Oder?
7: Super, danke dir.
4: Ja, und dann ging es erstmal ans Brote schmieren.
6: Eva, wie viel zu langsam bin ich dir eigentlich?
8: Ja, das ist hier etwas.
6: Sonst geht das etwas fixer, ne? Schau mal auf die Uhr, wir sind jetzt bei 10 Uhr. Wann geht's los?
9: Ja, flott, dank dem Ravi, der jetzt hier dabei ist, haben wir natürlich alles schnell geschafft.
6: Es tut mal nicht so, als wäre es ohne mich nicht schneller gegangen.
9: Nein.
4: 40 Wurst und 40 Käsebrote. Ansage. Und als ich nach der Margarine- und Aufschnitt-Akkordarbeit schon dachte, jo, die leisten da echt schon gut was, dann ging es erst richtig los. 82 Teller haben wir rausgehauen an dem Tag. Nachschlag und Tupperdosen mal ausgeschlossen.
6: Nudeln oder Reis?
4: Und das war noch ein ruhiger Tag. Trotzdem, das war richtig anstrengend und richtig erfüllend. Vor allem, weil man hier nochmal merkt, dass es vielen eben nicht egal ist.
10: Wir versorgen uns nur durch Spenden. Und Gott sei Dank haben wir auch viele Leute, die an uns denken.
4: Und das soll auch so bleiben. Also, wenn ihr was übrig habt, denkt doch mal an die Suppenküche Bochum. Denn die denken regelmäßig an viele Menschen bei uns in der Stadt. Und das schon seit 30 Jahren.
1: Und wenn ihr euch bei der Suppenküche auch engagieren wollt, dann könnt ihr übrigens auch mit anpacken. Das Team sucht immer ehrenamtliche Helferinnen und Helfer, vor allem Fahrer für warme Mahlzeiten. Mehr Infos dazu findet ihr auch nochmal online bei uns auf radiobochum.de unter Ravi aktiv. Schönen guten Morgen.

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0: Mit Robert Walkenhorst, guten Morgen. Mit gemeinsamen Kräften haben die Feuerwehr Bochum und der technische Betrieb der Stadt ein Fischsterben verhindert. Gestern Vormittag wurde gegen 10:30 ein möglicher Sauerstoffmangel in einem Regenrückhaltebecken in Wattenscheid gemeldet. Die Fische im Becken zwischen Weststraße und Josef

0: Haumannstraße waren extrem gefährdet. Als erste Hilfemaßnahme hat die Feuerwehr direkt nach dem Eintreffen mit einem Löschfahrzeug das Wasser aus dem Becken angesaugt und dann im hohen Bogen wieder zurückgespritzt. Das hat erst einmal Sauerstoff ins Wasser gebracht. Zusätzlich hat der technische Betrieb der Stadt Bochum eine Pumpe installiert und auch das hat für einen Anstieg des Sauerstoffgehalts im Wasser gesorgt. Der gemeinsame Einsatz hat mehrere Stunden gedauert. Bei uns in Bochum sind demnächst Soldaten unterwegs. Die Bundeswehr hat mitgeteilt, dass sie in der Zeit vom 23. Juli, also ab Donnerstag bis zum 30. Juli, eine Übung durchführt. Der angemeldete Übungsraum umfasst unter anderem Dortmund, Recklinghausen, Bochum, Unna, den Märkischen Kreis, den Ennepe-Ruhr-Kreis und Hamm. Nach Angaben der Bundeswehr nehmen etwa 12 Soldatinnen und Soldaten sowie 10 Radfahrzeuge teil. Bürgerinnen und Bürger können im genannten Zeitraum vereinzelt Bundeswehrangehörige oder Fahrzeuge der Bundeswehr wahrnehmen. Größere Beeinträchtigungen für die Bevölkerung werden im Moment aber nicht erwartet. Und jetzt alles Wichtige aus Deutschland und der Welt. Im Sauerland hat es bei einer Brückensprengung eine Panne gegeben. Ein Teil der Talbrücke Ottfingen ist einfach stehen geblieben. Der Sprengmeister musste noch weitere Sprengsätze an insgesamt 4 Pfeilern anbringen. Erst mit der zweiten Sprengung sind dann auch die restlichen Brückenpfeiler eingestürzt. Und jetzt noch einmal zurück nach Bochum. Am Wochenende hat es auf der A43 Richtung Münster einen schweren Verkehrsunfall gegeben. 3 Pkw waren an dem Unfall kurz vor dem Kreuz Bochum beteiligt. Insgesamt 7 Personen haben in den Unfallfahrzeugen gesessen, darunter 2 Kinder. 2 Menschen sind schwer verletzt worden, die beiden Kinder leicht. Alle Verletzten sind in die umliegenden Bochumer Krankenhäuser gebracht worden. Zusätzlich musste die Feuerwehr ein beteiligtes Elektroauto sichern und auslaufende Betriebsstoffe binden. 35 Einsatzkräfte von Feuerwehr und Rettungsdienst sind knapp 1,5 Stunden im Einsatz gewesen. 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
0: Der Tag heute bringt uns einen Wechsel aus Sonne und Wolken, wobei doch ein paar Wolken mehr unterwegs sind, als die Sonne scheint. Die Temperaturen heute liegen bei maximal 22 Grad im Laufe des Tages. Es bleibt aber meist trocken.
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0: Hallo Autofahrer, im Moment gibt es noch keine Staus. Blitze habt ihr uns auch noch keine gemeldet. Wenn ihr was seht, ruft uns einfach an. Die Radio Bochum Hotline ist die 0800 98 5 98 50. Das ist kostenfrei für euch, auch wenn ihr vom Handy aus anruft.
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0: die Radio Bochum Morgenmacher hier. Montagmorgen, kommt gut raus mit uns. Die Bahn kommt nicht. Heute Morgen im Augenblick mal der evangelischen Kirche erzählt Henrik Meisel von einer Reise, die so nicht geplant war und warum ein verpasster Zug und ein Cappuccino im Bahnhofscafé manchmal genau das Richtige sein können.
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2: Ein kleines Bahnhofscafé in Hamburg. Schönes anders. Ich sitze hier und gucke auf die Uhr. Die Uhr an der Wand ist kaputt. Ich habe meinen Zug verpasst. Meine S-Bahn musste mitten auf der Strecke stehen bleiben. Technischer Defekt. Nun sitze ich hier für eine ganze Stunde fest. Ärgern könnte ich mich. Und wenn ich ehrlich bin, tue ich es auch. Wir sind so durchgetaktet und nun habe ich wegen weniger Sekunden meinen Zug verpasst. Ich habe ihn sogar noch abfahren sehen. Mir fällt was ein, was ein Freund von mir immer sagt. Ärgere dich nicht über Dinge, die du nicht ändern kannst. Leichter gesagt als getan. Aber heute, nach einem durchgetakteten Wochenende, das einfach war wie

wie es war, heute geht es. Also halte ich inne. Trinke den Cappuccino. Noch warm. Gut. Höre dem Geräusch im Café zu. Atme durch. Werde ruhiger. Entspannter und irgendwie auch erholter. Wer weiß, ob mir Gott nicht diesen Moment geschenkt hat, um nach einem anstrengenden Wochenende ein bisschen zur Ruhe zu kommen, bevor es zurück in den Alltag geht, denke ich, und steige etwas später in den Zug nach Hause. Hendrik Meisel von der Evangelischen Kirche, für Augenblick mal.

jetzt neu bei uns. Michael Schulte, Love Sick.

Seit heute sind ganz offiziell Sommerferien. Bei uns in Bochum gibt es auch in diesem Jahr wieder den Sommerleseklub. Da gibt es in der Zentralbücherei in der Innenstadt und in den Stadtteilbüchereien wieder ganz verschiedene Angebote rund ums Lesen. Heute geht es direkt los ins Jugendzentrum Linden. Kommt um 15.30 Uhr ein Wildnispädagoge und er bringt sogar echte Schlangen zum Anfassen mit. Klingt doch direkt nach einem ersten geilen Ferientag, oder nicht? Infos zur Anmeldung dafür findet ihr bei uns auf radiobochum.de in der Linkbox oder auch auf der Webseite des Sommerleseklubs. Ihr habt es gehört hier bei Radio Bochum. Schönen guten Morgen.

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1: Mit Malte Albrecht. Schönen guten Morgen. Die Fußball-WM ist vorbei und der neue Weltmeister heißt Spanien. Im Finale in East Rutherford setzten sich die Spanier in der Verlängerung mit 1:0 gegen Argentinien durch. Danny Hoppe aus der Sportredaktion. Es war jetzt nicht das ganz große Finale. Der Sieg der Spanier war am Ende aber hochverdient.
2: Auf jeden Fall wird auch ganz deutlich, wenn man sich die Statistik anschaut. Den ersten Torschuss der Argentinier gab es erst in der 115. Minute. Zeigt, wie abgemeldet die argentinische Offensive und auch Superstar Lionel Messi waren. Ihnen fiel nichts ein gegen die spanischen Passmaschinen um Rodri, der auch zum Spieler des Turniers gekürt wurde. Den Siegtreffer erzielte allerdings ein anderer, nämlich Ferran Torres in der 106. Minute und er stürzte Argentinien damit ins Tal der Tränen. Trainer Lionel Scaloni brach anschließend weinend die Pressekonferenz ab und eilte von der Bühne und auch Messi stand der Schmerz ins Gesicht geschrieben, während die Spanier ihren zweiten WM-Titel feierten.
1: Schon lange

0: nur noch zuschauen konnte, das deutsche Team bei der WM. Seit gestern Abend wissen wir aber, der Weg für Jürgen Klopp als neuer Bundestrainer ist frei.
1: Ja, das hat Klopp selbst kurz vor dem Anpfiff des Finales bei Magenta TV gesagt. Demnach hat er sich mit Red Bull geeinigt. Dort ist er ja eigentlich noch bis 2029 als weltweiter Fußballchef unter Vertrag. Da habe man jetzt

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2: Heute 22 Grad in der Spitze, noch ist es frisch draußen und sehr bewölkt. Ein bisschen Sonne gibt es aber heute trotzdem zwischendurch und es bleibt weiterhin trocken.
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2: Eine Meldung habe ich da gerade von der A52 Essen in Richtung Düsseldorf. Zwischen Essen-Harzopf und Essen-Kettwig gerade dichter Verkehr. Da müsst ihr heute Morgen schon 5 Minuten mehr einplanen. Falls ihr Staus oder Blitzer seht, sagt uns sehr gerne Bescheid. Ihr könnt gerne anrufen kostenlos unter der 0800 98 5 98 50 und könnt uns über die Nummer auch gerne nur WhatsApp schreiben. Und wir schauen auch rüber zum Bochumer Hauptbahnhof. Da sieht alles gut aus. Keine gelbe Schrift zu sehen, das bedeutet keine Ausfälle und auch keine Verspätungen. Ich wünsche euch eine gute Fahrt.
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0: 6.12 Uhr. Einen schönen guten Morgen hier mit den Radio Bochum Morgenmachern. Wer sich bei uns in Bochum ein warmes Essen nicht immer leisten kann, der ist in der Suppenküche gut aufgehoben. Der Verein sitzt am Stadionring direkt gegenüber vom Stadion und wer und was sie da regelmäßig leisten, ist sehr beeindruckend.
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0: Das hat auch Morgenmacher-Kollege Ravi Rewa gemerkt, als er für seine Aktion Ravi aktiv jetzt bei der Suppenküche mit angepackt hat. Seit mittlerweile 30 Jahren hilft der Verein schon Bedürftigen und es gibt vielen Menschen auch ein Zugehörigkeitsgefühl. Das hat die ehrenamtliche Helferin Ursula aus dem Suppenküchenteam Ravi erzählt.
2: Besonders wirst du gleich sehen, an dem einen Tisch da vorne, da sitzt eine Gemeinschaft. Die kommt immer und die setzt sich immer zusammen und die halten
3: immer an den gleichen Tisch.
2: Immer an den gleichen Tisch, immer die gleichen Leute und die bringen dann all ihre Gedanken und Wochen und helfen sich gegenseitig.
0: Einer aus dieser Truppe ist Wolfgang. Er ist ursprünglich neu nach Bochum gekommen und hat in der Suppenküche Freunde gefunden. Und es zeigt auch, die Gemeinschaft entsteht nicht nur in Kleingruppen oder zwischen den Gästen oder dem Team der Suppenküche, sondern es geht auch beides. Gemeinschaft, da sind da irgendwie alle mit dabei, Gäste und Team. Und deswegen packen auch alle mit an, sagt Wolfgang.
4: Es ist natürlich eine super Einrichtung für die, die wirklich nichts haben oder fast nichts haben und die dann auch satt werden. Und ich finde es toll. Ich habe auch schon mit zwei anderen Kollegen an den Fußballspielen über 9.000 Euro gesammelt mit den Bierbechern. Für so Sachen bin ich zu haben. Da mache ich mit und das unterstütze ich
0: ja. Ja, super Sache. Die Suppenküche ist übrigens immer auf Spenden und vor allem auf Ehrenamtliche angewiesen. Wenn ihr also auch Lust habt, da mitzumachen, geht mal auf radiobochum.de. Da findet ihr noch mehr Eindrücke von Ravis Besuch in der Suppenküche Bochum.
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0: 6.30 Uhr, schönen guten Morgen. Hier sind jetzt die Radio Bochum Nachrichten mit Robert Walkenhorst.
1: Einen schönen guten Morgen. Eine ungewöhnliche Rettungsaktion hat es am Wochenende in Wattenscheid gegeben. Dort haben die Feuerwehr Bochum und die Stadt ein Fischsterben in einem Regenrückhaltebecken verhindert. Tom Gerdmann aus dem Radio Bochum Morgenmacher-Team hat für uns die Einzelheiten.
2: Nach Angaben der Feuerwehr waren die Fische in Wattenscheid wegen möglichen Sauerstoffmangels stark gefährdet. Das hat sich beim Eintreffen dann auch so bestätigt. Die Einsatzkräfte haben mit einer ersten Sofortmaßnahme Wasser aus dem Becken mit einem Löschfahrzeug umgewälzt. Der technische Betrieb der Stadt hat später dann noch zusätzlich eine Pumpe eingesetzt. So konnte dann der Sauerstoffgehalt im Wasser wieder deutlich erhöht werden. Der Einsatz von Feuerwehr und technischem Betrieb hat mehrere Stunden gedauert.
1: Am Wochenende hat es auf der A43 Richtung Münster hier bei uns in Bochum einen schweren Verkehrsunfall gegeben. 3 Pkw waren an dem Unfall kurz vor dem Kreuz Bochum beteiligt. Insgesamt 7 Personen haben in den Unfallfahrzeugen gesessen, darunter auch 2 Kinder. 2 Menschen sind schwer verletzt worden, die beiden Kinder leicht. Alle Verletzten sind in die umliegenden Krankenhäuser gebracht worden. Zusätzlich musste die Feuerwehr ein beteiligtes Elektroauto sichern und auslaufende Betriebsstoffe binden. 35 Einsatzkräfte von Feuerwehr und Rettungsdienst sind knapp 1,5 Stunden im Einsatz gewesen. Und jetzt das Wichtige aus Deutschland und der Welt. Die CDU-Spitze berät heute nach dem Rücktritt von Fraktionschef Jens Spahn über das weitere Vorgehen. Neben dem Präsidium kommt auch der Vorstand der Bundestagsfraktion zusammen. Bundeskanzler Friedrich Merz will die Nachfolge von Spahn schnell regeln. Er hat bereits am Wochenende Gespräche mit CSU-Chef Markus Söder geführt. Die beiden haben das

0: Vorschlagsrecht für den Posten. Spanien ist zum zweiten Mal Fußballweltmeister. Das Team hat im Finale in East Rutherford durch ein Tor von Ferran Torres mit 1:0 nach Verlängerung gegen Titelverteidiger Argentinien gewonnen.
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0: Zum mittlerweile achten Mal zeichnet die Sportjugend im Stadtsportbund Bochum wieder junge, engagierte Menschen zwischen 16 und 27 aus. Im Rahmen der Aktion Gesichter des jungen Ehrenamtes im Sport in Bochum 2026 werden jetzt Vorschläge gesammelt. Bochumer Sportvereine und ihre Vereinsmitglieder können dafür noch bis zum 13. September junge Menschen vorschlagen, die sich ehrenamtlich in einem Sportverein einsetzen. Am 19. November werden dann im Pumpenhaus der Jahrhunderthalle insgesamt 12 junge engagierte ausgezeichnet, worunter 4 dann die Gesichter des jungen Ehrenamtes im Sport in Bochum 2026 werden. Das Bewerbungsformular und die Ausschreibungsunterlagen könnt ihr euch entweder online runterladen auf ssbjugend.de oder direkt bei der Sportjugend im Stadtsportbund Bochum e.V. anfragen.
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2: Ja, da muss die Sonne heute erstmal eine Lücke finden. Heute ziehen viele Wolken über Bochum, es bleibt aber trocken und es gibt bis zu 22 Grad in der Spitze.
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2: Vorsicht auf der A52 Essen in Richtung Düsseldorf. Da gab es einen Unfall und immer noch eine ungesicherte Unfallstelle zwischen Essen-Harzopf und Essen-Kettwig. Staut sich da auch mittlerweile 3 Kilometer zurück, dauert also im Moment 20 Minuten länger für euch. Die gute Nachricht ist, ansonsten war es das an Staus. Keine weiteren Staus mehr zu finden. Und auch am Bochumer Hauptbahnhof läuft gerade alles rund. Falls ihr Staus oder Blitzer noch seht bei uns im Stadtgebiet, dann meldet euch gerne rein. Gerne per Sprachnachricht über WhatsApp an die 0800 98 5 98 50. Gute Fahrt.
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2: Guten Morgen zusammen.

0: Alex Popp, Julia Gwynn oder Julia Brandt. Diese Namen sind im deutschen Frauenfußball allgegenwärtig. Ich hatte gestern aber eine echte Fußballpionierin zum Frühstück zu Gast. Europameisterin 1989 und inoffizielle Weltmeisterin Petra Landers. Ich habe sie mal gefragt, ob es nicht viel Mut früher gebraucht hat, als Mädchen erstmal überhaupt anzufangen, Fußball zu spielen.
1: Also ich habe mich nicht so gefühlt, dass ich mutig bin, sondern ich durfte oder ich habe das gemacht, was ich gerne gemacht habe. Mhm. Eher so Fußball spielen war meins. Ich habe das erste Mal mit meinem Cousin und seinen Kumpels gespielt und davon ist alles hängen geblieben. Ich wollte danach ja nichts anderes mehr machen.
0: Ja, diese Freude möchte sie jetzt weitergeben. Dafür hat sie den Verein Faces of Football gegründet. Dort bringt sie Mädchen im Norden von Ghana das Fußballspielen bei. Die haben oft nicht so viele Freiheiten wie die Jungs in Ghana.
1: Da bringe ich einfach den Fußball, den Sport und dieses Gemeinsame mit rein, dass sie fühlen können, dass in einer Gemeinschaft ganz andere Möglichkeiten sind, vielleicht Probleme aus dem Weg zu schaffen oder gemeinsame Ziele zu setzen, wo sie vorher nie dran gedacht haben, weil sie alleine die Idee nicht hatten. Und auch natürlich den Spaß am Fußball bekommen. Vielleicht sind da die ein oder anderen Talente drunter. Aber grundsätzlich ist es so, in dieser Woche wollen wir Spaß miteinander haben. Spaß, Fußball zu spielen, Spaß miteinander zusammen zu sein.
0: Ja, ihr könnt Petra Landers und ihren Verein Faces of Football auch hier aus Bochum unterstützen. Wie, das erfahrt ihr im ganzen Interview von unserem Sonntagsfrühstück. Könnt ihr nachhören online auf radiobochum.de.

0: Die Radio Bochum Morgenmacher hier um gleich 10 vor 7. Schönen guten Morgen. 1:0 nach Verlängerung. Spanien ist Fußball-Weltmeister und das hochverdient, weil Gegner Argentinien eigentlich außer Foul gar nichts gespielt hat. Haben die überhaupt mal aufs Tor geschossen? Ich glaube eigentlich nicht. Und irgendwie war das 1:0 für Spanien dann auch eine Erlösung nach einem echten Grottenkick, oder? Ich glaube, das ging auch Fernsehkommentator Wolf Fuß so.
1: Nico Williams!
0: So nämlich. Glückwunsch also nach Madrid, Welt- und Europameister Spanien und allen Bochumer Spaniern wünsche ich noch schöne Feierei. Peace up. Peace up.

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1: Mit Malte Albrecht. Guten Morgen. Spanien jubelt, Argentinien weint. Die Fußball-WM ist vorbei und der neue Weltmeister heißt Spanien. Die Spanier setzen sich im Finale in East Rutherford gegen Argentinien mit 1:0 in der Verlängerung durch. Für die Spanier ist es der zweite WM-Titel. Danny Hoppe aus der Sportredaktion. Man muss aber sagen, es war eine ziemlich zähe Angelegenheit.
2: Ja, und der ein oder andere, der heute früh raus musste, dürfte auch abgebrochen haben. Viel Spektakel und Torszenen gab es nämlich nicht. Die Spanier haben das gemacht, was sie schon das ganze Turnier gemacht haben, den Ball und den Gegner laufen lassen. Und dann irgendwann zugeschlagen. Diesmal war es Fernand Torres in der 106. Spielminute. Die Argentinier mussten die Verlängerung zu 10 antreten, weil Enzo Fernandes kurz vorher mit Gelb-Rot vom Platz geflogen war. Aber auch vorher schon waren Lionel Messi und die argentinische Offensive komplett abgemeldet. Den ersten Schuss aufs Tor der Spanier gab es erst in der 115. Minute. Das sagt eigentlich alles. Von daher war es kein schöner, aber ein hochverdienter Sieg der Spanier. Kurz vor Anpfiff des Finales gab es übrigens auch noch Neuigkeiten, was die deutsche Nationalmannschaft angeht. Der Weg für Jürgen Klopp als neuer Bundestrainer ist frei, hat er selbst bei Magenta TV bestätigt.
3: Alles geht in die richtige Richtung. Also ich habe eine Einigung und eine Regelung mit Red Bull gefunden.
2: Dort ist Klopp ja eigentlich noch als weltweiter Fußballchef unter Vertrag. Jetzt soll es weitere Gespräche mit dem DFB geben und dann dürfte Klopp wohl noch in dieser Woche als neuer Bundestrainer vorgestellt werden.
1: Danke, Danny. Und das sind weitere Nachrichten an diesem Morgen. Das US-Militär hat nach eigenen Angaben wieder Ziele im Iran angegriffen, die 9. Nacht hintereinander. Es gibt Berichte über Explosionen in mehreren Gebieten des Landes. Der Iran bombardierte daraufhin wieder Ziele in Jordanien, Kuwait, Bahrain und Syrien. Die iranischen Revolutionsgarden griffen außerdem 2 Öltanker an, die versucht haben sollen, durch die Straße von Hormuz zu fahren.

0: Frauen verdienen allerdings noch immer weniger als Männer. Der Unterschied ist zwar kleiner geworden, liegt aber immer noch bei im Schnitt 309 Euro im Monat.
1: Das Bochum-Wetter.
2: Viele Wolken heute am Montag, aber auch ein bisschen Sonne zwischendurch. Es bleibt heute trocken, dazu 22 Grad und auch die nächsten Tage geht es überwiegend grau leider weiter.
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2: Zwei Meldungen habe ich da aktuell. A40 Essen in Richtung Dortmund zwischen Dreieck Bochum West und Bochum Zentrum. 2 Kilometer Stau, eine Viertelstunde plus. Und ein bisschen mehr Geduld braucht ihr gerade auf der A52. Essen in Richtung Düsseldorf. Zwischen Essen Süd und Essen Kettwig gab es einen Unfall. Im Moment danach noch 4 Kilometer Stau und 40 Minuten plus, die ihr da einrechnen müsst. Falls ihr sonstiges Staus oder auch Blitzer, Ampelausfälle und Co. bei uns im Stadtgebiet seht, dann lasst es uns gerne wissen. Ich gebe es gerne hier für alle durch. Unter der 0800 98 5 98 50 könnt ihr euch gerne kostenlos reinmelden. Und damit noch der Blick zum Bochumer Hauptbahnhof. Innerhalb der nächsten halben Stunde gibt es da eine Verspätung zum RE16 nach Essen um 7.13 Uhr. Der ist heute 10 Minuten später.
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2: Spanien ist Fußballweltmeister. Argentinien weint, hat aber eigentlich nicht so viel Grund. Sie haben schlecht gespielt und eigentlich nur gefoult. Und das nicht gerade wenig. Mit so einer destruktiven und negativen Lebenseinstellung kommt man eben nicht weit. Da sollten sich Sie mal ein Beispiel an der Bochumer Suppenküche nehmen. Die gibt es jetzt schon seit 30 Jahren, eben weil die Leute dahinter was Gutes tun. Morgenmacher Ravi Frewa hat die Suppenküche besucht und was er erlebt hat, das hört er gleich hier bei den Radio Bochum Morgenmachern. Jetzt erstmal noch ein bisschen WM-Feeling mit Shakira und Burna Boy.

0: Die Radio Bochum Morgenmacher hier, schönen Montag. Das haben die Suppenküche bei uns in Bochum und Morgenmacher Ravi Frewa gemeinsam. Beide sind 30.
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0: So, da passt es natürlich hervorragend, dass Ravi dem Verein am Stadionring jetzt einen Besuch abgestattet und mit angepackt hat. Beim Broteschmieren, Verladen, bei der Essensausgabe und beim Aufräumen und, muss man sagen.
2: Ja, man hört schon, das ist wirklich eine ganze Menge Arbeit. Und da habe ich auch nochmal gedacht, ne, krass, dass dieses Team das regelmäßig stemmt.

0: Ich war beim Donnerstagsteam dabei und habe mich ein bisschen, ich sage jetzt mal in Anführungszeichen, nützlich gemacht.
1: Eva, wie viel zu langsam bin ich dir eigentlich?
2: Ja, das ist hier etwas
1: schneller. sonst geht das etwas fixer, ne?
0: Ja, die 40 Käse- und Wurstbrote, die haben wir natürlich trotzdem rechtzeitig fertig bekommen.
3: Oh, nämlich. Und dann habt ihr später noch 82 Teller mit warmem Essen ausgegeben und natürlich auch noch Kaffee, Wasser, Tee, Gebäck und sowas alles.
0: Ja, ne? Genau, das habe ich dann per Zuruf gehört. 82 Teller waren es, also ordentliches Stück Arbeit auf jeden Fall. Und all das machen übrigens, muss man nochmal sagen, Spenden möglich und natürlich die Mithilfe der Ehrenamtlichen. Ich habe von denen übrigens dann auch nochmal eine Statistik aus 2023 in die Hand gedrückt bekommen. Da haben die Ehrenamtlichen zusammen insgesamt, und jetzt kommt es, fast 5.500 Arbeitsstunden geleistet.
3: Das ist eine Menge.
0: Nur um das mal in Relation zu setzen, 223 Tage, ne?
3: Ja, da soll noch mal jemand sagen, wir würden zu wenig arbeiten, ne?
0: So ist es. Und die Arbeit der Ehrenamtlichen, die kommt eben auch da an, wo sie gebraucht wird, bei Menschen, die sich ein warmes Essen eben nicht immer leisten können und eben auch bei denen, die nach Gemeinschaft suchen und nicht alleine sein wollen. Und das merkt auch das Team, Ursula zum Beispiel.
4: Besonders wirst du gleich sehen, an dem einen Tisch da vorne, da sitzt eine Gemeinschaft, die kommt immer und die setzt sich immer zusammen und die halten...
0: Immer an den gleichen Tisch.
4: Immer an den gleichen Tisch, immer die gleichen Leute und die bringen dann all ihre Gedanken und Wochen und helfen sich gegenseitig.
0: Ja, mit vielen der Gäste habe ich dann auch tatsächlich nochmal gequatscht und auch wenn kaum einer verständlicherweise, muss ich sagen, ein Mikro unter der Nase haben wollte, habe ich gemerkt, die sind unglaublich dankbar und ich habe gemerkt, wie die Gemeinschaft eben auch mit dem Team der Suppenküche entsteht. Die kennen viele der Gäste auch mit Namen, also mir ist da ehrlich gesagt wirklich richtig das Herz aufgegangen, auch wenn es viel Arbeit war.
3: Ja, auf jeden Fall eine wichtige Sache, die Suppenküche, du hast es gerade schon gesagt, finanziert sich aus Spenden, die brauchen aber auch vor allem Helfer, besonders Fahrerinnen und Fahrer. Mehr Infos dazu und auch noch mehr Eindrücke von Ravis Besuch bei der Suppenküche Bochum findet ihr auch noch mal bei uns auf radiobochum.de.
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0: 7.30 Uhr, schönen guten Morgen. Hier ist Radio Bochum, jetzt mit den Nachrichten, präsentiert von Robert Walkenhorst.
1: Hallo zusammen, schönen guten Morgen. Mit gemeinsamen Kräften haben die Feuerwehr Bochum und der technische Betrieb der Stadt ein Fischsterben verhindert. Gestern Vormittag wurde gegen 10:30 ein möglicher Sauerstoffmangel in einem Regenrückhaltebecken in Wattenscheid gemeldet. Die Fische im Becken zwischen Weststraße und Josef-Haumann-Straße waren extrem gefährdet, sagt die Feuerwehr. Als erste Hilfemaßnahme hat die Feuerwehr direkt nach dem Eintreffen mit einem Löschfahrzeug das Wasser aus dem Becken angesaugt und dann im hohen Bogen wieder zurückgespritzt. Das hat erst einmal Sauerstoff ins Wasser gebracht. Zusätzlich hat der technische Betrieb der Stadt Bochum dann noch eine Pumpe installiert und auch das hat für einen Anstieg des Sauerstoffgehalts im Wasser gesorgt. Der gemeinsame Einsatz hat mehrere Stunden gedauert. Einen schweren Unfall hat es am Wochenende auf der A43 in Bochum gegeben. Dabei sind zwei Erwachsene schwer verletzt worden. Auch zwei Kinder waren betroffen. Tom Gerdmann aus dem Radio Bochum Morgenmacher-Team kennt die Details. Tom, wie ist der Einsatz abgelaufen?
2: Der Unfall hat sich gegen 12:45 am Samstagmittag auf der A43 Richtung Münster ereignet. Kurz vor dem Kreuz Bochum, drei Pkw sind da zusammengestoßen. 7 Menschen waren insgesamt betroffen, darunter 2 Kinder. 2 Erwachsene wurden schwer verletzt und kamen in die umliegenden Krankenhäuser. Die beiden Kinder sind mit leichten Verletzungen davongekommen. Besonders aufwendig war der Einsatz, weil aus den Fahrzeugen Betriebsstoffe ausgelaufen waren und ein Elektroauto beteiligt war, das die Feuerwehr zunächst sichern und deaktivieren musste. 35 Einsatzkräfte der Wachen Innenstadt und Werne sowie der Freiwilligen Feuerwehr Altenbochum waren knapp 1,5 Stunden vor Ort.
1: Und jetzt weitere Meldungen aus Deutschland und der Welt. Spanien ist zum 2. Mal Fußball-Weltmeister. Im Finale in New York hat das spanische Team Titelverteidiger Argentinien mit 1:0 bezwungen. Den entscheidenden Treffer hat Ferran Torres in der Verlängerung erzielt. Spanien war über das gesamte Spiel die dominierende Mannschaft. Lionel Messi und die argentinische Mannschaft sind das ganze Spiel über sehr blass geblieben und nur durch Fouls und

0: Unsportlichkeiten aufgefallen. Nach dem Rücktritt von Fraktionschef Jens Spahn berät die CDU-Spitze heute das weitere Vorgehen. Neben dem Präsidium kommt auch der Vorstand der Bundestagsfraktion zusammen. Bundeskanzler Friedrich Merz will so schnell wie möglich einen Nachfolger für Spahn haben. Am Wochenende hat er bereits mit CSU-Chef Markus Söder gesprochen. Die beiden haben das Vorschlagsrecht für den Posten des Fraktionschefs.
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0: Zum mittlerweile 8. Mal zeichnet die Sportjugend im Stadtsportbund Bochum wieder junge, engagierte Menschen zwischen 16 und 27 aus. Im Rahmen der Aktion Gesichter des jungen Ehrenamtes im Sport in Bochum 2026 werden jetzt Vorschläge gesammelt. Bochumer Sportvereine und ihre Vereinsmitglieder können dafür noch bis zum 13. September junge Menschen vorschlagen, die sich ehrenamtlich in einem Sportverein einsetzen. Am 19. November werden dann im Pumpenhaus der Jahrhunderthalle insgesamt 12 junge Engagierte ausgezeichnet. Das Bewerbungsformular und die Ausschreibungsunterlagen gibt es beim Stadtsportbund.
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2: 22 Grad heute, aber ab jetzt ein bisschen weniger Sonne. Es sind viele Wolken unterwegs, auch wenn die teilweise sehr dunkelgrau aussehen. Es soll trocken bleiben heute und die Sonne findet zwischendurch auch mal ein paar Lücken in der Wolkendecke.
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2: Aktuell 3 Meldungen. Wir starten auf der A40 Duisburg in Richtung Essen. Zwischen Mülheim-Heißen und Essen-Holsterhausen 3 Kilometer stockend, 5 Minuten plus. Ein bisschen länger braucht ihr gerade auf der A40 Essen in Richtung Dortmund. Zwischen Dreieck Bochum-West und Bochum-Zentrum gerade 2 Kilometer Stau, 20 Minuten, die obendrauf kommen. Und noch mal mehr Geduld braucht ihr auf der A52 Essen in Richtung Düsseldorf. Zwischen Essen-Süd und Essen-Kettwig gerade 4 Kilometer Stau. Da gab es heute Morgen einen Unfall. Im Moment immer noch 40 Minuten plus. Dann hat Tanja sich reingemeldet und einen Blitzer gemeldet am Brandenweg, wie die letzte Woche auch schon. Vielen lieben Dank fürs Update. Und falls ihr auch noch Blitzer seht, dann meldet euch gerne rein. 0800 98 5 98 50 ist die kostenlose Radio Bochum Hotline. Und damit noch der Blick zum Bochumer Hauptbahnhof. 3 Meldungen haben wir auch da gerade. Der RE6 nach Minden um 7.40 Uhr ist heute 20 Minuten später. Die S1 nach Dortmund um 7.44 Uhr, 5 Minuten verspätet. Genauso auch der RE16 nach Iserlohn um 7.47 Uhr. Ich wünsche euch eine gute Fahrt.
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0: gleich 7:45. Hier sind die Radio Bochum Morgenmacher. Schönen guten Morgen. Spanien ist neuer Fußballweltmeister und das verdient. Die Spanier haben gestern den Titelverteidiger Argentinien mit 1:0 nach Verlängerung entthront.
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0: Nico Hartmann im WM-Studio. Es war ein verdienter Sieg für die wohl beste Mannschaft des Turniers.
2: Ja, absolut. Die spanische Passmaschine war auch gegen die Argentinier gestern die bessere Mannschaft. Wenn nicht der überragende Martinez die Spanier zur Verzweiflung getrieben hätte, wäre es erst gar nicht in die Verlängerung gegangen. Ein einziger Torschuss in 120 Minuten, das ist dann für Messi und Co. schlichtweg zu wenig. Doch die Spanier blieben geduldig und belohnten sich dann in der 106. Minute. Nach Flanke von Pedro Porro kam der Ball zu Williams, der stark auf Ferran Torres zurücklegte und der traf knallhart unter die Latte. So weinte Lionel Messi bittere Tränen in seinem wahrscheinlich letzten WM-Spiel und Spanien-Kapitän Rodri reckte den WM-Pokal in die Höhe. Spanien ist zum zweiten Mal Weltmeister und kann eine Ära einleiten mit dieser jungen Mannschaft.
0: Es war ja eine Mammut-WM, ne, mit 106 Spielen. Wie würdest du insgesamt das Turnier zusammenfassen?
2: Tja, ob man so viele Spiele braucht, muss natürlich jeder selbst entscheiden. Doch die FIFA hat scheinbar immer noch nicht genug. Egal, das Turnier selbst bot viel guten Fußball, Spektakel, deutlich verbesserte afrikanische Teams. Und am Ende war dann Europa dominierend. Faszinierend sicher auch die Ruderer aus Norwegen. Nur unsere Mannschaft hat sich mal wieder blamiert. Der dritte vorzeitige K.O. in Serie. Doch nun soll ja mit Jürgen Klopp alles besser werden. Von der Stimmung her waren viele Partien, trotz heißer Temperaturen, frostig kalt. Der Eingriff von Donald Trump in geltendes Fußballrecht war der wohl größte Tiefpunkt und hatte seine US-Nationalspieler selbst verunsichert. Teamwork war ansonsten groß geschrieben im Turnier. Die Mannschaften, die das vorlebten, kamen weit. Unterm Strich würde ich sagen, das ist keine WM, die uns lange im Gedächtnis bleiben wird.
0: Die Fußball-Weltmeisterschaft der Männer ist Geschichte. Sie hat viele Geschichten geschrieben, nicht nur positive sicherlich. Vielen Dank an Nico Hartmann aus dem WM-Studio.
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0: Macher hier, gleich 5:08. Schönen guten Morgen. Es gibt Jobs, von denen kaum einer weiß, dass es sie gibt. Oder aber Berufe, in denen es unglaublich schwierig ist, Nachwuchs zu finden. Und das sind dann Fälle für
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0: Ich komme in die Betriebe. Mach mit, packe mit an und der Job kommt hier zu uns ins Radio. In der letzten Woche war ich in einer Fahrlehrerfachschule an der Dorstner Straße und Fahrlehrer und Ausbilder Ingo hat mal den mittelmäßig begabten Fahrschüler für mich gespielt, damit ich meine erste Fahrstunde geben konnte. Wir hören mal rein. Ich gebe dir die Kupplung jetzt wieder.
2: Ja, okay, ja? Danke dir.
0: Langsam, langsam, langsam. Ich bremse nochmal. Ich vertraue dir nicht, Ingo, merkst du, ne? Und genau, sehr gut erkannt. Hier ist eine rote Ampel, hier sollten wir halten, Ingo. Wenn ich auch bei euch auf der Arbeit mal vorbeikommen soll, bewerbt euch gerne auf radiobochum.de.
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1: Mit Malte Albrecht. Guten Morgen. Es war ein Finale der großen Emotionen. Am Ende jubelten die Spanier über ihren zweiten WM-Titel. Sie setzten sich gegen Argentinien in der Verlängerung mit 1:0 durch. Das entscheidende Tor erzielte Ferran Torres in der 106. Minute. Danny Hopper aus der Sportredaktion. Es war alles andere als ein spektakuläres Finale. Trotzdem hatte es einiges zu bieten.
2: Ja, wie du schon gesagt hast, es wurde ziemlich emotional. Argentinien-Superstar Lionel Messi vergoss bittere Tränen auf dem Rasen. Sein Trainer Lionel Scaloni musste die anschließende Pressekonferenz unter Tränen abbrechen und verließ die Bühne. Dann gab es vor der Siegerehrung auch noch ein Pfeifkonzert von Teilen des Publikums, nämlich als US-Präsident Trump und FIFA-Chef Infantino den Rasen betraten, um gemeinsam den WM-Pokal zu überreichen. Trump ließ es sich auch nicht nehmen, am rechten Rand des Siegerfotos der Spanier zu posieren.
1: Auch sonst hat Trump mit Blick auf die WM ja wieder mit Superlativen um sich geworfen.
2: Ja, es sei wunderschön gewesen. Er glaube nicht, dass es jemals so etwas wie diese WM gegeben habe. Die Stadien seien vor lauter Fans übergequollen. Auch Infantino dürfte mehr als zufrieden sein, denn die WM hat offenbar deutlich mehr Gewinn abgeworfen als ursprünglich geplant. Eigentlich war die FIFA von 11 Milliarden Dollar ausgegangen. Jetzt rechnet der Weltverband wohl mit Rekordeinnahmen von 15 Milliarden Dollar. Das hat der englische Guardian gemeldet. Infantino dürfte sich mit seiner XXL-WM von 48 Teams also bestätigt fühlen. Er denkt ja schon darüber nach, die WM nochmal zu erweitern auf 64 Mannschaften. Da dürften ihn auch die Pfiffe vom Finale ziemlich kalt lassen.
1: Danny, danke dir. Und nun weitere Nachrichten. Nach dem Rücktritt von Unionsfraktionschef Spahn will Bundeskanzler Merz die Nachfolge schnell klären. Er schließt dabei einen Personalumbau in der Bundesregierung nicht aus, das sagte er am Abend im ZDF-Sommerinterview. In Berlin beraten heute das CDU-Präsidium und der Vorstand der Bundestagsfraktion über das weitere Vorgehen. E-Autos sind in den letzten 5 Jahren deutlich billiger geworden. Das ergab eine Studie des Fraunhofer Instituts für System- und Innovationsforschung. Demnach sanken die Listenpreise seit 2020 inflationsbereinigt um 18%. Bei Verbrennern stiegen die Preise dagegen leicht um 2% an. Geld vom Staat bleibt oft liegen. Viele Kinder und Jugendliche aus ärmeren Familien nutzen das sogenannte Bildungs- und Teilhabepaket nicht. Die Bertelsmann-Stiftung hat das mal nachgerechnet. Demnach beantragen mehr als 8 von 10 Anspruchsberechtigten den monatlichen

0: Zuschuss nicht. Dabei geht es um 15 Euro im Monat, zum Beispiel für das Mitmachen bei Sport und Kultur. Als Gründe nennt die Stiftung vor allem komplizierte Anträge und zu viele Nachweispflichten. Sie fordert deshalb, dass die Unterstützung künftig einfacher und möglichst automatisch ausgezahlt wird.
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2: Heute 22 Grad in der Spitze, noch ist es

0: 4 Kilometer Stau. Dann hat Tanja sich reingemeldet heute Morgen und einen Blitzer am Brandenweg gemeldet. Vielen lieben Dank dafür. Und jetzt sehe ich hier gerade, ist noch eine Meldung aufgeploppt. Chrissy hat sich reingemeldet, meldet einen Ampelausfall und zwar am Neggenborn Kreuzung Baroper Straße. Vielen lieben Dank auch an dich, Chrissy. Und wenn ihr auch noch was ergänzen könnt, dann tut das gerne unter der 0800 98 5 98 50 oder tragt das wie Chrissy direkt in die Radio Bochum App ein. Dann ploppt es hier bei mir auf dem Bildschirm nämlich auch auf. Wir schauen rüber zum Bochumer Hauptbahnhof. Innerhalb der nächsten halben Stunde haben wir da eine Verspätung. Die S1 nach Solingen um 8.17 Uhr ist heute 5 Minuten später.
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0: Guten Morgen Bochum. Ich sage euch jetzt mal, was nicht passieren wird. Der VfL Bochum wird keine Beschwerde einlegen und auch nichts beanstanden. Alle sind glücklich mit den Bedingungen im Trainingslager in Bramberg in Österreich. Ob das bei unserem Sportreporter Günther Pohl auch so ist? Der ist mit ins Trainingslager gefahren, nicht zum Trainieren, sondern zum Berichten. Und wir fragen ihn gleich hier bei den Radio Bochum Morgenmachern, warum denn alle so glücklich sind. Es ist ja keine Urlaubsreise. Die Jungs sollen ja arbeiten. Mal schauen, was es Neues aus dem Trainingslager gibt. Hört ihr gleich hier bei Radio Bochum. Schönen guten Morgen.

0: sagt gleich 8.12 Uhr einen schönen guten Morgen. Tag 3 im Trainingslager des VfL Bochum in Bramberg am Wildkogel in Österreich.
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0: So, nach den ersten Einheiten geht es jetzt darum, die Abläufe weiter zu perfektionieren, als Mannschaft ein bisschen zusammenzufinden. Und natürlich müssen auch die Bedingungen vor Ort passen. VfL-Cheftrainer Uwe Rösler hat das Quartier und die Organisation ausdrücklich gelobt.
2: Ich habe natürlich viele Mannschaften gehabt und auch Mannschaften, die aus der Premier League abgestiegen sind, wie Wigan, wie Leeds. Solche Bedingungen habe ich noch nicht gehabt. Und ich schätze das sehr und ich wertschätze das auch sehr. Und dass ich mit so einem Hotel, mit so einem Essen, mit so einem Platz, dass wir unter solchen Bedingungen arbeiten dürfen.
0: So, das klingt doch schon mal sehr, sehr gut. Und damit schalten wir direkt rüber nach Bramberg zu unserem Sportreporter Günther Pohl. Schönen guten Morgen, Günther. Tag 3 im Trainingslager. Wie ist dein Eindruck bisher? Merkt man der Mannschaft schon an, dass sie jetzt richtig im Trainingsrhythmus angekommen ist?
3: Ja, und ich kann das nur bestätigen, was der Trainer sagt. Sowohl für die Mannschaft, was den Platz angeht, was das Hotel angeht, das sind perfekte Bedingungen. Das Essen ist hervorragend. Ich habe natürlich am ersten Tag gleich einen Selbstversuch gemacht, um zu sehen, ob das stimmt, was ich sage. Und ich muss sagen, das ist alles perfekt. Das ist die eine Seite. Das andere Seite ist, dass der Vorstand des VfL Bochum da auch finanziell ins Risiko gegangen ist. Denn eigentlich ist dieser Trainingsaufenthalt, man muss überlegen, es sind allein 29 Spieler dabei, 25 Feldspieler, 4 Torhüter, eigentlich für den VfL Bochum nicht mehr stemmbar, denn

0: Die Kosten sind explodiert, das ist eigentlich zu teuer, aber trotzdem ist man ins Risiko gegangen, wollte dem VfL eine optimale Vorbereitung der Mannschaft ermöglichen und deshalb wird man dann irgendwann in der Saison sehen, ob das Früchte getragen hat. Es wird gut gearbeitet, es sind wirklich fantastische Bedingungen, die Fans geraten in Schwärmen, wir werden sicherlich in der Woche nochmal darauf zurückkommen und das sind wirklich gute Bedingungen. Um 10 Uhr gibt es die Begrüßung durch den Aufsichtsrat, dann werden die etwa 200 Fans nochmal persönlich begrüßt und dann gibt es die erste Trainingseinheit, aber im Moment kann man schwärmen, alles kann man beeinflussen, nur nicht das Wetter und das ist hier so ein Mix aus Sonne und Regen, dann schauert's mal. Aber jetzt zum Beispiel, wenn ich aus dem Fenster schaue, da scheint die Sonne, die Berge leicht verhangen, traumhaft eigentlich. Es ist ein bisschen kühl bei Temperaturen um 20 Grad, aber das kommt natürlich den Spielern mehr als gelegen. Den geschwitzt haben sie zu Hause ja schon genug.
1: Ich wollte schon sagen, Wetter ist genau wie bei uns hier, Günther, in Bochum. Alles bis auf die Berge ist quasi gleich. Jetzt gab es ja gestern den ersten Trainingstag. Was ist dir da so aufgefallen? Gab es schon irgendwelche personellen Neuigkeiten? Haben sich schon irgendwelche Spieler durchgesetzt, behauptet oder so?
0: Ja, ich habe eine interessante Feststellung gemacht, dass der Trainer sich zwingt zu Geduld. Zum Beispiel, wir haben ja erst am letzten Drücker quasi mit dem letzten Flugticket den Spieler Karel Metz, den der Trainer seit 3 Monaten unbedingt haben wollte, der vom St. Pauli gekommen ist. Mehr als 100 Länderspiele für Estland, ein erfahrener Abwehrspieler. Der möchte natürlich jetzt schnell einbauen. Auf der anderen Seite sagt er, Leute, ich lasse den am Mittwoch noch raus. Der muss sich erst eingewöhnen. Ich will da nichts riskieren. Er wird wahrscheinlich dann am Samstag bei dem Maxi-Test 2x60 Minuten gegen Werder Bremen zum Einsatz kommen. Sagt er, einerseits läuft mir die Zeit davon. Andererseits muss ich die Spieler ordentlich heranführen. Immerhin, es kommen ja auch einige Spieler jetzt zurück, die morgen Abend gegen Swansea City sicherlich ihre erste Chance bekommen haben. Wir haben ja ein Interview, was man ja bei uns online sehen kann, mit Maxi Wittek gemacht, der nach seiner Verletzung darauf brennt, endlich wieder Fußball zu spielen.
1: So, vielen lieben Dank, Günther, live aus dem Trainingslager des VfL Bochum in Bramberg. Der VfL bleibt noch bis Freitag in Österreich, arbeitet dort weiter an den Grundlagen für die kommende Zweitligasaison. Und Günther meldet sich natürlich auch heute Nachmittag nochmal live um 17.40 Uhr mit den neuesten Eindrücken aus dem Trainingslager hier bei Radio Bochum.
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0: 8.30 Uhr, hier sind die Radio Bochum Nachrichten jetzt mit Robert Walkenhorst.
1: Einen schönen guten Morgen. In Bochum haben Feuerwehr und der technische Betrieb der Stadt am Sonntag ein Fischsterben in einem Regenrückhaltebecken verhindert. Nach Angaben der Feuerwehr waren die Tiere wegen des möglichen Sauerstoffmangels akut gefährdet. Einsatzkräfte haben das Wasser mit einem Löschfahrzeug zunächst umgewälzt. Der technische Betrieb der Stadt Bochum hat dann noch zusätzlich eine Pumpe installiert. Der Einsatz hat mehrere Stunden gedauert. Am Wochenende hat es auf der A43 Richtung Münster einen schweren Verkehrsunfall gegeben. 3 Pkw waren an dem Unfall kurz vor dem Kreuz Bochum beteiligt. Insgesamt 7 Personen haben in den Unfallfahrzeugen gesessen, darunter 2 Kinder. 2 Menschen sind schwer verletzt worden, die beiden Kinder leicht. Alle Verletzten sind in die umliegenden Krankenhäuser gebracht worden. Zusätzlich musste die Feuerwehr einen beteiligten Elektrowagen sichern und auslaufende Betriebsstoffe binden. 35 Einsatzkräfte von Feuerwehr und Rettungsdienst sind knapp anderthalb Stunden im Einsatz gewesen. Und jetzt weitere Meldungen aus Deutschland und der Welt. Die CDU-Spitze berät heute nach dem Rücktritt von Fraktionschef Jens Spahn über das weitere Vorgehen. Neben dem Präsidium kommt auch der Vorstand der Bundestagsfraktion zusammen. Bundeskanzler Friedrich Merz will die Nachfolge von Spahn schnell regeln. Er hat bereits am Wochenende Gespräche mit CSU-Chef Markus Söder geführt. Die beiden haben das Vorschlagsrecht für den Posten. Spanien ist zum 2. Mal Fußball-Weltmeister. Das Team hat im Finale in New York durch ein Tor von Ferran Torres mit 1:0 nach Verlängerung gegen Titelverteidiger Argentinien gewonnen.
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1: Zum mittlerweile 8. Mal zeichnet die Sportjugend im Stadtsportbund Bochum wieder junge, engagierte Menschen zwischen 16 und 27 aus. Im Rahmen der Aktion Gesichter des jungen Ehrenamtes im Sport in Bochum 2026 werden jetzt die Vorschläge gesammelt. Bochumer Sportvereine und ihre Vereinsmitglieder können dafür noch bis zum 13. September junge Menschen vorschlagen, die sich ehrenamtlich in einem Sportverein einsetzen. Am 19. November werden dann im Pumpenhaus aus der Jahrhunderthalle insgesamt 12 junge Engagierte ausgezeichnet. Das Bewerbungsformular und die Ausschreibungsunterlagen bekommt ihr direkt über die Sportjugend im Stadtsportbund Bochum.
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0: Ja, heute muss die Sonne erstmal eine Lücke finden in der ganzen Wolkendecke, die über Bochum hängt heute. Es soll größtenteils trocken bleiben und heute sind bis zu 22 Grad drin.
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0: A40 Essen in Richtung Dortmund, zwischen Dreieck Bochum West und Bochum Zentrum. 2 Kilometer Stau, eine Viertelstunde kommt obendrauf. Dann A52 Essen in Richtung Düsseldorf, zwischen Essen-Rüttenscheid und Breitscheid. 3 Kilometer stockend und ein Plus von 5 Minuten. Dann hat Tanja sich heute Morgen schon reingemeldet. Einen Blitzer an einen Altbekannten am Brannenweg gemeldet, wie letzte Woche auch schon, schreibt sie. Und auch Chrissy hat sich reingemeldet und einen Ampelausfall am

0: Neggenborn bei uns eingetragen in die Radio Bochum-App, und zwar Kreuzung Baropper Straße. Da also heute Morgen ein bisschen mit Verzögerung rechnen oder zumindest vorsichtig unterwegs sein. Falls ihr auch noch Störungen oder Blitzer bei uns im Stadtgebiet seht, könnt ihr das auch gerne eintragen bei uns in die Radio Bochum-App oder auch einfach anrufen, kostenlos, dann machen wir das für euch. 0800 98 5 98 50 ist die kostenlose Radio Bochum-Hotline. Eine Meldung gibt es auch noch vom Bochumer Hauptbahnhof. Die S1 nach Dortmund um 8.44 Uhr ist heute 5 Minuten später. Ansonsten alles pünktlich und keine Ausfälle.
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0: Hallo.

0: Radio Bochum hier am Montagmorgen. Als die Bochumer Suppenküche eröffnet wurde, da war unser Radio Bochum Morgenmacher Ravi Frewa gerade erst 3 Monate alt. Und dieses Jahr haben beide schon ihren 30. Geburtstag gefeiert. Das war für unseren Morgenmacher der perfekte Anlass, den Helferinnen und Helfern am Stadionring mal einen Besuch abzustatten.
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0: Denn die Suppenküche ist für viele Menschen wichtig. Immerhin kommen teilweise über 100 Gäste pro Tag. Vor allem solche, die sich Essen nicht mehr immer leisten können. Aber eben auch das hat Ravi bei seinem Besuch erlebt. Auch Menschen, die etwas anderes dort finden.
2: Gemeinschaft. Und ich esse ja mein Essen praktisch nie. Ich gebe das immer weiter. Ich teile das auf. Du die Hälfte. Und die lauern schon, wenn ich in der Woche nicht da bin. Sagen sie, es wird Zeit, dass du wieder kommst, sonst verhungern wir.
3: Und auch wenn ihr es vielleicht nicht hört, Wolfgangs Stammtruppe hat im Hintergrund herzlich mitgelacht. Ganz wichtig zu sagen ist aber, dass bei der Suppenküche selbstverständlich niemand verhungert. Dank Spenden kann das Team den Bedürftigen regelmäßig warme Mahlzeiten anbieten. Und da habe ich natürlich mitgeholfen. Als erstes habe ich meine Schürze bekommen.
4: So, jetzt wirst du verkleidet.
5: Sehr schön. Kannst du mir die einmal zumachen? Oder?
6: Super, danke dir.
3: Ja, und dann ging es erstmal ans Brote schmieren.
5: Eva, wie viel zu langsam bin ich dir eigentlich?
4: Ja, das ist hier etwas.
5: Sonst geht das etwas fixer, ne? Schau mal auf die Uhr, wir sind jetzt bei 10 Uhr. Wann geht's los?
7: Ja, flott, dank dem Ravi, der jetzt hier dabei ist, haben wir natürlich alles schnell geschafft.
5: Es tut mal nicht so, als wäre es ohne mich nicht schneller gegangen.
7: Nein.
3: 40 Wurst und 40 Käsebrote. Ansage. Und als ich nach der Margarine- und Aufschnitt-Akkordarbeit schon dachte, jo, die leisten da echt schon gut was, dann ging's erst richtig los. 82 Teller haben wir rausgehauen an dem Tag. Nachschlag und Tupperdosen mal ausgeschlossen.
5: Nudeln oder Reis?
3: Und das war noch ein ruhiger Tag. Trotzdem, das war richtig anstrengend und richtig erfüllend. Vor allem, weil man hier nochmal merkt, dass es vielen eben nicht egal ist.
8: Wir versorgen uns nur durch Spenden. Und Gott sei Dank haben wir auch viele Leute, die an uns denken.
3: Und das soll auch so bleiben. Also, wenn ihr was übrig habt, denkt doch mal an die Suppenküche Bochum. Denn die denken regelmäßig an viele Menschen bei uns in der Stadt. Und das schon seit 30 Jahren.
0: Und wenn ihr euch bei der Suppenküche auch engagieren wollt, dann könnt ihr übrigens auch mit anpacken. Das Team sucht immer ehrenamtliche Helferinnen und Helfer, vor allem Fahrer für warme Mahlzeiten. Mehr Infos dazu findet ihr auch nochmal online bei uns auf radiobochum.de unter Ravi aktiv. Schönen guten Morgen.

Seit heute sind ganz offiziell Sommerferien. Bei uns in Bochum gibt es auch in diesem Jahr wieder den Sommerleseklub. Da gibt es in der Zentralbücherei in der Innenstadt und in den Stadtteilbüchereien wieder ganz verschiedene Angebote rund ums Lesen. Heute geht es direkt los ins Jugendzentrum Linden. Kommt um 15.30 Uhr ein Wildnispädagoge und er bringt sogar echte Schlangen zum Anfassen mit. Klingt doch direkt nach einem ersten geilen Ferientag, oder nicht? Infos zur Anmeldung dafür findet ihr bei uns auf radiobochum.de, in der Linkbox oder auch auf der Webseite des Sommerleseklubs. Ihr habt es gehört hier bei Radio Bochum. Schönen guten Morgen.

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1: Mit Malte Albrecht. Guten Morgen. Es war ein Knall, der sich letzte Woche immer deutlicher angebahnt hatte. Der Rücktritt von Unionsfraktionschef Spahn. Für die Union heißt das, sie muss sich neu aufstellen. Und dabei will sie auch keine Zeit verlieren. Am Vormittag kommt die CDU-Spitze zu Beratungen zusammen. Und auch der Vorstand der Bundestagsfraktion berät über das weitere Vorgehen. Danny Hoppe aus dem News-Team, Bundeskanzler Merz, hat im ZDF gesagt, es könnten weitere Personalentscheidungen fallen.
2: Ja, Merz sprach von einer Gelegenheit, noch einmal über die Aufstellung der Bundesregierung nachzudenken. Es wird ja schon kräftig spekuliert, als Top-Kandidat für die Spahn-Nachfolge gilt Kanzleramtschef Frei. Sollte er es werden, müsste das Kabinett automatisch umgebildet werden. Es kursieren aber noch weitere Namen, zum Beispiel die von Bundesinnenminister Dobrindt oder von CDU-Generalsekretär Linnemann. Fakt ist, auch Merz will eine schnelle Lösung. Am Wochenende hat er deshalb schon mit CSU-Chef Söder gesprochen. Wochenlange Personaldebatten will man gerne vermeiden, vor allem auch mit Blick auf die 3 Landtagswahlen im Herbst. Da sollen solche Diskussionen dann nicht den Wahlkampf beeinflussen.
1: Es gibt aber auch Stimmen, die vor überhasteten Entscheidungen warnen.
2: Ja, zum Beispiel der Kasseler Politikwissenschaftler Wolfgang Schröder. Er sagte den Zeitungen der Funke-Gruppe, dass die jetzige Personalentscheidung die vielleicht wichtigste für Merz sei. Er verweist auf die nicht immer einfache Zusammenarbeit von Kanzleramt und Fraktion. Da hatte es ja immer mal wieder geknirscht. Als Beispiel sei hier die fehlgeschlagene Verfassungsrichterwahl vor einem Jahr genannt. Und da sagt Schröder, wenn die Union die anstehenden großen Herausforderungen bewältigen wolle, könne sie so halt nicht weitermachen. Wenn Merz jetzt dagegen eine gute Lösung präsentiere, könne das einen positiven Dominoeffekt haben und die Union als Ganzes stärken.
1: Danke, Danny. Und das sind weitere wichtige Nachrichten. US-Außenminister Rubio hat andere Staaten aufgefordert, mehr zum Schutz der Straße von Hormuz beizutragen. Die USA würden weiter alles Nötige tun, um die internationale Schifffahrt zu sichern. Andere Länder müssten sich aber finanziell oder mit Ausrüstung beteiligen, sagte Rubio. Viele Hotels und Restaurants in Deutschland lassen bei Google schlechte Bewertungen löschen. Das ergab eine Stichprobe der deutschen Presseagentur. Demnach wurden je nach Ort 11-30% von Google-Bewertungen entfernt. Besonders hoch war der Anteil in Großstädten wie Frankfurt, Berlin oder Köln. Ob beim Bäcker, in der Bahn oder im Büro, wir schauen heute in viele müde Gesichter nach dem WM-Finale gestern. Spanien ist zum zweiten Mal Fußball-Weltmeister geworden. Die Mannschaft setzte sich gegen Argentinien mit 1:0 nach Verlängerung durch. Den entscheidenden Siegtreffer erzielte Ferran Torres in der 106. Minute. Die Spanier schnappten sich damit als amtierender Europameister jetzt auch den WM-Titel. Für Argentinien um Superstar Lionel Messi dagegen platzte der Traum von der Titelverteidigung.
0: Das Bochum-Wetter.
3: Viele Wolken heute am Montag, aber auch ein bisschen Sonne zwischendurch, später zumindest. Es bleibt heute größtenteils trocken, dazu 22 Grad und auch die nächsten Tage geht es überwiegend grau weiter.
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3: 2 Meldungen gerade. Einmal A40 Essen in Richtung Dortmund, zwischen Dreieck Bochum West und Bochum Zentrum. 2 Kilometer Stau bedeutet gerade

Ein Plus von 10 Minuten und A40 Dortmund in Richtung Duisburg. Zwischen Bochum-Battenscheid West und Dreieck Essen-Ost 4 Kilometer stockend, 5 Minuten plus. Ein neuer Blitzer ist reingekommen von Radio Bochum-Hörerin Daniela. Sie meldet auf der Kohlenstraße in Richtung Kreisverkehr A448 Auffahrt Stahlhausen einen grauen Caddy. Auch Tanja hat sich reingemeldet und einen Blitzer am Brannenweg gemeldet. Und auch Chrissy hat heute Morgen Bescheid gesagt, es gibt einen Ampelausfall am Neggenborn Kreuzung Barupper Straße. Also da bitte vorsichtig unterwegs sein.

0: Viertel nach neun. Schönen guten Morgen. Hier sind die Radio Bochum Morgenmacher. Okay, ihr hört mich noch. Das heißt, ihr seid noch nicht im Urlaub und habt die Blechlawine am Wochenende erstmal vor euch wegziehen lassen. Das war ganz schön clever von euch. Andererseits habt ihr dadurch auch sehr viel verpasst.
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2: Ja, nee, ist klar. So. Endlich Ferien. Ja, wenn in NRW die Ferien beginnen, das merkst du wirklich überall. Weil dann ist erstmal alles verstopft. Alle Autobahnen dicht. Quasi Opel das Musical. Da geht das ganze Wochenende nichts mehr. Und für den geneigten Nordrhein-Westfalen ist das auch völlig in Ordnung so. Die meisten Befragten sagen, das Stehen auf A3, das ist das Beste am ganzen Urlaub. Ja, da wird auf dem Mittelstreifen gegrillt, da wird mit Gleichgesinnten angestoßen, da werden im Stau Kinder geboren, während zeitgleich 5 Autos dahinter neue Kinder gezeugt werden. Statt Knöllchen füllt die Polizei höchstpersönlich den Kindergeldantrag aus. Da ist die Welt noch in Ordnung im Stau. Der NRWler bucht sein Hotelzimmer, beziehungsweise seinen Campingstellplatz, ja auch grundsätzlich wenigstens einen Tag später, als er eigentlich anreist. Der Stau als akzeptierter Reisebegleiter. Das ist Resilienz. Achtsam Urlaub mit Horst und Uschi aus Wanne-Eickel. Ja, so was kann der Rest der Republik nicht. Der Hesse, der rastet ja schon aus, wenn die Rotphase an der Ampel 3 Sekunden zu lang ist. Ja, weil deine Handgäse mit Musik im Handschuhfach schmilzt. Und dann kommt aber dieser eine Moment. Nämlich genau dann, wenn die Teerarbeiten am Kreuz Oberhausen fertig sind. Günther, der Polier, die 2. und 3. Spur wieder freimacht und die Schose läuft. Bäm, Vollgas Richtung Holland oder Italien, egal welche Richtung. Das gibt in dem Moment eine Sogwirkung durchs gesamte deutsche Autobahnnetz, die in Würzburg noch so manches Koda die Beulen aus dem Blech ziehen.
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2: Uhr, einen schönen guten Morgen. Hier sind jetzt die Radiobuch vom Nachrichten mit Robert Walkenhorst.
3: Hallo zusammen. Eine ungewöhnliche Rettungsaktion hat es am Wochenende bei uns in Wattenscheid gegeben. Dort haben die Feuerwehr Bochum und die Stadt ein Fischsterben in einem Regenrückhaltebecken verhindert. Tom Gerdmann aus den Radio Bochum Nachrichten mit den Einzelheiten.
4: Nach Angaben der Feuerwehr waren die Fische in Wattenscheid wegen möglichen Sauerstoffmangels stark gefährdet. Das hat sich beim Eintreffen dann auch so bestätigt. Die Einsatzkräfte haben mit einer ersten Sofortmaßnahme Wasser aus dem Becken mit einem Löschfahrzeug umgewälzt. Der technische Betrieb der Stadt hat später dann noch zusätzlich eine Pumpe eingesetzt. So konnte dann der Sauerstoffgehalt im Wasser wieder deutlich erhöht werden. Der Einsatz von Feuerwehr und technischem Betrieb hat mehrere Stunden gedauert.
3: Am Wochenende hat es auf der A43 Richtung Münster einen schweren Verkehrsunfall gegeben. 3 Pkw waren an dem Unfall kurz vor dem Kreuz Bochum beteiligt. Insgesamt 7 Personen haben in den Unfallfahrzeugen gesessen, darunter 2 Kinder. 2 Menschen sind schwer verletzt worden, die beiden Kinder leicht. Alle Verletzten sind in die umliegenden Krankenhäuser gebracht worden. Zusätzlich musste die Feuerwehr ein beteiligtes Elektroauto sichern und auslaufende Betriebsstoffe binden. 35 Einsatzkräfte von Feuerwehr und Rettungsdienst sind knapp 1,5 Stunden im Einsatz gewesen. Und jetzt ein Blick auf Deutschland und die Welt. Spanien ist zum 2. Mal Fußball-Weltmeister. Im Finale in New York hat das spanische Team Titelverteidiger Argentinien mit 1:0 bezwungen. Den entscheidenden Treffer hat Ferran Torres erst in der Verlängerung erzielt. Spanien war über das gesamte Spiel die dominierende Mannschaft. Lionel Messi und die argentinische Mannschaft sind das ganze Spiel über blass geblieben und nur durch Fouls und Unsportlichkeiten aufgefallen. Die CDU-Spitze berät heute nach dem Rücktritt von Fraktionschef Jens Spahn über das weitere Vorgehen. Neben dem Präsidium kommt auch der Vorstand der Bundestagsfraktion zusammen. Bundeskanzler Friedrich Merz will die Nachfolge von Spahn schnell regeln. Bei uns in Bochum sind demnächst Soldatinnen und Soldaten unterwegs. Die Bundeswehr hat mitgeteilt, dass sie in der Zeit vom 23. Juli bis zum 30. Juli eine Übung durchführt. Der angemeldete Übungsraum umfasst unter anderem Dortmund, Recklinghausen, Bochum, Unna, den Märkischen Kreis, den Ennepe-Ruhr-Kreis und Hamm. Nach Angaben der Bundeswehr nehmen 12 Soldatinnen und Soldaten sowie 10 Radfahrzeuge teil. Das heißt, ihr könnt im gesamten Zeitraum vereinzelt Bundeswehrangehörige oder Fahrzeuge der Bundeswehr sehen. Größere Beeinträchtigungen werden aber nicht erwartet.
5: Das Bochum-Wetter.
2: 22 Grad heute in der Spitze, ab jetzt aber immer wieder ein bisschen weniger Sonne. Es wird viel bewölkter diese Woche. Auch wenn teilweise es sehr dunkelgrau aussieht, es soll heute trocken bleiben. Vielleicht am Nachmittag sind partiell mal ein paar Schauer drin. Die Sonne findet aber auch mal ein paar Lücken zwischendurch.
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2: 3 Meldungen aktuell. A40 Essen in Richtung Dortmund. Zwischen Dreieck Bochum West und Bochum Zentrum. 2 Kilometer Stau, 10 Minuten plus. Dann A40 Dortmund in Richtung Duisburg. Zwischen Gelsenkirchen Süd und Dreieck Essen Ost. 3 Kilometer stockend, 5 Minuten plus. Und etwas über 5 Minuten braucht ihr gerade auf der A42 Dortmund in Richtung Kamp-Lindfort. Zwischen Kreuz Herne und Herne-Wanne im Moment 2 Kilometer Stau. Dann haben wir einen Blitzer heute auf der Kohlenstraße in Richtung Kreisverkehr bzw. A448 Auffahrt Stahlhausen. Da steht ein grauer Caddy, meldet Daniela. Und auch Radio Bochum-Hörerin Christi hat sich heute Morgen reingemeldet und einen Ampelausfall gemeldet. Und zwar am Neggenborn Kreuzung Baroper Straße. Da heute Morgen also ein bisschen vorsichtig unterwegs sein. Falls ihr auch noch was seht und ergänzen möchtet, haltet euch nicht zurück. Tragt es ein bei uns in die Radio Bochum App oder schickt uns gerne auch eine Sprachnachricht über WhatsApp. Das geht an die

0: 0800 98 5 98 5 0. Der Blick noch zum Bochumer Hauptbahnhof. Innerhalb der nächsten halben Stunde haben wir eine kleine Verspätung. Der RE6 nach Minden um 9.40 Uhr ist heute 10 Minuten später.
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0: Guten Morgen zusammen.

0: In wenigen Minuten ist es 9:45. Hier sind die Radio Bochum Morgenmacher. Wer sich bei uns in Bochum ein warmes Essen nicht leisten kann, für den ist die Suppenküche Bochum da. Der Verein sitzt am Stadionring direkt gegenüber vom Stadion. Und was sie da regelmäßig leisten, ist echt beeindruckend.
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0: Das hat auch mein Morgenmacher-Kollege Ravi Frewa gemerkt, als er für seine Aktion Ravi aktiv jetzt bei der Suppenküche mal mit angepackt hat. Seit mittlerweile 30 Jahren hilft der Verein schon Bedürftigen und gibt vielen Menschen auch ein Zugehörigkeitsgefühl. Das hat die ehrenamtliche Helferin Ursula aus dem Suppenküchenteam Ravi erzählt.
2: Besonders wirst du gleich sehen, an dem einen Tisch da vorne, da sitzt eine Gemeinschaft. Die kommt immer und die setzt sich immer zusammen und die halten
3: immer an den gleichen Tisch.
2: Immer an den gleichen Tisch, immer die gleichen Leute und die bringen dann all ihre Gedanken und Wochen und helfen sich gegenseitig.
0: Einer aus der Truppe ist Wolfgang. Er ist ursprünglich neu nach Bochum gekommen und hat in der Suppenküche dann direkt Freunde gefunden. Und das zeigt auch, die Gemeinschaft entsteht nicht nur in Kleingruppen oder zwischen den Gästen oder dem Team der Suppenküche. Nee, Gemeinschaft, das sind die da alle irgendwie, Gäste und Team. Und deswegen packen auch alle mit an, sagt Wolfgang.
4: Das ist natürlich eine super Einrichtung für die, die wirklich nichts haben oder fast nichts haben und die dann auch satt werden. Und ich finde es toll. Ich habe auch schon mit zwei anderen Kollegen an den Fußballspielen über 9.000 Euro gesammelt mit den Bierbechern. Für so Sachen bin ich zu haben. Da mache ich mit und das unterstütze ich ja.
0: Sehr, sehr schöne Sache. Die Suppenküche ist übrigens immer auf Spenden und vor allem auf Ehrenamtliche angewiesen. Also wenn ihr euch auch mal mit engagieren wollt, Bock habt mitzumachen, dann klickt gerne mal auf radiobochum.de. Da findet ihr noch mehr Eindrücke von Ravis Besuch in der Suppenküche Bochum und natürlich auch die Infos, wie ihr spenden könnt und mitmachen könnt.
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0: Die Radio Bochum Morgenmacher hier mit Kira Kostors. Hello, hello. So, die WM ist vorbei und wir können uns endlich wieder den wichtigen Themen dieser Welt widmen. Laura Potting, bei dir geht es gleich um 10 um deine Tour durch NRW.
1: So sieht's aus. Ein paar Sachen habe ich tatsächlich ja schon parat. Mückenvernichter, Luftmatratze, Lampe. Meine Kollegin Kim Klages und ich, wir werden uns ja morgen in ein Wohnmobil setzen und dann werden wir durch ganz, ganz, ganz NRW düsen. Das wird voll schön. Und wir müssen ja auch irgendwann mal eine Packliste machen. Ne? Und die machen wir eben jetzt gleich. Und eigentlich brauchen wir auch eine Einkaufsliste, ne? Wobei, nee, brauchen wir eigentlich nicht. Ravioli aus der Dose und Bier, das reicht doch, oder?
0: Ihr sollt da arbeiten, Laura, ne? Ich wiederhole es nochmal. Kann ja was werden, was ihr dann tatsächlich alles planen und packen. Hört ihr gleich ab 10 bei Laura Potting und damit sage ich jetzt Tschüss. Ich bin erstmal raus. Ab morgen ist meine Morgenmacher-Kollegin Nicole Dreisbach wieder für euch am Start. Wie immer ab 5 hier bei Radio Bochum. Noch einen schönen Montag und schönen Start in die Ferien wünsche ich euch.

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1: Mit Malta Albrecht. Guten Morgen. Tanken tut momentan wieder richtig weh. Die Spritpreise sind zuletzt wieder deutlich nach oben gegangen. Und deshalb denken inzwischen immer mehr Menschen darüber nach, sich vielleicht doch ein E-Auto zu kaufen. Und da gibt es jetzt gute Nachrichten. Zwischen 2020 und 2025 sind die Preise für E-Autos deutlich gesunken. Das hat das Fraunhofer Institut für System- und Innovationsforschung mitgeteilt. Danny Hoppe aus den Nachrichten. Die Preise sind demnach um 18% runtergegangen.
2: Genau, das ist der Fall, wenn man sich einzelne Modelle über diese 5 Jahre anschaut und dann noch Eigenschaften wie Gewicht, Motorleistung, Reichweite und Inflation berücksichtigt, dann kommen die Forscherinnen und Forscher eben auf diese 18%. Verbrenner sind laut Studie dagegen im selben Zeitraum um 2% teurer geworden. Insgesamt sei der E-Automarkt deutlich vielfältiger geworden, heißt es. Die Zahl der Elektromodelle habe sich mehr als vervierfacht. Schaut man sich in diesen 5 Jahren aber an, wie sich der mittlere Listenpreis für E-Autos entwickelt hat, dann sehen wir hier einen Anstieg. 2020 lag er noch bei rund 37.000 Euro. 2025 schon bei 53.000 Euro. Liegt laut Studie daran, dass es immer mehr mittlere und obere Mittelklassewagen auf dem Markt gibt. Sie machen fast 3/4 aller E-Modelle aus. Zeigt gleichzeitig aber auch ein Problem, nämlich dass es oft immer noch an günstigeren Einsteigermodellen fehlt. Helfen soll da ja die staatliche Förderprämie für E-Autos. Da hatte das Bundesumweltministerium zuletzt Zahlen genannt. Demnach wurden bis Ende Juni knapp 54 Millionen Euro ausgezahlt. Das Förderprogramm umfasst ja insgesamt bis zu 3 Milliarden Euro, ist also noch ordentlich was drin im Topf. Der staatliche Zuschuss liegt bei bis zu 6.000 Euro, hängt von Fahrzeug, Einkommen und Familiengröße ab.
1: Dankeschön, Danny. Und damit zu weiteren Nachrichten in Kurzform. Die Union will so schnell wie möglich entscheiden, wer Nachfolger des zurückgetretenen Fraktionschefs Spahn werden soll. In einer Stunde kommt das CDU-Präsidium zusammen. Auch der Vorstand der Bundestagsfraktion berät heute. Als Top-Kandidat gilt Kanzleramtschef Frei. In Deutschland widerrufen immer mehr Menschen ihre Kriegsdienstverweigerung. Das berichtet das RND unter Berufung auf das Bundesamt für Familie. Demnach sind im ersten Halbjahr schon mehr als 400 Widerrufe eingegangen. Wer seine Verweigerung zurückzieht, unterliegt im Verteidigungsfall wieder der uneingeschränkten Wehrpflicht. Der Großbrand im Müritz-Nationalpark in Mecklenburg-Vorpommern ist gelöscht. Eine dauerhafte Entwarnung gäbe es aber wegen der Altmunition im Boden noch nicht, teilte das Umweltministerium am Morgen mit. Das Gebiet werde weiterhin überwacht, um mögliche Glutnester frühzeitig zu erkennen. Krankheitsausfälle auf der Arbeit sind etwas weniger geworden. Im ersten Halbjahr waren Erwerbstätige im Schnitt 9,6 Tage krankgeschrieben. Ein Jahr davor waren es noch 0,3 Tage mehr, hat die Krankenkasse DAK Gesundheit aus eigenen versicherten Daten ermittelt. Am häufigsten ließen sich Beschäftigte in diesem Jahr wegen psychischer Erkrankungen wie zum Beispiel Depressionen krankschreiben. Bei Erkältungen und anderen Atemwegsinfekten gab es dagegen einen deutlichen Rückgang. Und das waren die Nachrichten mit Malta Albrecht.
0: Das Bochum-Wetter.
3: Ihr habt da einige Wolken über euch, die können stellenweise auch mal Schauer bringen. Die Sonne kommt aber auch immer mal wieder raus, bis 23 Grad sind heute drin. Morgen weiter bewölkt, aber meistens trocken, bis 24 Grad.
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3: Die A3 Köln-Oberhausen zwischen Hilden und Mettmann, da hat es einen Unfall gegeben. Die Autobahn ist noch bis voraussichtlich 13 Uhr heute gesperrt. Da im Moment 2 Kilometer Stau, ihr braucht 16 Minuten länger. Und jetzt die restlichen Staus, die längeren ab 16 Minuten Zeitverlust. Die A1 Dortmund-Münster zwischen dem Kamener Kreuz und Hamberg-Kamen 4 Kilometer Stau, 16 Minuten plus. Die A30 Rheine-Osnabrück zwischen Ibbenbüren und Lotte 3 Kilometer Stau, auch hier 16 Minuten Zeitverlust. Die A46 Düsseldorf-Heinsberg zwischen Kapellen und Grevenbruch 3 Kilometer Stau, eine halbe Stunde müsst ihr hier mehr einplanen. Und die A57 Nimwegen Köln zwischen Mörs-Kapellen und Krefeld-Oppum 6 Kilometer Stau, 27 Minuten plus. Gute Fahrt!
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WM ist rum. Spanien ist Weltmeister. Und Donald Trump hat auch schon angekündigt, dass er jetzt eine weitere WM in den USA möchte. Oder, naja, er sagt ja nicht möchte, er will. Und zwar, solange er noch da ist, hat er gesagt. Das Ding ist daran, die nächste WM ist ja in Spanien, Portugal und Marokko unter anderem. Und 2034 ist Saudi-Arabien der alleinige Ausrichter der WM. Bedeutet, die nächstmögliche Bewerbung wäre für 2038 möglich. Bedeutet das jetzt, dass Trump plant, bis 2038?

0: Tor, Tor mit dem Schlusspfiff. Die schönsten Momente gehen viel zu schnell vorbei. Beim Urlaub wünscht man sich deshalb am liebsten eine Verlängerung.
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2: Ja, wundern würde es einen nicht, ne? Laura Potting hier, hallo zusammen.

0: Einen schönen Montag wünsche ich euch. Ich hoffe, ihr seid gut in die Ferien gestartet, falls ihr denn welche habt. Ja, Sommerferien bei uns in NRW, 6 Wochen frei für die Kids im Land. Und ganz ehrlich, 6 Wochen, ne? Komm, damals als Kind kam einem das doch vor wie eine Ewigkeit. Erinnert ihr euch noch, was ihr so getrieben habt in den Sommerferien? Wir haben die Kids mal gefragt, was denkt ihr denn, was Mama und Papa früher in den Ferien gemacht haben?
1: Mit Freunden spielen,
2: ihren Eltern wahrscheinlich genervt.
3: Auf den Spielplatz gegangen.
4: Ich glaube, Papa hat viel draußen gespielt und Mama hat, glaube ich, auch viel draußen gespielt.
5: Ich glaube, ich weiß sogar, und zwar meine Mama war, glaube ich, in Kroatien fast jedes Jahr und mein Vater hat, glaube ich, draußen im Garten die ganze Zeit gespielt.
0: So, und dann hören wir uns doch mal an, wie es wirklich war.
6: Täglich Eis gegessen, im Urlaub am Strand gelegen und im Schwimmbad gewesen.
7: Oh, jeden Tag Fahrrad gefahren, Eis gegessen, Klingelstreiche gespielt.
8: Alles Dinge, die man nicht darf, die man jetzt nicht mehr darf.
9: Also zocken, ja, so ein bisschen, aber hauptsächlich war ich eigentlich auf dem Bolzplatz. Kicken mit Freunden draußen, wie es damals zur damaligen Zeit so war. Ne? Das Zocken, das kam ein bisschen später.
10: Also ich muss zugeben, wir waren 6 Wochen in Holland. Meine Mutter kam im VW-Bus vor die Grundschule gefahren, vollgepackt bis unters Dach und alle Kinder rein. Hasen, Meerschweinchen, alle waren dabei.
0: Hasen, Meerschweinchen, natürlich. Und dazu noch Proviant für 3 Jahre. So war das halt. In diesem Sinne, schöne Ferien euch.
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0: Mit Robert Walkenhorst. Guten Tag. Mit gemeinsamen Kräften haben die Feuerwehr Bochum und der technische Betrieb der Stadt ein Fischsterben verhindert. Gestern Vormittag wurde gegen 10:30 ein möglicher Sauerstoffmangel in einem Regenrückhaltebecken in Wattenscheid gemeldet. Die Fische im Becken zwischen Weststraße und Josef-Haumann-Straße waren extrem gefährdet. Als erste Hilfemaßnahme hat die Feuerwehr direkt nach dem Eintreffen mit einem Löschfahrzeug das Wasser aus dem Becken angesaugt und dann im hohen Bogen wieder zurückgespritzt. Das hat erst einmal Sauerstoff ins Wasser gebracht. Zusätzlich hat der technische Betrieb der Stadt Bochum eine Pumpe installiert und auch das hat für einen Anstieg des Sauerstoffgehalts im Wasser gesorgt. Der gemeinsame Einsatz hat mehrere Stunden gedauert. Und jetzt alles Wichtige aus Deutschland und der Welt. Nach dem Rücktritt von Unionsfraktionschef Jens Spahn berät die CDU-Spitze heute über das weitere Vorgehen. CDU-Chef und Bundeskanzler Friedrich Merz will die Nachfolge zügig regeln und hat dazu bereits mit CSU-Chef Markus Söder gesprochen. In Deutschland wurde im vergangenen Jahr deutlich mehr verdient als noch ein Jahr davor. Das sogenannte Medianentgelt für einen Vollzeitbeschäftigten sei um 5,1% auf knapp über 4.200 Euro brutto monatlich gestiegen. Das hat die Bundesagentur für Arbeit in Nürnberg mitgeteilt.
2: Und jetzt noch einmal zurück nach Bochum.
0: Der VfL Bochum ist sehr zufrieden mit seinem Trainingslager im österreichischen Bramberg. Am Samstag war die Mannschaft von Trainer Uwe Rösler im Salzburger Land angekommen. Gestern gab es die ersten beiden Trainingseinheiten.
3: Ich habe natürlich viele Mannschaften gehabt und auch Mannschaften, die aus der Premier League abgestiegen sind, wie Wigan, wie Leeds. Solche Bedingungen habe ich noch nicht gehabt. Und ich schätze das sehr und ich wertschätze das so sehr. Und ich, dass ich, sag mal, mit so einem Hotel, mit so einem Essen, mit so einem Platz, dass wir unter solchen Bedingungen arbeiten dürfen.
0: Es gab allerdings einen Wermutstropfen. VfL-Spieler Mats Pannewick hat sich verletzt. Eine MRT-Untersuchung ergab allerdings nicht den befürchteten Muskelfaserriss, sondern nur eine Zerrung. Mehr zum Trainingslager des VfL findet ihr die ganze Woche über auf radiobochum.de. 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
0: Der Tag heute bringt uns viele Wolken. Von der Sonne bekommen wir kaum etwas zu sehen, bei Höchstwerten um 20 Grad in der Bochumer Innenstadt. Gerade in den Mittagsstunden müssen wir auch mal mit kurzen Regenschauern rechnen.
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0: Um kurz nach 10:30 gibt es eine Meldung von der A40 Dortmund Richtung Duisburg zwischen Gelsenkirchen Süd und Essen-Frillendorf. 3 Kilometer stockender Verkehr, hier dauert es etwa 5 Minuten länger. Geblitzt wird an der Kastropper Straße stadteinwärts in Höhe der Schule. Da steht ein grauer Caddy in der 30er-Zone. Ein Potzblitz wurde uns gemeldet an der Dorstener Straße stadteinwärts zwischen Hannibal Center und Poststraße. Und auf der Kohlenstraße in Richtung Kreisverkehr A448 Auffahrt Stahlhausen. Da steht ebenfalls ein grauer Caddy.
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4: Zugegeben, wettermäßig hätte das jetzt auch irgendwie geiler sein können zum Ferienstart, oder? Aber wir sehen das Ganze jetzt einfach positiv. 40 Grad nonstop wären jetzt auch irgendwie hart, oder? Laura Potting hier. Schönen Vormittag euch.
5: Alle

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0: muss sagen, ich bin schon so ein bisschen aufgeregt jetzt. Ab morgen geht's ja los, hier unsere große Reise. Unser Roadtrip mit dem Wohnmobil. Kollegin Kim Klages ist da. Hallo.
1: Hi.
0: Und wir beide, wir reisen ja durch ganz NRW. Wir schlafen auf Campingplätzen, aber ich weiß ja noch gar nicht so richtig, wo es... Also ich weiß, es geht nach NRW.

0: weh, aber sonst?
1: Ja, sonst weißt du nicht.
0: Nee.
1: Nee. Aber Laura, du darfst Passenger Princess spielen.
2: Yay!
1: Yay. Ja. Ich habe Reiseplanerin gespielt und habe alle Plätze und unser schickes Mobil rausgesucht, damit wir dann auch morgen unseren Roadtrip durch NRW starten können.
0: Okay, aber du sagst schickes Wohnmobil. Was kann das so alles?
1: Boah, also, das kann eine ganze Menge. Wir haben einen schicken Fernseher mit drin, zwei große Betten. Dann haben wir sogar eine Dusche mit im Wohnmobil drin. Also, der Weg ist gar nicht so weit, falls man mal duschen muss. Sollte man vielleicht machen bei einer Woche.
0: Wir duschen? Nein, wir verwahrlosen so komplett.
1: Ich hoffe nicht.
0: Was ist denn mit so einem Diener, weißt du, der uns abends Essen macht, mich mal so massiert, uns entertaint?
1: Ja, genau. Nee, also das war jetzt nicht im Budget mit
0: Schade.
1: Drin.
0: Okay, dann hau mal raus, wo geht's denn überall hin?
1: Also, wir starten morgen und fahren zu einem großen Ferien- und Campingpark direkt am See mit ganz vielen Stellplätzen und vielen Wassersport- und Freizeitmöglichkeiten. Ja, danach geht's weiter zu einem Naturcampingplatz, auch mit so einem netten See. Und der soll ganz gut für Familien und Erholung geeignet sein.
0: Erholung ist mein Stichwort.
1: Ja, und als letztes, da fahren wir zu einem 5-Sterne-Campingpark.
0: Oh.
1: Ja, der ist auch wirklich sehr luxuriös. Also da gibt es teilweise auf den Parzellen, wo unser Wohnmobil dann steht, so ein Whirlpool und eine Sauna.
0: Ich bin Fan. Da bleiben wir einfach dann.
1: So, ja.
0: Wichtigste Frage, wie wird das Wetter? Ich habe gar nicht geguckt.
1: Ja, ich habe ein bisschen reingeguckt in den Wetterbericht. Sagen wir mal so, es wird jetzt nicht so warm die Woche. Also wir kriegen so Temperaturen bis so 20 Grad, 24 Grad sind auch mal mit dabei. Aber nachts, da kann sich es dann schon echt runterkühlen auf so 12 Grad. Also pack dir auf jeden Fall warme Sachen bitte ein.
0: Ich habe eine Wärmflasche dabei.
1: Gut.
0: Und eine Kuscheldecke. Ich bring dir auch eine mit. Das wird toll. So.
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1: Mit Malte Albrecht. Guten Tag. Wer schön essen gehen will und ein neues Restaurant sucht, der schaut meistens erstmal im Netz nach den Google-Bewertungen. Aber da fällt aktuell immer öfter ein neuer Hinweis auf. Da steht dann: Bewertungen aufgrund von Beschwerden wegen Diffamierung entfernt. Danny Hoppe aus dem News-Team weiß, was dahinter steckt. Die deutsche Presseagentur hat sich das nämlich mal genauer angeschaut.
2: Ja, sie hat stichprobenartig die Bewertungen von mehr als 3.700 Restaurants in mehreren deutschen Städten unter die Lupe genommen und zwischen 11 und 30% der Betriebe haben bestimmte Online-Bewertungen gelöscht. Das hängt so ein bisschen von der Stadt ab. Besonders in Großstädten wie Köln, Frankfurt oder Berlin ist das demnach häufiger der Fall. Gerade in Ballungsgebieten spielen Online-Bewertungen oft eine größere Rolle, sagt der Deutsche Hotel- und Gaststättenverband, weil sich dort viele Menschen spontan entscheiden und sich schnell orientieren wollen. Viele Betriebe begründen die Löschung meist mit falschen Behauptungen, Bewertungen ohne echten Besuch, Hetze oder Beleidigungen. Sie betonen, sachliche Kritik bleibe bestehen, weil sie auch helfe, den Service zu verbessern.
1: Jetzt gibt es aber auch besonders spezialisierte Dienstleister, die sich um solche Löschungen kümmern.
2: Genau, da kommt die Kritik ins Spiel, auch von Verbraucherschützern. Sie sagen nämlich, dass es inzwischen eine regelrechte Löschindustrie gebe, eben in Form von professionellen Dienstleistern und auch Anwaltskanzleien. Da werde am Ende oft mehr gelöscht, als eigentlich gelöscht werden sollte. Und deshalb sagen Verbraucherschützer auch, dass Google-Bewertungen für viele weiter wichtig seien, um sich zu orientieren, dass sie aber eben auch nur eingeschränkt verlässlich seien. Das Problem kennen auch viele Gastronomen. Sie raten deshalb, sich die Rezensionen auch wirklich durchzulesen und nicht nur auf die Sterne zu achten. Da könne man dann rauslesen, ob immer wieder dieselben Dinge kritisiert würden und auch, ob und wie die Betriebe auf Kritik reagierten.
1: Dankeschön, Danny. Und nun Nachrichten in Kurzform. Nach dem Rücktritt von Unionsfraktionschef Spahn will die Union schnell klären, wer Nachfolger werden soll. In diesen Minuten kommt das CDU-Präsidium zusammen. Später berät auch noch der Vorstand der Bundestagsfraktion. Als Top-Kandidat gilt Kanzleramtschef Frei. Auch Bundesinnenminister Dobrindt und CDU-Generalsekretär Lindemann werden als möglicher Nachfolger gehandelt. Die USA sind trotz neuer Angriffe gegen den Iran weiter zu Gesprächen mit Teheran bereit. Man sei stets offen für Diplomatie, sagte Außenminister Rubio vor seinem Abflug zu einer Asienreise. Voraussetzung sei aber eine Vereinbarung, an die sich auch Teheran halte. Letzte Nacht hatte das US-Militär das 9. Mal in Folge Luftangriffe geflogen. Der Iran reagierte wieder mit Vergeltungsschlägen. Bald geht die Erdbeersaison zu Ende und die ist in diesem Jahr wohl nicht so gut gelaufen. Die Landwirte haben so wenige Erdbeeren geerntet wie seit über 30 Jahren nicht mehr. Das hat das Statistische Bundesamt mitgeteilt. Demnach wurden voraussichtlich etwas mehr als 71.000 Tonnen Freilanderdbeeren geerntet. Das sind über 11% weniger als vor einem Jahr. Grund dafür sind vor allem immer kleinere Anbauflächen, weil Landwirte ihre Flächen an Absatzchancen und steigende Erntekosten anpassen. Beim Spargel sieht es ähnlich mau aus. Hier rechnen die Statistiker mit der niedrigsten Ernte seit 2010. Und das waren die Nachrichten mit Malte Albrecht.
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3: Eine dicke Wolkendecke gibt's heute und die kann auch mal Regen bringen. 23 Grad bekommt ihr heute maximal. Morgen ist es temperaturmäßig ähnlich wie heute. Dazu ist es weiter bewölkt morgen, aber hier sieht's zumindest meist nicht nach Regen aus.
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3: Die A3 Köln-Oberhausen ist immer noch gesperrt zwischen dem Kreuz Hilden und Mettmann. Stand jetzt bis 13 Uhr. Jetzt die Staus ab 12 Minuten Zeitverlust. Die A1 Blankenheim-Köln zwischen Wiskirchen und Weilerswist-West 3 Kilometer Stau. Ihr braucht hier 19 Minuten länger. Die A1 Dortmund-Köln zwischen dem Kreuz Leverkusen und dem Kreuz Leverkusen-West 1 Kilometer Stau, 17 Minuten plus. Die A46 Düsseldorf-Heinsberg zwischen Neuss-Holzheim und Grevenbruch 5 Kilometer Stau, eine Dreiviertelstunde Zeitverlust. Die A57 Köln-Krefeld zwischen Bowart und Krefeld-Zentrum 7 Kilometer Stau, 12 Minuten. Und die A565 Bonn-Meckenheim.

0: zwischen dem Kreuz Bonn Nord und Bonn Ende nicht. 1 Kilometer Stau, 12 Minuten plus. Kommt gut an.
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0: Hallo zusammen, mein Name ist Laura Potting. Schön, dass ihr zuhört. Madonna, Justin Bieber, Shakira, Coldplay, BTS, Ronaldinho, Ronaldo und sogar die Muppets. Also irgendwie saß man da so vor dieser WM-Halbzeit.

So, die Sommerferien laufen. Bedeutet 6 Wochen keine Hausaufgaben, 6 Wochen keine Lehrer. Wobei, es gibt ja auch Lehrerkinder, ne? Die haben nicht mal in den Ferien Ruhe. Comedy Camp Comedian Bastian Bielendorfer zum Beispiel gehört dazu. Der freut sich auch schon auf die Sommerfeste mit der Familie. 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
2: Oft fragen mich Leute, aber wie ist das, in so einer Lehrerfamilie aufzumachen? Wie muss man sich das vorstellen? Das ist doch bestimmt ein hartes Schicksal. Unvorstellbar. Wenn meine Familie zusammenkommt, sind das die Klugscheißer-Weltmeisterschaften. Die sind alle Lehrer. Letztens haben wir gefeiert. Plötzlich steht mein Onkel auf und hält ein Gedicht von Walter von der Vogelweide auf Mittelhochdeutsch. Und mein anderer Onkel springt also, nein, nein, Vers 2 geht anders. Und du sitzt daneben und willst ihm im Geodreieck ritzen. Wirklich. Und wenn die Familie zusammenkommt, diese ganzen Lehrer, dann sitzen die nach Schulform verteilt. Wirklich, die Grundschullehrer haben so einen ganz kleinen Tisch. Die Gymnasiallehrer haben so einen feinen Tisch mit ihrem eigenen Kopierer. Die Hauptschullehrer haben keinen Tisch, der wurde geklaut.
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0: Mit Robert Walkenhorst, guten Tag. Eine ungewöhnliche Rettungsaktion hat es am Wochenende in Wattenscheid gegeben. Dort haben die Feuerwehr Bochum und die Stadt ein Fischsterben in einem Regenrückhaltebecken verhindert. Tom Gärtmann aus den Radio Bochum Nachrichten mit den Einzelheiten.
2: Nach Angaben der Feuerwehr waren die Fische in Wattenscheid wegen möglichen Sauerstoffmangels stark gefährdet. Das hat sich beim Eintreffen dann auch so bestätigt. Die Einsatzkräfte haben mit einer ersten Sofortmaßnahme Wasser aus dem Becken mit einem Löschfahrzeug umgewälzt. Der technische Betrieb der Stadt hat später dann noch zusätzlich eine Pumpe eingesetzt. So konnte dann der Sauerstoffgehalt im Wasser wieder deutlich erhöht werden. Der Einsatz von Feuerwehr und technischem Betrieb hat mehrere Stunden gedauert.
0: Und jetzt alles Wichtige aus Deutschland und der Welt. In Deutschland wurde im vergangenen Jahr deutlich mehr verdient als noch ein Jahr davor. Das sogenannte Medianentgelt für einen Vollzeitbeschäftigten sei um 5,1% auf knapp über 4.200 Euro brutto monatlich gestiegen. Das hat die Bundesagentur für Arbeit in Nürnberg mitgeteilt. Und jetzt schauen wir noch einmal auf Bochum. Der VfL Bochum ist sehr zufrieden mit seinem Trainingslager im österreichischen Bramberg. Am Samstag war die Mannschaft von Trainer Uwe Rösler im Salzburger Land angekommen. Gestern gab es die ersten beiden Trainingseinheiten.
3: Ich habe natürlich viele Mannschaften gehabt und auch Mannschaften, die aus der Premier League abgestiegen sind, wie Wigan, wie Leeds. Solche Bedingungen habe ich noch nicht gehabt. Und ich schätze das sehr und ich wertschätze das so sehr. Und mit so einem Hotel, mit so einem Essen, mit so einem Platz, dass wir unter solchen Bedingungen arbeiten dürfen.
0: Es gab allerdings einen Wermutstropfen. VfL-Spieler Mats Pannewick hat sich verletzt. Eine MRT-Untersuchung ergab allerdings nicht den befürchteten Muskelfaserriss, sondern nur eine Zerrung. Mehr zum Trainingslager des VfL findet ihr die ganze Woche über auf radiobochum.de. 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
0: Heute bei Höchstwerten um 20 Grad, viele Wolken hier bei uns in Bochum unterwegs. Von der Sonne bekommen wir nur wenig zu sehen. Gerade in den Mittagsstunden müssen wir auch mal mit ein paar Regentropfen rechnen.
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0: Um kurz nach 11:30 gibt es keine Staus, dafür wird aber geblitzt auf der Kastropper Straße stadteinwärts in Höhe der Schule. Da steht ein grauer Caddy in der 30er-Zone und es gibt einen Potzblitz an der Dorstener Straße stadteinwärts zwischen Hannibal Center und Poststraße. Wenn ihr sonst noch was habt, ruft uns an. Die Radio Bochum-Hotline ist die 0800 98 5 98 50. Das ist kostenfrei für euch, auch vom Handy.
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4: Hallo zusammen und für alle, die keine Kinder haben oder die nicht irgendwie in der Schule arbeiten oder so. Für all die ist es ein stinknormaler Montag. Ich hoffe, ihr seid gut in die Woche gestartet, ob Ferien oder nicht. Mein Name ist Laura Potting und das hier ist Lady Gaga.

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0: So, dann haben wir das jetzt auch geschafft. Gefühlt lief das ja alles monatelang. 104 Spiele bei dieser Weltmeisterschaft. Jetzt ist alles vorbei. Kein Fußball mehr. Und wir schauen trotzdem nochmal auf dieses Turnier zurück.
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0: Und das machen wir noch einmal mit Nico Hartmann aus unserem WM-Studio. Hallo.
2: Hallo Laura.
0: Was war für dich denn so das absolute Highlight dieser WM? Fangen wir mal damit an.
2: Also ich sag's ganz ehrlich, wie die Mannschaft von Kap Verde sich in die Herzen der Welt spielte. Das ist ein Fußballmärchen und es führte in die K.O.-Runde. Die rudernden Norweger gehören dazu. Es gab herrliche Tore aus der Distanz, so viele wie noch nie übrigens. Ronaldos und Messis letzte WM und es gab die Perfektion des Weltmeisters Spanien, Thomas Müller, da so richtig bei Magenta TV.
3: Die Spielanlage vorwärts und rückwärts bei den Spaniern ist einfach so dominant. Die Spanier spielen mit enorm viel Aufwand und Fleiß und eben auch Herz.
2: Aber es gab eben auch die vielen Schattenseiten. Die gierige FIFA und ihr nimmer satter Präsident und sein Kompagnon Trump sorgte natürlich für den allergrößten Skandal. Stichwort Rotsperre, Bellingham. Es gab absurde Ticket- und Getränkepreise. Aber auch die Stimmung war bei anderen WM-Turnieren schon mal viel besser. Infantino sprach von der großartigsten WM der Geschichte. Ja, genau. Ich sage ganz vorsichtig ein Turnier, das hierzulande für wenig Begeisterung gesorgt hat.
0: Das lag, könnte eventuell auch an der deutschen Mannschaft gelegen haben, Nico. Und da hat nun Jürgen Klopp, wir gehen mal davon aus, dass er es wird, in der Zukunft ja einiges zu tun, ne?
2: Oh ja, aber das weiß er auch. Das ist fast schon eine Mammutaufgabe, wenn wir an die Strukturen, die Jugendarbeit, die Zusammenarbeit mit den Vereinen und denken. Und da ist es gut, dass er wahrscheinlich schon Ende der Woche loslegen kann. Das Ganze ist auf einem guten Weg, sagte Klopp gestern bei Magenta TV.
4: Ich habe eine Einigung und eine Regelung mit Red Bull gefunden, dass der Sache praktisch nichts mehr im Wege steht. Außer, es müssen noch viele Gespräche geführt werden, weil wir ja mit einem Verband sprechen auch.
2: Ja, die Zustimmung der Gremien dauert, gilt aber als Formsache und dann wird schon in ein paar Tagen weißer Rauch aus der DFB-Zentrale aufsteigen.
0: Hoffen wir es mal. Ja, und er würde dann Ende September mit einem Spiel in der Nations League gegen die Niederlande starten. Ist auch ein spannender Start, aber die WM, die ist jetzt erstmal vorbei. Danke an Nico Hartmann aus unserem WM-Studio.
2: Sehr gerne.
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1: Mit Malte Albrecht. Schönen guten Tag. Wohnung kaufen oder mieten? Das ist eine Frage, die weiter viele Menschen in Deutschland beschäftigt. Hängt natürlich vieles auch von der persönlichen Situation ab. Trotzdem wird der Kauf einer Wohnung in vielen Regionen offenbar wieder attraktiver. So steht es im neuen Wohnatlas der Postbank. Danny Hoppe aus dem News-Team, was sind denn die Gründe dafür?
2: Also die Postbank sagt, dass die Mieten weiter ordentlich zulegen. Und das wird bestätigt durch Zahlen, die jetzt am Vormittag auch das Institut der Deutschen Wirtschaft in Köln vorgelegt hat. Demnach lagen die Mieten im zweiten Quartal um 4% höher als im Vorjahreszeitraum. Und an vielen Orten sei das Mietangebot noch deutlich geschrumpft. Auch das treibt die Preise natürlich weiter in die Höhe. Auch die Kaufpreise seien zwar gestiegen, sagt die Postbank, aber nur moderat, nämlich um 0,6% im vergangenen Jahr. Dazu sei gleichzeitig das durchschnittliche Haushaltseinkommen seit 2024 nominal um 9,4% gewachsen. Und das mache es auch für Menschen mit einem Durchschnittsverdienst in vielen Regionen attraktiver, eine Eigentumswohnung zu kaufen, sagt die Postbank. Hängt natürlich aber auch davon ab, wo man sich nach einer Wohnung umschaut. In vielen Großstädten und Ballungsräumen belastet der Kauf einer Eigentumswohnung laut Wohnatlas die Menschen deutlich stärker als die Miete. Da werden hier als Beispiele vor allem Hamburg, Potsdam, München und Berlin genannt. Insgesamt bleibt es beim typischen Stadt-Land-Gefälle. Vor allem in den ländlichen Regionen im Osten Deutschlands könne man oft deutlich günstiger kaufen, heißt es.
1: Danke, Danny. Und das sind weitere Nachrichten. Die Unionsfraktion im Bundestag kommt nächste Woche Mittwoch zu einer Sondersitzung zusammen. Dann soll über die Nachfolge von Jens Spahn an der Fraktionsspitze entschieden werden. Das hat Bundeskanzler Merz am Vormittag im CDU-Präsidium angekündigt, ist aus Präsidiumskreisen durchgesickert. Als Top-Kandidat wird Kanzleramtschef frei gehandelt. Die Ölpreise sind weiter gestiegen. Ein Barrel der Nordseesorte Brent kostete im frühen Handel zeitweise mehr als 91 US-Dollar. Das war der höchste Stand seit Anfang Juni. Grund ist die Sorge, dass sich der Iran-Konflikt ausweitet. In der Nacht gab es erneut gegenseitige Angriffe. Außerdem verlegen die USA laut Medienberichten weitere Kampf- und Tankflugzeuge in die Region. Amazon zahlt seinen Logistikbeschäftigten in Deutschland bald mehr Geld. Nach Angaben des Unternehmens bekommen Mitarbeiter ab September nach 2 Jahren Betriebszugehörigkeit 18,87 Euro pro Stunde. Das sind gut 3% mehr als bisher. Einen Tarifvertrag gibt es bei Amazon weiterhin nicht. Die Gewerkschaft Verdi kritisiert das scharf. Das sogenannte Bildungs- und Teilhabepaket erreicht nur wenige Kinder und Jugendliche. Das zeigt eine Studie der Bertelsmann Stiftung. Demnach rufen mehr als 8 von 10 Anspruchsberechtigten den monatlichen Zuschuss von 15 Euro nicht ab. Grund sind laut der Studie vor allem bürokratische Hürden wie etwa komplizierte Anträge. Die Stiftung fordert deshalb, den Zugang zu den Leistungen zu vereinfachen. Die Unterstützung sollte automatisch ohne Anträge ausgezahlt werden. Mit dem Bildungs- und Teilhabepaket fördert der Staat seit 2011 Kinder und Jugendliche aus ärmeren Familien. Zuschüsse gibt es zum Beispiel für Schulmaterial oder Mitgliedschaften im Sportverein. Und das waren die Nachrichten mit Malte Albrecht.
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3: Ihr habt da einige Wolken über euch, die können stellenweise auch mal Schauer bringen. Die Sonne kommt aber auch immer mal wieder raus, bis 23 Grad sind heute drin. Morgen weiter bewölkt, aber meistens trocken, bis 24 Grad.
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3: Die A3 Köln Richtung Oberhausen bleibt gesperrt zwischen dem Kreuz Hilden und Mettmann nach einem Unfall voraussichtlich noch etwa eine Stunde lang. Jetzt die Staus ab 14 Minuten Zeitverlust. Die A1 Blankenheim Köln zwischen Wiskirchen und Weilerswiss West 2 Kilometer Stau, 14 Minuten Zeitverlust. Die A1 Dortmund Köln zwischen Burscheid und dem Kreuz Leverkusen West 4 Kilometer Stau, 30 Minuten plus. Die A31 Oberhausen-Gronau zwischen Gescher-Coesfeld und Lechten-Ahaus 4 Kilometer Stau, 22 Minuten. Die A46 Düsseldorf-Heinsberg zwischen Kapellen und Grevenbruch 4 Kilometer Stau, ihr müsst hier 20 Minuten mehr einplanen. Und die A57 Nimwegen-Krefeld zwischen Sonsbeck und Rheinberg 5 Kilometer Stau, 20 Minuten plus. Gute Fahrt!
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3: Hallo zusammen an diesem ersten Montag in den Sommerferien und wir reisen jetzt mal rund 15.000 Kilometer um die Welt und zwar nach Australien. Hier sind Man at Work mit ihrem größten Erfolg Down Under und ich bin Laura Potting. Hi!

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0: Wo geht's denn eigentlich für euch diesen Sommer hin? Ganz klassisch irgendwie in Hotel, All-Inclusive oder so oder mal was anderes. Richtig angesagt sind ja in den letzten Jahren so Roadtrips nach Skandinavien zum Beispiel mit dem Wohnwagen. Das ist auch einfach, also es ist wirklich einfach so, so schön, die Natur da oben alleine. Aber wir müssen jetzt trotzdem auch ein bisschen über ein leidiges Thema sprechen und das machen wir einfach, damit ihr so ein bisschen vorbereitet seid. Die Verbraucherzentrale warnt nämlich vor Einbrüchen in Wohnmobile, Kollege Jonas Mikolajczak. Wo wird denn aktuell am meisten eingebrochen?
1: Also tatsächlich sind am stärksten die deutschen Urlauber betroffen und dementsprechend sind die Hotspots auch an den Häfen, wo man von Deutschland aus ankommt. Also in Malmö in Dänemark oder in Göteborg in Schweden, aber vor allem auf Raststätten entlang der gesamten E6, also der Europastraße 6, da wird viel eingebrochen. Und das ist gar nicht mal so geil, denn die ist nämlich so die wohl wichtigste Verbindungsstraße zwischen den ganzen skandinavischen Ländern.
0: Ach so, und aber Raststätten? Ich dachte jetzt eher so an Campingplätze.
1: Ja, da wird auch eingebrochen, deswegen nur auf gut bewachte Campingplätze fahren. Aber auch da ist man wohl nicht immer sicher vor Einbrüchen.
0: Toll. Kann ich mich denn jetzt überhaupt schützen oder was?
1: Also erstmal keine Panik. Man wird jetzt nicht überall direkt ausgeraubt, aber ein bisschen vorsichtiger sein, das schadet nicht. Für den Fall der Fälle, da solltet ihr zum Beispiel Wertsachen wie Bargeld und Ausweis natürlich nicht sichtbar rumliegen lassen und am besten versteckt ihr die auch an verschiedenen Orten im Wohnmobil.
0: Okay, damit man es den Einbrechern so ein bisschen schwerer macht, direkt an alle Wertsachen auf einmal zu kommen.
1: Genau, das ist der Gedanke. Und dann am besten noch ein paar Spanngurte einpacken. Mit denen könnt ihr die Türen nochmal zusätzlich von innen verriegeln. Und wenn ihr noch sicherer gehen wollt, solltet ihr vielleicht auch noch eine Alarmanlage nachrüsten, wenn euer Wohnmobil nicht sowieso schon eine hat. Ja, und manchmal, da werden ja sogar die Wohnmobile selbst geklaut. Deswegen kann man auch über einen GPS-Tracker nachdenken.
0: Okay, danke Jonas. Das kostet aber natürlich auch schon was. Aber noch teurer wird es natürlich, wenn man auf einmal kein Wohnmobil mehr hat. Aber nochmal, das ist glaube ich auch nochmal ganz wichtig zu sagen, ihr werdet jetzt nicht überall sofort überfallen, wenn ihr irgendwie in Skandinavien unterwegs seid. Also es gibt keinen Grund, die Reise jetzt zu stornieren oder totale Panik zu haben oder so. Aber so ein bisschen wachsamer sein, ich glaube, das kann auf keinen Fall schaden.
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0: Mit Robert Walkenhorst, guten Tag. Mit gemeinsamen Kräften haben die Feuerwehr Bochum und der technische Betrieb der Stadt ein Fischsterben verhindert. Gestern Vormittag wurde gegen 10:30 ein möglicher Sauerstoffmangel in einem Regenrückhaltebecken in Wattenscheid gemeldet. Die Fische im Becken zwischen Weststraße und Josef-Haumann-Straße waren extrem gefährdet. Als erste Hilfemaßnahme hat die Feuerwehr direkt nach dem Eintreffen mit einem Löschfahrzeug das Wasser aus dem Becken angesaugt und dann im hohen Bogen wieder zurückgespritzt. Das hat erst einmal Sauerstoff ins Wasser gebracht. Zusätzlich hat der technische Betrieb der Stadt Bochum eine Pumpe installiert und auch das hat für einen Anstieg des Sauerstoffgehalts im Wasser gesorgt. Der gemeinsame Einsatz hat mehrere Stunden gedauert. Am Wochenende hat es auf der A43 Richtung Münster einen schweren Verkehrsunfall gegeben. 3 Pkw waren an dem Unfall kurz vor dem Kreuz Bochum beteiligt. Insgesamt 7 Personen haben in den Unfallfahrzeugen gesessen, darunter 2 Kinder. 2 Menschen sind schwer verletzt worden, die beiden Kinder leicht. Alle Verletzten sind in die umliegenden Bochumer Krankenhäuser gebracht worden. Zusätzlich musste die Feuerwehr ein beteiligtes Elektroauto sichern und auslaufende Betriebsstoffe binden. 35 Einsatzkräfte von Feuerwehr und Rettungsdienst sind knapp 1,5 Stunden im Einsatz gewesen. Und jetzt die Meldungen aus Deutschland und der Welt. Nach dem Rücktritt von Unionsfraktionschef Jens Spahn berät die CDU-Spitze heute über das weitere Vorgehen. CDU-Chef und Bundeskanzler Friedrich Merz will die Nachfolge zügig regeln und hat dazu bereits mit CSU-Chef Markus Söder gesprochen. Und jetzt geht es noch einmal zurück nach Bochum. Bei uns in Bochum sind demnächst Soldaten unterwegs. Die Bundeswehr hat mitgeteilt, dass sie in der Zeit vom 23. Juli, also ab Donnerstag bis zum 30. Juli, eine Übung durchführt. Der angemeldete Übungsraum umfasst unter anderem Dortmund, Recklinghausen, Bochum, Unna, den Märkischen Kreis, den Ennepe-Ruhr-Kreis und Hamm. Nach Angaben der Bundeswehr nehmen etwa 12 Soldatinnen und Soldaten sowie 10 Radfahrzeuge teil. Bürgerinnen und Bürger können im genannten Zeitraum vereinzelt Bundeswehrangehörige oder Fahrzeuge der Bundeswehr wahrnehmen. Größere Beeinträchtigungen für die Bevölkerung werden im Moment aber nicht erwartet. 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
0: Der Tag heute bringt uns viele Wolken. Von der Sonne bekommen wir kaum etwas zu sehen, bei Höchstwerten um 20 Grad in der Bochumer Innenstadt. Gerade in den Mittagsstunden müssen wir auch mal mit kurzen Regenschauern rechnen.
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0: Um 10:30 gibt es eine Meldung von der A40 Dortmund-Essen zwischen Dortmund-Klei und Hapen. 4 Kilometer stockender Verkehr, hier dauert es im Moment etwa 10 Minuten länger. Geblitzt wird auf der Dorstener Straße stadteinwärts zwischen Hannibal-Center und Poststraße. Da steht ein Potz-Blitz. Wenn ihr sonst noch was seht, Staus oder Blitzer, dann ruft uns an. Die 0800 98 5 98 50 ist kostenfrei, auch vom Handy aus. Oder schickt uns eine WhatsApp-Nachricht, die Nummer ist die gleiche.
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2: Hallo ihr Lieben, willkommen in den Sommerferien 2026 und hallo aber vor allem auch mal an all die hier gebliebenen und die, die gerade arbeiten müssen. Wir sind bei euch, ich bin Laura Potter.

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Also ich muss sagen, ne, zu Hause, was so Dokumente abheften und so angeht, ne, und sortieren. Ich bin eine solche Potsau, das ist Wahnsinn. Da ist nichts sortiert, nichts in Ordnern eingeheftet. Aber früher, ne, meine Diddle-Mappe, da war alles top.

0: hatte seine Ordnung, alles war so schön in Klarsichtfolie gepackt. Du musstest schließlich vorbereitet sein zum Tauschen in der Schule, ne? Ihr habt es bestimmt mitbekommen, es ist das Comeback des Jahres. Die Diddle-Maus ist zurück. Ab heute gibt es dieses Viech mit den großen Ohren und diesen riesigen Füßen und diesen bunten Latzhosen. Das gibt es auf jeden Fall wieder zu kaufen und wir haben ganz, ganz viele Diddle-Fans gefunden unter euch.
1: Kult. Es gab einfach alles von Diddle, ne?
2: Die Tasse, die wir haben von Diddle, weißt du noch?
1: Das war so meine Lieblingstasse, ja.
2: Witzig, man wird wieder jung.
3: Ich hatte auch selber so ein kleines Stofftier mit so riesen Füßen.
4: Also es ist jetzt nicht das erste Stofftier, was irgendwo rumstaubt.
2: Ja, in der Schule damals, ne? Immer hin und her getauscht, neue Blätter gesammelt und irgendwann ist es im Müll gelandet und dann ärgert man sich, dass man es nicht mehr hat. Und jetzt hoffe ich, die neue graue Diddle-Maus zu kriegen.
0: Also ab heute geht der Hype weiter. Kleiner Fun-Fact zum Comeback. Ursprünglich war diese Figur als Känguru gedacht. Und falls, noch eine Frage, falls jemand zufällig meinen Ordner von der Schule damals hat, den habe ich nämlich verschenkt, ich weiß aber nicht mehr an wen, ne? Also ich würde den auch zurücknehmen, ne? Also theoretisch.
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1: Mit Christian Böder, guten Tag. Bei vielen Staaten im Nahen und Mittleren Osten wächst die Sorge, dass sich der Iran-Krieg noch weiter ausweiten könnte. Und die Sorge scheint nicht unbegründet, denn die USA verlegen wohl weitere Kampfflugzeuge.

0: Flugzeuge und militärisches Gerät in die Krisenregion am Persischen Golf. Das berichten US-Medien. Der Konflikt zwischen den USA und dem Iran war Anfang Juli im Streit um die Kontrolle der Straße von Hormus wieder aufgeflammt. Die seit über einer Woche anhaltenden gegenseitigen Angriffe haben auch dafür gesorgt, dass die Ölpreise weiter steigen. Mehr dazu von Sarah Heinz aus dem News-Team.
1: Der Preis für ein Barrel der Nordseesorte Brent stieg in der Nacht auf rund 91,40 Dollar. Brent ist die weltweite Ölreferenzsorte. Die verteuerte sich seit Anfang des Monats bereits um fast 30%. Die aktuellen Preise gelten für Öl, das im September ausgeliefert wird. Und das werden die Autofahrer in Deutschland dann auch an den Tankstellen zu spüren bekommen. Aber schon jetzt machen die steigenden Treibstoffpreise Probleme. Bei Ryanair brachen im ersten Quartal des laufenden Geschäftsjahres die Gewinne um über ein Drittel im Jahresvergleich ein. Ein Ende der Eskalation und damit der steigenden Ölpreise ist aktuell nicht absehbar, auch wenn US-Minister Rubio immer wieder beteuert, dass Washington bereit sei, mit der Führung in Teheran zu reden. Aus dem iranischen Außenamt hieß es dazu, man habe Vorschläge von Vermittlern für eine Wiederaufnahme der Verhandlungen mit den USA erhalten. Unterdessen gehen die Luftangriffe auf Ziele im Iran und benachbarten Golfstaaten weiter.
0: Und das sind weitere Nachrichten, kompakt zusammengefasst. Die CDU-CSU-Bundestagsfraktion will am Mittwoch kommender Woche zu einer Sondersitzung zusammenkommen, um über die Nachfolge des zurückgetretenen Fraktionschefs Jens Spahn zu entscheiden. Die Abgeordneten werden dafür aus der parlamentarischen Sommerpause geholt. Spahn war am Wochenende als Konsequenz aus der Debatte um die Geburt seines Sohnes durch eine Leihmutter zurückgetreten. Die EU hat eine Millionenstrafe gegen den Online-Marktplatz AliExpress verhängt. Grund ist der Verkauf illegaler Artikel. Der chinesische Online-Riese muss über eine 500 Millionen Euro zahlen, weil er unter anderem gefälschte Kleidung, unsicheres Spielzeug und gefährliche Kosmetika wochenlang nicht von der Plattform genommen hatte. In der Türkei hat die Polizei die Bürgermeisterin der Stadt Izmit festgenommen. Nach Angaben der Nachrichtenagentur Anadolu wird ihr unter anderem die Gründung einer kriminellen Vereinigung und Bestechung vorgeworfen. Die Bürgermeisterin gehört der größten türkischen Oppositionspartei CHP an. In den vergangenen Monaten hat es immer wieder Razzien in CHP-regierten Rathäusern gegeben. In Deutschland werden dieses Jahr wohl deutlich weniger Erdbeeren geerntet werden. Die Landwirte rechnen mit knapp 11% weniger Erdbeeren als im vergangenen Jahr. Das sind um die 71.000 Tonnen. So wenig wie seit über 30 Jahren nicht mehr. Laut Statistischem Bundesamt in Wiesbaden liegt das vor allem daran, dass die Anbauflächen immer kleiner werden. Auch beim Spargel geht es seit Jahren schon in eine ähnliche Richtung, auch wenn die Zahlen etwas langsamer sinken als bei den Erdbeeren. Die Statistiker erwarten für dieses Jahr eine Ernte von knapp 100.000 Tonnen Spargel. Auch hier der Vergleich: vor 10 Jahren waren es noch fast 20.000 Tonnen mehr. Das waren die Nachrichten mit Christian Böder.
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3: Eine dicke Wolkendecke gibt's heute und die kann auch mal Regen bringen. 23 Grad bekommt ihr heute maximal. Morgen ist es temperaturmäßig ähnlich wie heute. Dazu ist es weiter bewölkt morgen, aber hier sieht's zumindest meist nicht nach Regen aus.
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3: Und hier kommen die Staus ab 14 Minuten Zeitverlust. Die A1 Blankenheim-Köln zwischen Wiskirchen und Weilerswist-West. 3 Kilometer Stau, 16 Minuten plus. Die A31 Oberhausen-Gronau zwischen Gescher-Coesfeld und Lechten-Ahaus. 4 Kilometer Stau, 19 Minuten. Die A52 Roermond-Düsseldorf zwischen dem Kreuz Mönchengladbach und dem Kreuz Neersen. 4 Kilometer Stau, 15 Minuten plus. Die A57 Nimwegen-Krefeld zwischen Sohnsbeck und Rheinberg, 5 Kilometer Stau, 29 Minuten. Und die A57 Nimwegen-Köln zwischen Mörskapellen und Krefeld-Oppum, 3 Kilometer Stau, 14 Minuten plus. Gute Fahrt!
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3: So, die Sommerferien laufen. Wo geht's für euch hin? Mit dem Flieger in die Sonne oder doch lieber campen? Also Wohnmobil vollladen und ab dafür. Was muss denn bei so einem Campingtrip bei euch auf jeden Fall dabei sein?
4: Kaffee.
5: Weine natürlich.
6: Flipflops oder Badelatschen, glaube ich, nicht vergessen, wenn man mal in die Sanitärräume möchte. Das wird mir jetzt einfallen. Und Mückenschutz.
3: Das sind auf jeden Fall schon mal gute Hinweise, schreibe ich mir drauf auf meine Packliste für morgen. Morgen geht ja unser Roadtrip los durch NRW. Die Kollegin Kim Klages und ich fahren mit dem Camper durchs Land, weil, ganz ehrlich, hier ist es eben auch schön in NRW. Was mich genau erwartet, kann gleich vielleicht Kim, also vielleicht kriege ich das aus ihr rausgekitzelt. Sie will das irgendwie noch nicht so richtig genau sagen. Die kommt auf jeden Fall gleich mal im Studio vorbei und dann gucken wir auch mal, was wir denn eigentlich alles noch erledigen müssen vorher.

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0: So, die erste Ferienwoche, die ist ja gestartet und ich finde, da können wir uns auch ein bisschen Erholung. Seht ihr, ich brauche die Erholung auch schon. Ich kann schon nicht mehr sprechen. So, also, ich brauche Urlaub und deswegen gehen die Kollegin Kim Klage, sag mal hallo.
1: Hi.
0: Und ich, wir gehen ab morgen auf große Campingtour durch NRW. Also der Plan der Redaktion ist, dass wir durch die Gegend fahren und ganz viel arbeiten und dann ganz viele unsere Eindrücke so rumschicken aus NRW, dem schönsten Bundesland. Unser Plan ist auch ein bisschen Chili-Chili, oder?
1: Ja, ein bisschen zumindest.
0: Wir machen einfach beides.
1: Genau.
0: So. Und vor so einer Campingreise, ne? Ich muss sagen, ich hasse das ja. Da musst du ja packen. Und ich finde, beim Packen, da wird dir so die Endlichkeit alles Seins bewusst, weil du kannst ja nicht alles mitnehmen. Aber ein bisschen was haben wir schon gepackt, ne? Für die Reise.
1: Ja, ich habe uns schon so ganz schickes Campinggeschirr besorgt. Mm. Da sind dann auch so kleine Zelte, Wohnmobile und so Bäume drauf. Damit wir auch nicht vergessen, dass wir beim Campen sind.
0: Das ist aber auch so voll Mädchen, ne?
1: Ja, voll.
0: Ich find's geil.
1: Da habe ich noch ganz praktisch eine faltbare Spülschüssel mit dabei.
0: Aha.
1: Ja, für das dreckige Geschirr. Auch sehr wichtig. Und so eine große Zitronella-Kerze. Habe ich auch schon eingepackt.
0: Ach, gegen Mücken. Ja. Ich habe so einen Grill für Mücken.
1: Oh,

0: Also, da werden die geroastet.
1: Das ist voll grauenvoll. Eigentlich können wir den nicht essen. Wir nehmen den lieber nicht mit. So, nee. Aber theoretisch würde der Mücken abhalten. Und dann habe ich uns eine schnuckelige Lichterkette eingepackt. Ja, das ist wichtig für die Stimmung. Ja, eine Kuscheldecke und eine Wärmflasche, weil es soll ja nicht so warm werden. Aber es fehlen trotzdem noch ein paar Sachen.
0: Ja, definitiv. Was zum Essen zum Beispiel.
1: Und Bier.
0: Ja, das darf natürlich auch nicht fehlen.
1: So,
0: ja, für die Erholung.
1: Genau. Was noch?
0: Ja, ich habe eine kleine Einkaufsliste geschrieben. Da steht jetzt drauf: Nudeln, Tomatensauce, Wraps, Salat, Gurke, Tomate, Müsli, Milch und Joghurt.
1: Und Bier!
0: Und Bier!
1: Also wir einigen uns darauf, wir gehen gleich nämlich zusammen einkaufen. Ja. Die Kim holt all die gesunden Sachen und ich hole das Bier. So, danke schön, Kim.
0: Bitte.
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1: Mit Robert Walkenhorst, guten Tag. In Bochum haben Feuerwehr und der technische Betrieb der Stadt ein Fischsterben in einem Regenrückhaltebecken verhindert. Nach Angaben der Feuerwehr waren die Tiere wegen möglichen Sauerstoffmangels akut gefährdet. Einsatzkräfte haben das Wasser mit einem Löschfahrzeug zunächst umgewälzt. Der technische Betrieb der Stadt Bochum hat dann noch zusätzlich eine Pumpe installiert. Der Einsatz hat mehrere Stunden gedauert. Bei uns in Bochum sind demnächst Soldaten unterwegs. Die Bundeswehr hat mitgeteilt, dass sie in der Zeit vom 23. Juli, also ab Donnerstag bis zum 30. Juli, eine Übung durchführt. Der angemeldete Übungsraum umfasst unter anderem Dortmund, Recklinghausen, Bochum, Unna, den Märkischen Kreis, den Ennepe-Ruhr-Kreis und Hamm. Nach Angaben der Bundeswehr nehmen etwa 12 Soldatinnen und Soldaten sowie 10 Radfahrzeuge teil. Bürgerinnen und Bürger können im genannten Zeitraum vereinzelt Bundeswehrangehörige oder Fahrzeuge der Bundeswehr wahrnehmen. Größere Beeinträchtigungen für die Bevölkerung werden im Moment aber nicht erwartet. Und jetzt die wichtigsten Infos aus Deutschland und der Welt. In Deutschland wurde im vergangenen Jahr deutlich mehr verdient als noch ein Jahr davor. Das sogenannte Medianentgelt für einen Vollzeitbeschäftigten sei um 5,1% auf knapp über 4.200 Euro brutto monatlich gestiegen. Das hat die Bundesagentur für Arbeit in Nürnberg mitgeteilt. Und jetzt zurück nach Bochum. Der VfL Bochum ist sehr zufrieden mit seinem Trainingslager im österreichischen Bramberg. Am Samstag war die Mannschaft von Trainer Uwe Rösler im Salzburger Land angekommen. Gestern gab es die ersten beiden Trainingseinheiten.
3: Ich habe natürlich viele Mannschaften gehabt und auch Mannschaften, die aus der Premier League abgestiegen sind, wie Wigan, wie Leeds. Solche Bedingungen habe ich noch nicht gehabt. Und ich schätze das sehr und ich wertschätze das so sehr. Und mit so einem Hotel, mit so einem Essen, mit so einem Platz, dass wir unter solchen Bedingungen arbeiten dürfen.
1: Es gab allerdings einen Wermutstropfen. VfL-Spieler Mats Pannewick hat sich verletzt. Eine MRT-Untersuchung ergab allerdings nicht den befürchteten Muskelfaserriss, sondern nur eine Zerrung. 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
1: Es bleibt heute meist stark bewölkt, nur ganz selten ist mal etwas blauer Himmel zu sehen. Vereinzelt können auch mal ein paar Regentropfen fallen. Die Höchstwerte liegen heute um 21 Grad.
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1: Es gibt einen Stau auf der A448 Dortmund-Witten Richtung Bochum-West zwischen Wittenstockum und Kreuz Bochum-Witten. 1 Kilometer Stau, da dauert es im Moment etwa 10 Minuten länger. Außerdem wird geblitzt an der Liboriusstraße in Richtung Hernerstraße an der Liborius-Schule. Und der Potsblitz steht an der Dorstener Straße stadteinwärts zwischen Hannibal-Center und Poststraße. Wenn ihr auch was seht, Staus oder Blitzer, könnt ihr jederzeit melden unter der 0800 98 5 98 50. Entweder anrufen oder eine WhatsApp Nachricht an die gleiche Nummer schicken.
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4: Hallo an diesem Montag. Gleich geht's mit Savage Garden bis zum Mond und wieder zurück. To the man. Ja. To the moon and back, wollte ich sagen. Das hört ihr gleich und vorher noch die bezaubernde Lola Young. Es klingt schon im Hintergrund an, das ist Messi im besten Mix. Und

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0: Abend habt ihr euch gestern schön das WM-Finale reingezogen samt Halbzeitshow. Der Kollege Leo Arrighi ist bei mir. Hallo.
1: Hi.
0: Also diese Show, die war schon sehr, sehr wild, ne?
1: Ja, allein vom musikalischen Aufgebot ging er los mit Madonna, ist da mit so einer Art Monster-Truck in den Kellerbauten des Stadions lang gefahren. Vorher auf den Fahrersitzen saßen Ronaldinho und Ronaldo.
0: Ronaldo saß da im Auto auch ein bisschen wie bestellt und nicht abgeholt, fand ich. Naja, aber zwei Legenden nebeneinander, das war schon irgendwie niedlich. Ansonsten muss man sagen, ja, diese Halbzeitshows werden halt eher so fürs Fernsehen gemacht, ne?
1: Ja, das stimmt. Madonna ist dann trotzdem irgendwann nach draußen gefahren worden. Und da waren dann, also die Muppets-Band war da.
0: Aber dachte man sich auch so, ja, klar, was auch sonst.
1: Mit klassischem Orchester natürlich aber auch. Die haben dann Seven Nations Army gespielt. Und danach kam dann die K-Pop-Band BTS auf die Bühne und hat ihren Song Dynamite gespielt.
0: Ich muss ja echt sagen, du hättest eigentlich gleich mehrere Halbzeitshows aus der ganzen Sache machen können.
1: Ja, 100 pro. Weiter ging es dann mit Justin Bieber, der hat mit einem sehr ruhigen akustischen Song überrascht. Good morning, curtains dancing in the sunrise.
0: Baby's crawling on the floor. Also, ganz ehrlich, wenn ich was sagen müsste, was ich so okay fand, dann auf jeden Fall den Auftritt von Justin Bieber. Der war einfach so ein bisschen entspannter in diesem völlig überladenen Turnier, fand ich.
1: Ja, da hast du recht. Es hatte natürlich seinen eigenen Charme. Weiter ging es dann übrigens mit der offiziellen WM-Hymne Die Die von Shakira.
0: Ja, okay. Und das Motto dieser WM hat sich also mal wieder durchgesetzt. Mehr, mehr, mehr und nochmal mehr.
1: Ja, absolut. Und am Ende gab es dann auch noch mehr. Abschluss war dann ein großer Kinderchor, der gemeinsam mit Coldplay, Miss Piggy, Kermit und allen anderen Künstlern der Show gemeinsam Believe in Love gesungen haben. Die Message wurde auch mit großen Flaggen auf dem Stadionboden nochmal untermalt.
0: Ja, und am Ende hast du dann auch wirklich gedacht, okay, jetzt drehen sie alle durch. Weißt du, wie auf so einer Motto-Party zu WG-Zeiten, wenn am Ende nur noch die hartgesottenen und angetüdelten übrig sind. So sah das gestern aus. Als würdest du bei Mario Kart die Regenbogenstrecke spielen mit 50 Tassen Espresso-Intus. Also ich fand aber trotzdem, ja, es war irgendwie ein bisschen gewöhnungsbedürftig. Danke, Leo.
1: Sehr gerne.
0: Und gestern nochmal live gesehen, jetzt hier auch schon bei uns Shakira und Burna Boy mit Die Die.
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1: Mit Christian Böder, guten Tag. Bei Wohnungen und Häusern ist es immer wieder die alte Frage, kaufen oder mieten. Aktuell wird der Kauf einer Wohnung in vielen Regionen in Deutschland aber offenbar wieder attraktiver. So steht es im neuen Wohnatlas der Postbank. Danny Hoppe aus dem News-Team, was sind denn die Gründe dafür?
2: Also die Postbank sagt, dass die Mieten weiter ordentlich zulegen und das wird bestätigt durch Zahlen, die jetzt am Vormittag auch das Institut der Deutschen Wirtschaft in Köln vorgelegt hat. Demnach lagen die Mieten im zweiten Quartal um 4% höher als im Vorjahreszeitraum. Und an vielen Orten sei das Mietangebot noch deutlich geschrumpft. Auch das treibt die Preise natürlich weiter in die Höhe. Auch die Kaufpreise seien zwar gestiegen, sagt die Postbank, aber nur moderat, nämlich um 0,6% im vergangenen Jahr. Dazu sei gleichzeitig das durchschnittliche Haushaltseinkommen seit 2024 nominal um 9,4% gewachsen. Und das mache es auch für Menschen mit einem Durchschnittsverdienst in vielen Regionen attraktiver, eine Eigentumswohnung zu kaufen, sagt die Postbank. Hängt natürlich aber auch davon ab, wo man sich nach einer Wohnung umschaut. In vielen Großstädten und Ballungsräumen belastet der Kauf einer Eigentumswohnung laut Wohnatlas die Menschen deutlich stärker als die Miete. Da werden hier als Beispiele vor

0: allem Hamburg, Potsdam, München und Berlin genannt. Insgesamt bleibt es beim typischen Stadt-Land-Gefälle. Vor allem in den ländlichen Regionen im Osten Deutschlands könne man oft deutlich günstiger kaufen, heißt es.
1: Vielen Dank, Danny. Und das sind weitere Nachrichten in der Zusammenfassung. Benzin ist mittlerweile wieder teurer als vor dem Tankrabatt. Die Spritpreise sind über das Wochenende erneut gestiegen. Sowohl bei Benzin als auch bei Diesel war es der 8. Anstieg in Folge. Laut ADAC könnte schon bald der Rekordpreis für E10 aus dem Jahr 2022 geknackt werden, wenn die Ölpreise weiter so stark steigen. In der Leihmutterschaftsdebatte um den zurückgetretenen Unionsfraktionschef Spahn hat sich die Verfassungsrechtlerin und ehemalige Kandidatin für das Bundesverfassungsgericht Brosius Gersdorf eingeschaltet. Sie plädiert für eine Legalisierung von Leihmutterschaften in Deutschland. Das geltende Verbot bezeichnete sie mit dem Menschenbild des Grundgesetzes nicht vereinbar. Spahn hatte seinen Sohn von einer Leihmutter in den USA zur Welt bringen lassen. Andy Burnham ist neuer Premierminister des Vereinigten Königreichs. König Charles III. Beauftragte den Chef der sozialdemokratischen Labour Party mit der Regierungsbildung. Das berichtet die britische Nachrichtenagentur PA. Burnham tritt die Nachfolge von Keir Starmer an, der vor knapp einem Monat wegen einer schweren Schlappe von Labour bei den Regional- und Kommunalwahlen zurückgetreten war. In Deutschland brütet in diesem Jahr eine Rekordzahl von Störchen. Rund 15.000 Brutpaare sind es in dieser Saison. Davon gehen die Experten des Naturschutzbundes NABU aus. Anders als bei vielen anderen Vogelarten habe man beim Storch mit dieser Entwicklung einen guten Erhaltungszustand erreicht, heißt es. Zum Vergleich, in den 1980er Jahren waren Störche so gut wie aus Deutschland verschwunden. In West- und Ostdeutschland zusammen gab es damals zusammen nur 3.000 Storchenpaare.
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3: Ja, heute Nachmittag ist es eher grau in grau bei uns in Bochum und temperaturtechnisch liegen wir so bei Werten zwischen 18 und 20 Grad maximal heute. Und wir müssen auch zwischendurch mal mit kleineren Regenschauern rechnen. Morgen wird es schon wieder besser, soll meist trocken bleiben. Temperaturen liegen so zwischen 22 und 24 Grad in der Spitze und es gibt eine Mischung aus Sonne und Wolken morgen.
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3: Da starten wir erstmal mit einer Warnmeldung von der A40 Dortmund Richtung Essen zwischen Hapen und Bochum Stadion. Da gibt es eine ungesicherte Unfallstelle auf dem linken Fahrstreifen. Fahrt dort bitte besonders vorsichtig. Und hier staut es sich. A40 Dortmund Richtung Essen zwischen Hapen und Wattenscheid 5 Kilometer Stau, eine Viertelstunde plus. A42 Kamp-Lindfort Dortmund zwischen Herne-Wanne und Kreuz-Herne 2 Kilometer stockend. Und A42 Gegenrichtung Dortmund-Kamp-Lindfort zwischen Herne-Krange und Herne-Wanne 1 Kilometer Stau. Geblitzt wird heute Nachmittag an der Liborio-Straße in Richtung Hernerstraße an der Liborio-Schule. Und es gibt einen Potzblitz an der Dorstener Straße stadteinwärts zwischen Hannibal-Center und Poststraße. Dankeschön an Heike und an Rolf fürs Bescheidgeben. Und wir gucken noch kurz rüber zum Bochumer Hauptbahnhof. Da hat der RE1 in Richtung Köln aktuell eine Viertelstunde Verspätung. Bester Bescheid. Gute und sichere Fahrt euch weiter.
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3: Mit Nicole Dreisbach, hallo zusammen. Wenn ihr gerade irgendwo im Stau steht oder einfach den Feierabend herbeisehnt, atmet mal tief durch. Shabuzi bringt uns jetzt runter mit seinen entspannten Western-Vibes. Musik an, Stress aus, hier ist Bar-Song für euch bei Radio Bochum. 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

0: Einen schönen Nachmittag mit Radio Bochum wünsche ich euch. Hallo zusammen. Die Fußball-Weltmeisterschaft der Männer, die ist ja gerade vorbei. Spanien ist Weltmeister geworden. Damit hat Spanien aktuell 2 Weltmeistertitel. Die Frauen sind nämlich auch Weltmeister. Die erste Frauenfußball-Weltmeisterschaft hat übrigens 1991 stattgefunden. Aber schon 10 Jahre vorher wurde die Bochumerin Petra Landers inoffizielle Weltmeisterin. Sie war am Sonntag bei meiner Radio Bochum-Kollegin Kira Kosthorst zum Frühstück zu Gast und die beiden haben natürlich auch noch mal über die aktuelle WM gesprochen. Ein Spiel, nämlich das Spiel um Platz 3, hat Petra Landers besonders berührt.
1: Und ich danke Frankreich und England dafür, einfach mal The Beautiful Game zu zeigen, dass es nicht nur darauf ankommt, dass ich den Gegner kaputt trete, ja, wie es in allen Spielen war. Ich habe keine Lust gehabt, mir sowas Brutales anzuschauen. Und gestern dieses Spiel, es war Fußball, so wie wir es von früher kennen. Es hat die ganze Welt gesehen. Und vielleicht sind die auch wieder daran erinnert worden, was Fußball eigentlich bedeutet. Und es war ein schönes Spiel, es waren viele Tore, es war keine Gewalt drin. Ach, ich kriege jetzt noch Gänsehaut, ja, wenn ich darüber rede.
0: Ja, ich auf jeden Fall auch. Und ja, Petra Landers spricht Dinge an, die vielleicht wahr sind. Ne? Auch Geld hat die Menschen im Laufe der Jahre verändert und vielleicht auch die Art, wie sie einer Leidenschaft oder einem Spaß nachgehen, auch im Fußball. Mit ihrem Verein Faces of Football reist sie regelmäßig nach Ghana und bringt dort Mädchen das Fußballspielen bei. Und die Freude in den Augen dieser Mädchen ist für Petra Landers immer was ganz Besonderes.
1: Das Schöne ist, im letzten Camp, da bin ich mit den Mädchen rumgelaufen, dann haben wir gesungen so, if you're happy and you know it, clap your hands, und da kriege ich Gänsehaut bei. Das ist dieses Fröhliche, diese leuchtenden Augen, die die bekommen für diese schöne Woche, die sie hatten, oder auch nach dem ersten Training, wo man merkt, das gefällt den Mädchen. Da ist keine, die sagt, oh, müssen wir uns jetzt schon wieder bewegen. Nein, die machen 5 Tage durch, 2-mal Training am Tag.
0: Ja. Ja, das ist noch Fußball, auf jeden Fall mit Begeisterung. Im September geht es für Petra Landers das nächste Mal nach Ghana. Und für ihren Verein wünscht sie sich, dass er wächst und sie mehr Mädchen Fußball näher bringen darf. Dabei ist sie auf Unterstützung natürlich angewiesen, zum Beispiel durch Spenden. Und wie ihr helfen könnt, erfahrt ihr auf unserer Homepage auf radiobochum.de. Dort könnt ihr nämlich das ganze Gespräch mit Petra Landers nochmal in aller Ruhe nachhören.

Achtung Autofahrer auf der A40 Dortmund Richtung Essen zwischen Hapen und Stadion. Da gibt es eine ungesicherte Unfallstelle auf dem linken Fahrstreifen. Fahrt dort bitte besonders vorsichtig.

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0: Kommt gut mit Radio Bochum in diesen Nachmittag. Es ist 14.30 Uhr und das bedeutet, jetzt gibt es für euch die Radio Bochum Nachrichten. Heute
1: mit Anna Vier. Schönen guten Tag. Kräfte von Feuerwehr und technischem Betrieb mussten gestern ein Fischsterben an einem Regenrückhaltebecken in Wattenscheid verhindern. Die Tiere waren wegen möglichen Sauerstoffmangels akut gefährdet. Der Grund? Eine defekte Wasserpumpe. Das erklärte uns ein Sprecher der Feuerwehr auf unsere Nachfrage. Einsatzkräfte haben das Wasser mit einem Löschfahrzeug zunächst umgewälzt. Danach wurde noch zusätzlich eine Pumpe installiert. Der Einsatz hat mehrere Stunden gedauert. Das hatte sich ein junger Mann aus Duisburg wohl anders vorgestellt. Er war am Sonntagmorgen gegen 2.40 Uhr mit jemandem am Bergbaumuseum hier in Bochum verabredet. Das Treffen hatte er über einen Internetchat vereinbart. Doch am vereinbarten Treffpunkt warteten drei Männer, haben ihn überfallen und ihm Handy und Portemonnaie geklaut. Die Polizei Bochum sucht jetzt nach Zeugen. Eine Beschreibung der mutmaßlichen Täter findet ihr auf radiobochum.de. Und das ist wichtig in Deutschland und der Welt. Wer wird Nachfolger von Unionsfraktionschef Jens Spahn? Das soll sich nächste Woche Mittwoch entscheiden. Dafür beruft die CDU-CSU-Bundestagsfraktion eine Sondersitzung ein. Nach dpa-Informationen werden die rund 200 Abgeordneten dafür aus der Sommerpause zurückgeholt. An einem gemeinsamen Personalvorschlag wird noch gearbeitet. 5 Namen sind aktuell im Gespräch. Unter anderem der Chef des Bundeskanzleramts, Thorsten

0: kostenfrei. Er gelte in der Union als Top-Favorit. Spahns Rücktritt folgte auf Kritik an der Leihmutterschaft, durch die er und sein Mann einen in Deutschland verbotenen Weg zur Familiengründung nutzten. Die Spritpreise sind über das Wochenende erneut gestiegen. E10 kostete gestern im bundesweiten Tagesdurchschnitt 2,15 Euro pro Liter und damit 1,1 Cent mehr als am Freitag. Diesel verteuerte sich um 1,6 Cent auf rund 2,18 Euro pro Liter. Und zum Schluss noch eine Meldung aus Bochum. Am Samstag steigt im Hallenfreibad Hofstede die Sparkassen-Pool-Party. Frank Haberstroh aus den Radio Bochum Nachrichten hat sich das genauer angeschaut. Was erwartet Familien dort?
1: Ja, das wird ein echter Sommertag für die ganze Familie. Im Hallenfreibad Hofstede in Bochum-Hofstede geht es am Samstag rund. Riesige Schwimminseln kommen ins Becken, dazu Wasserspielgeräte. Und ein DJ ist vor Ort, der auf Wunsch der Kinder die Musik auflegt. Wichtig für alle, die einfach ihre Bahnen ziehen wollen, das Schwimmerbecken ist schon ab 12 Uhr nur eingeschränkt nutzbar. Tickets gibt es an der Tageskasse zu normalen Eintrittspreisen. Eine Anmeldung braucht ihr nicht. Alle Infos findet ihr auf radiobochum.de.
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3: Ja, Sonne ist heute Mangelware. Viele Wolken unterwegs. Ab und zu müssen wir mit Regenschauern rechnen. Das Ganze bei 19 bis 21 Grad maximal. Und morgen wird es aber schon wieder ein bisschen freundlicher. Die Sonne hat mehr Chancen und es wird auch wieder wärmer. 22 bis 24 Grad sind angesagt.
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3: Hier staut es sich. A40 Essen Richtung Dortmund, zwischen Hamme und Hapen 2 Kilometer stockend. A40 Dortmund-Essen, zwischen Kreuz Bochum und Bochum-Zentrum 1 Kilometer Stau. A40 Dortmund-Essen noch etwas weiter, zwischen Dreieck Bochum-West und Wattenscheid 1 Kilometer Stau. Danke auch nochmal fürs Bescheid geben an Radio Bochum-Hörer Benjamin. Und A42 Dortmund Richtung Kamp-Lindfort, zwischen Kreuz Herne und Herne-Wanne 1 Kilometer Stau, 6 Minuten plus. Geblitzt wird heute an der Liborio-Straße in Richtung Herner-Straße an der Liborio-Schule. Und es gibt einen Potzblitz an der Dorstener Straße stadteinwärts zwischen Hannibal Center und Poststraße. Dankeschön an Rolf und an Heike fürs Bescheid geben und euch allen weiter eine gute und sichere Fahrt.
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3: Mit Nicole Dreisbach. Hallo zusammen.

0: Monday. Herzlichen Glückwunsch an den neuen Weltmeister Spanien. Damit ist dieses verrückte Fußballturnier vorbei. Manche würden sogar sagen, endlich.
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2: So, die WM ist vorbei. Und alle Deutschen jetzt so, hä? Das ist doch schon seit 3 Wochen so. Nee, Freunde, die Welt hat noch fleißig weitergespielt. Also nicht die ganze Welt, Italien zum Beispiel nicht. Die haben ja von Anfang an Rückgrat bewiesen und gesagt, Trump, die FIFA, das ist uns ein bisschen zu viel Mafia. Basta. Ich habe ein ganz anderes Problem. Ich habe mir so viele fast originale Deutschland-Trikots bestellt und die kommen jetzt erst an. Hat jemand Interesse? Gerade werden ja selbst die echten so verramscht wie Weihnachtsdeko an Silvester. Mal gucken, vielleicht mache ich Topflappen raus. Oder im August läuft ja auch die Weltmeisterschaft in rhythmischer Sportgymnastik. Vielleicht werde ich da ein paar Deutschland-Trikots los. Meine ganz andere Frage. Kann ich eigentlich 30 Grad Wäsche auch bei über 30 Grad zum Trocknen aufhängen? Und immer dran denken, Fußball ist die schönste Nebensache der Welt, aber irgendwie auch nebensächlich.
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Hallo am ersten Ferientag. Habt ihr vielleicht kleine Kinder und denen ist jetzt schon total langweilig? Dann könntet ihr heute Nachmittag in die Bücherei Gerte gehen. Da gibt's ab 16:30 heute ein Bilderbuchkino. Die Geschichte, die ist ganz schnell zusammengefasst. Tiere gehen auf eine Reise. Anmelden müsst ihr euch dafür nicht, der Eintritt ist frei. Und übrigens ist das die letzte Veranstaltung in der alten Bücherei in Gerte. In 4 Tagen wird nämlich umgezogen und zwar ins neue Schulzentrum Bochum Nord. Gehört habt ihr es hier bei uns bei Radio Bochum.

0: Radio Bochum hier mit einem Verkehrshinweis von der A43 Wuppertal-Recklinghausen. Zwischen Kreuz Herne und Kreuz Recklinghausen liegen Gegenstände auf der Fahrbahn. Fahrt dort bitte besonders vorsichtig.
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1: Mit Christian Böder, guten Tag. Der Rücktritt von Unionsfraktionschef Spahn könnte nicht nur für eine neue Kabinettsaufstellung sorgen. Im Zusammenhang mit dem Fall wird auch immer häufiger über den rechtlichen Status von Leihmutterschaften in Deutschland diskutiert. Wenn eine Frau für ein anderes Paar ein Kind austrägt, dann ist das in Deutschland bisher verboten. In anderen Ländern ist das aber legal. Einzelne Stimmen sind jetzt dafür, dass sich das bei uns ändern soll. Sarah Heinz aus dem News-Team, eine Fürsprecherin ist die Verfassungsrechtlerin Brosius Gersdorf.
2: Ja, sie sehe gute Gründe für eine Legalisierung, allen voran der Punkt der Selbstbestimmung. Wichtig ist laut Brosius Gersdorf vor allem, dass der Staat die nötigen Rahmenbedingungen dafür schafft, also zum Beispiel, dass Frauen vorher über die gesundheitlichen Risiken aufgeklärt werden. Wenn sich eine Frau dann trotzdem für eine Leihmutterschaft entscheiden würde, dann dürfe der Gesetzgeber das nicht verbieten, sagte sie. In anderen Ländern sei so eine Entscheidung auch an andere Bedingungen gekoppelt, zum Beispiel daran, dass die betroffene Frau keine Schulden hat und berufstätig ist. Warum das nicht auch in Deutschland möglich sein sollte, stellt Brosius Gersdorf in Frage. Mit Blick auf Jens Spahn und seinen Ehemann sagte sie, dass sie deren Entscheidung nicht überrascht habe. Das sei für homosexuelle Paare nun mal der einzige Weg, eine eigene Familie zu gründen.
1: Vielen Dank, Sarah. Und das sind weitere Nachrichten in der Zusammenfassung. Bundeskanzler Merz hat dem neuen britischen Premierminister Andy Burnham zum Amtsantritt gratuliert und zu einem baldigen Besuch nach Berlin eingeladen. Burnham war am Mittag von König Charles III. Zum Premierminister ernannt worden. Der 56-jährige Burnham ist der 7. britische Regierungschef in 10 Jahren und tritt die Nachfolge von Parteikollegen Keir Starmer an. Die USA sind trotz neuer Angriffe gegen den Iran weiter zu Gesprächen mit Teheran bereit. Man sei stets offen für Diplomatie, das sagte Außenminister Rubio vor seinem Abflug zu einer

0: Asienreise. Voraussetzung sei aber eine Vereinbarung, an die sich auch Teheran halte. Letzte Nacht hatte das US-Militär das 9. Mal in Folge Luftangriffe geflogen. Der Iran reagierte wieder mit Vergeltungsschlägen. Mehrere Hersteller von Bauchemikalien in der EU sollen ihre Preise für Zusatzstoffe etwa für Zement, Beton und Mörtel miteinander abgesprochen haben. Diesen Vorwurf erhebt die EU-Kommission gegen Unternehmen in Frankreich, Spanien und Deutschland. Die Hersteller sollen vor 4 Jahren die Preiserhöhungen abgestimmt haben, um auf steigende Rohstoffkosten durch die Corona-Pandemie und den Ukraine-Krieg zu reagieren. Die Preisabsprachen führten zu teureren Baukosten. Am vergangenen Freitag und zum Teil übers Wochenende war es voll auf den Autobahnen in und um NRW. Grund war der Beginn der Sommerferien bei uns. Am kommenden Wochenende wird es wohl noch voller. Der Ferienverkehr wird einen neuen Höhepunkt erreichen und das in ganz Deutschland. Davon geht der ADAC aus, denn dann sind alle Bundesländer in den Sommerferien außer Bayern und Baden-Württemberg. Die Verkehrsexperten rechnen damit, dass vor allem die Autobahnen am Freitagnachmittag und Samstagvormittag stark befahren sein werden. Zu den Urlaubsfahrern, Berufspendlern und dem Transitverkehr kommen dann auch die Tagesausflügler dazu. Neben Strecken in Richtung Süden und an die See werden dann wohl auch zusätzlich Straßen zu Ausflugszielen etwa im Mittelgebirgsraum und an Seen verstopft sein.
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2: Ja, den ersten offiziellen Ferientag, den könnte ich mir schon ein bisschen schöner vorstellen, aber zumindest ist es nicht kalt. 20 Grad hier bei uns in der Bochumer Innenstadt und bis 21 Grad sind heute noch drin. Dazu gibt es viele Wolken, vielleicht mal mit einem kleinen bisschen Sonnenschein zwischendurch, aber ansonsten bleibt es heute eher grau in grau und ab und zu müssen wir auch mit einem Regenschauer rechnen. Morgen wird es dagegen schon wieder ein bisschen wärmer, 22 bis 24 Grad und es soll meist trocken bleiben und es gibt eine Mischung aus Sonne und Wolken dazu.
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2: Da starten wir mit einer Warnmeldung von der A43 Wuppertal-Recklinghausen. Zwischen Kreuz Herne und Kreuz Recklinghausen, da liegen Gegenstände auf der Fahrbahn. Fahrt dort bitte besonders vorsichtig. Und das sind die Staus. A40 Essen Richtung Dortmund, zwischen Hamme und Harpen 3 Kilometer stockend. A40 Dortmund-Essen, zwischen Dreieck Bochum-West und Wattenscheid 1 Kilometer Stau. A40 Dortmund-Duisburg, zwischen Gelsenkirchen-Süd und Dreieck Essen-Ost 2 Kilometer stockend. A42 Kamp-Lindfort-Dortmund, zwischen Herne-Wanne und Kreuz Herne 2 Kilometer stockend. Und in der Gegenrichtung A42 Dortmund-Kamp-Lindfort zwischen Kreuz-Herne und Herne-Wanne 2 Kilometer Stau plus 10 Minuten. Geblitzt wird weiter auf der Dorstener Straße stadteinwärts zwischen Hannibal Center und Poststraße. Das ist ein Potzblitz und gesehen habt ihn Radio Bochum-Hörer Rolf. Dankeschön und euch allen weiter eine gute und sichere Fahrt.
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2: Mit Nicole Dreisbach und mit Michael Schulte jetzt gleich. Und den 22. August, den könnt ihr euch schon mal vormerken. Da ist Michael Schulte nämlich live zu erleben beim Zeltfestival Ruhr. Und es gibt auch noch Tickets. Wisst ihr Bescheid?

0: Der Dienstagnachmittag hier bei Radio Bochum. 30 Jahre ist es her, dass die Bochumer Suppenküche angefangen hat, Menschen bei uns in der Stadt zu helfen, die sich nicht immer eine warme Mahlzeit leisten können. Grund genug für meinen Morgenmacher-Kollegen Ravi Frewa mal vorbeizuschauen.
1: Ravi aktiv, laut sein und noch mehr.
0: Und mit angepackt hat er natürlich auch. Da haben wir ein paar Eindrücke für euch zum Beispiel auf unserer Instagram-Seite. Neben der Arbeit hat Ravi aber auch noch ein bisschen Zeit, natürlich mit dem Team zu quatschen. Zum Beispiel mit Christa Lichius. Sie ist vom Vorstand der Suppenküche. Und sie sagt, in den 30 Jahren hat sie schon sehr viel getan. Allein schon beim Thema Handtücher, Schürzen und Co.
2: Auch am Anfang haben wir alles mit nach Hause genommen und selber gewaschen. Und wir haben auch selber geputzt. Also hat sich schon schön verändert, Gott sei Dank.
0: Und jetzt kann sich das Team der Suppenküche mehr auf seine Gäste konzentrieren. Das weiß auch Ursula zu schätzen. Sie sagt nämlich, man sieht eben auch, was die Menschen brauchen und wie sie sich verändern. Das ist auch wichtig, weil es hier eben unter anderem auch um Menschen geht, die es wirklich verdammt schwer haben.
3: Einer hat mir mal gesagt, er hat eine Wunde hier gehabt, das ist so eindrücklich für mich gewesen. Da habe ich gedacht, Sie müssen dies aber jetzt verbinden lassen. Dann sagt er, wissen Sie, wenn Sie auf der Straße leben, dann haben Sie dafür keine Zeit. Sie ist immer noch auf der Suche nach dem Neuen, wo bleibe ich heute Nacht, wo esse ich hier was, wo mache ich da.
0: Ja, zumindest das Essen bekommen diese Menschen teilweise in der Suppenküche. Wichtige Arbeit auf jeden Fall. Ihr habt aber schon gehört,

0: Diese Geschichten hinterlassen auch Eindrücke beim Team der Suppenküche. Deshalb lag für Ravi auch noch eine Frage ganz auf der Hand.
1: Hast du das Gefühl, das ist ein Blick, den mehr Leute bräuchten, den ihr hier bekommt?
2: Das würde ich nicht sagen. Also ich glaube, wer sehen will, der sieht auf der Kautumstraße und überall. Der sieht und wer nicht sehen will, der sieht es auch hier nicht.
0: Und wenn ihr seht und was tun wollt, dann denkt doch vielleicht drüber nach, die Suppenküche hier bei uns in Bochum zu unterstützen. Mit Spenden oder sogar auch mit ehrenamtlicher Arbeit. Mehr Infos dazu findet ihr auf radiobochum.de.

0: Bochum gegen Berlin und zwar im Doppelpack. Am Sonntag, den 2. August, eröffnen die Frauen des VfL Bochum im Ruhrstadion die neue Saison gegen Hertha BSC. Trainerin Kira Malinowski hofft natürlich auf eure lautstarke Unterstützung. Und ein bisschen verrückt, 5 Tage später nur, am 7. August spielen auch unsere VfL-Jungs zum Auftakt im Eröffnungsspiel gegen die Hertha. 2x blau-weiße Fußballparty an der Castroper Straße. Ich freue mich sehr drauf. Und bis dahin versorgen wir euch mit Infos aus dem Trainingslager des VfL in Österreich. Und zwar jeden Tag 2x morgens um 7:45 und am Nachmittag um 5:15. Auch heute schalte ich wieder rüber zum Kollegen Günther Pohl, zu unseren VfL-Jungs. Und der hat mit einem prominenten, mitgereisten Bochumer VfL-Fan gesprochen, nämlich mit Schauspieler und Musiker Uwe Fellensiek. Hört ihr heute hier bei Radio Bochum nach 5.
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0: Ich hoffe, ihr habt einen schönen Nachmittag mit uns. Es ist gleich 15.30 Uhr und alles, was wichtig ist, hat jetzt für euch in den Radio Bochum Nachrichten Anna 4.
1: Schönen guten Tag. Am Donnerstagabend werden Teile der A40 für eine Woche gesperrt. Betroffen ist in beiden Richtungen der Abschnitt zwischen Mülheim-Winkhausen und dem Autobahndreieck Essen-Ost. In der Zeit wird da der Asphalt erneuert. In Richtung Duisburg werdet ihr über die A52 umgeleitet, in Richtung Dortmund über das Mülheimer und das Essener Stadtgebiet. Das hatte sich ein junger Mann aus Duisburg anders vorgestellt. Er war am Sonntagmorgen gegen 2.40 Uhr mit jemandem am Bergbaumuseum hier in Bochum verabredet. Das Treffen hatte er über einen Internet-Chat vereinbart. Doch am vereinbarten Treffpunkt haben drei Männer auf ihn gewartet, ihn überfallen und ihm Handy und Portemonnaie geklaut. Die Polizei Bochum sucht jetzt nach Zeugen. Eine Beschreibung der mutmaßlichen Täter findet ihr auf radiobochum.de. Und das ist wichtig in Deutschland und der Welt. Wer wird Nachfolger von Unionsfraktionschef Jens Spahn? Das soll sich nächste Woche Mittwoch entscheiden. Dafür beruft die CDU-CSU-Bundestagsfraktion eine Sondersitzung ein. Nach dpa-Information werden die rund 200 Abgeordneten dafür aus der Sommerpause zurückgeholt. An einem gemeinsamen Personalvorschlag wird noch gearbeitet. 5 Namen sind im Gespräch. Unter anderem der Chef des Bundeskanzleramts Thorsten Frey. Er gelte in der Union als Top-Favorit. Spahns Rücktritt folgt auf die Kritik an der Leihmutterschaft, durch die er und sein Mann einen in Deutschland verbotenen Weg zur Familiengründung nutzten. Andy Burnham ist neuer Premierminister des Vereinigten Königreichs. König Charles III. Beauftragte den Chef der sozialdemokratischen Labour-Partei mit der Regierungsbildung. Und zum Schluss noch eine Meldung aus Bochum. Am Samstag steigt im Hallenfreibad Hofstede die Sparkassen-Pool-Party. Frank Haberstroh aus den Radio Bochum Nachrichten hat sich das genauer angeschaut. Was erwartet Familien dort?
2: Ja, das wird ein echter Sommertag für die ganze Familie. Im Hallenfreibad

0: Hofstede. In Bochum-Hofstede geht es am Samstag rund. Riesige Schwimminseln kommen ins Becken, dazu Wasserspielgeräte. Und ein DJ ist vor Ort, der auf Wunsch der Kinder die Musik auflegt. Wichtig für alle, die einfach ihre Bahnen ziehen wollen, das Schwimmerbecken ist schon ab 12 Uhr nur eingeschränkt nutzbar. Tickets gibt es an der Tageskasse zu normalen Eintrittspreisen. Eine Anmeldung braucht ihr nicht. Alle Infos findet ihr auf radiobochum.de.
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1: Ja, jetzt lockert es ein bisschen auf und es blinzelt ein bisschen die Sonne durch, aber die Wolken haben heute Nachmittag eindeutig das Sagen und zwischendurch müssen wir auch nochmal mit Regenschauern rechnen, auch wenn es leichte Regenschauer sind. Ja, dazu gibt es auf jeden Fall 20 bis 21 Grad maximal heute Nachmittag. Morgen wird es dagegen schon wieder ein bisschen wärmer und auch sonniger, 22 bis 24 Grad sind angesagt.
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1: Das sind die Staus. A40 Essen Richtung Dortmund, zwischen Bochum Zentrum und Bochum Harpen 1 Kilometer stockend. A42 Kamp-Lintfort-Dortmund, zwischen Herne-Krange und Kreuzherne 1 Kilometer stockend. A43 Recklinghausen-Wuppertal, zwischen Herne-Eickel und Bochum 1 Kilometer stockend. Und A52 Düsseldorf Richtung Essen, zwischen Essen-Süd und Dreieck Essen-Ost 1 Kilometer Stau, 7 Minuten obendrauf. Geblitzt wird weiterhin an der Dorstener Straße, stadteinwärts, zwischen Hannibal Center und Poststraße, das ist ein Potzblitz. Und ich sage Dankeschön fürs Bescheidgeben an Radio Bochum-Hörer Rolf. Für alle Bahnfahrerinnen und Bahnfahrer noch die Info, der RE11 in Richtung Kassel, der hat aktuell eine Viertelstunde Verspätung.
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1: Kommt gut mit uns

0: Radio Bochum-Hörerin Heike hat uns einen frischen Blitzer gemeldet. Und zwar ist das ein Potzblitz, der steht auf der Josephinenstraße in Höhe der Grundschule. Dankeschön fürs Bescheidgeben und euch allen natürlich weiter eine gute und sichere Fahrt. Ja, was machen wir jetzt mit dieser Fußball-WM? Gute 5 Wochen haben wir dieses Wahnsinnsturnier mit 104 Spielen für euch begleitet. Auch unser Mann im WM-Studio, Nico Hartmann, der war im Dauereinsatz.
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0: Nico, du hast dieses Turnier gemeinsam mit deinen Kollegen für uns beobachtet. Bleibt eher so das Sportliche bei dir in Erinnerung oder sind es dann doch die vielen politischen Diskussionen, die es ja gab?
2: Ach, ich bleibe ja ganz gerne sportlich. Wir haben ja schon über ein paar Highlights gesprochen heute. Ich kann da noch ein paar nennen, denn die WM hatte ja eine große sportliche Faszination. Wenn schon auf 48 Länder erweitert wird, dann ist es interessant zu sehen, wie der Kongo beispielsweise gegen Portugal 1:1 spielt. Wie Kap Verde fußballerisch die Dinge löst mit einem genialen Torhüter noch dazu. Das ist schon interessant zu sehen, dass sich die afrikanischen Teams sehr verbessert haben. Mit Marokko gibt es ja auch eine Mannschaft, die in 4 Jahren im eigenen Land Weltmeister werden will. Dann gab es ja auch die faszinierende und einmalige Atmosphäre im Aztekenstadion in Mexiko und auch Co-Gastgeber Kanada wurde stark unterstützt. Das ist aber alles nichts gegen 70.000 Argentinier in Kansas City. Das ist die schöne Seite des Fußballs. Die gab es auch und die wollen wir natürlich auch nennen.
0: Ja klar, aber wir kommen natürlich nicht um das Thema herum. Die politischen Einflüsse waren extrem.

0: Diesmal müssen wir uns dran gewöhnen aus deiner Sicht?
1: Ich fürchte schon, denn die FIFA mit dem Schweizer Infantino am Steuer ist süchtig nach Geld, Ruhm und der Anerkennung von einem Donald Trump. Man ist bereit, den Fan auszuquetschen wie eine Zitrone. Die Ticketpreise sind eine Frechheit. Es gibt mehr Halbzeitshows, mehr Trinkpausen mit Werbefenster. Dazu diese unglaublich anmaßende Art von Donald Trump, erst eine Rücknahme einer roten Karte erfolgreich zu fordern oder auch ganz simpel wieder beim Siegerfoto mit den spanischen Weltmeistern stehen zu bleiben. Thomas Müller brachte es gestern bei Magenta TV auf den Punkt.
2: Also ich würde ungern jetzt den amerikanischen Präsidenten in den Mittelpunkt einer Fußball-Weltmeisterschaft rücken. Das macht er selbst schon genug.
1: Also hoffen wir mal, dass wir in Deutschland und in Europa von dieser Habgier verschont bleiben.
0: Donald Trump wollte ja auch die WM direkt wieder in die USA holen, ohne Kanada und Mexiko. Also da kann ich nur mit dem Kopf schütteln. Freuen wir uns also erstmal auf die Europameisterschaft 2028 in Großbritannien. Tickets dafür soll es aber erst Ende nächsten Jahres geben. Ich hoffe, die sind dann einigermaßen bezahlbar. Danke an Nico Hartmann aus unserem WM-Studio.
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Einen schönen Montagnachmittag wünsche ich euch mit Radio Bochum. Ich hoffe, ihr seid bereit für den Feierabend oder zumindest für den Start in den Feierabend. Im Elisabeth-Hospital gibt es heute auf jeden Fall großen Grund zum Feiern. Gestern kam dort das 1000. Baby des Jahres zur Welt. Der kleine Matteo, ein absoluter Rekord für unsere Stadt. Mutter und Kind, denen geht's gut und wir schicken natürlich die herzlichsten Glückwünsche raus an die Familie. Kommt gut durch den restlichen Tag mit Radio Bochum.

0: Heute ist Tag des Schachs. Also das ist der Sport, bei dem man ja stundenlang sitzt, tief nachdenkt und sich kaum bewegt, quasi wie auf der A40 im Berufsverkehr. Radio Bochum hier. Hallo zusammen.
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2: Mit Christian Böder, guten Tag. Im Irankrieg haben die USA die 9. Nacht in Folge Ziele im Iran beschossen. Die iranischen Revolutionsgarden reagierten mit Vergeltungsangriffen auf die Golfstaaten Bahrain und Kuwait, wo die USA Militärstützpunkte unterhalten. Viele Staaten im Nahen und Mittleren Osten befürchten wegen der Attacken, dass sich die Kampfhandlungen noch weiter ausweiten könnten. Die Tür für eine diplomatische Lösung im Irankrieg ist aber weiterhin nicht komplett zu. Das behaupten zumindest beide Kriegsparteien. Mehr zur Lage im Iran von Sarah Heinz.
3: Im Mittelpunkt der Kämpfe steht erneut die Kontrolle über die Straße von Hormus, die für den weltweiten Öl- und Flüssiggashandel wichtig ist. Laut Irans Präsident Pezeshkian befindet sich sein Land mittlerweile in einem, Zitat, vollumfänglichen Krieg mit den USA. Trotzdem würde man sich weiter um einen diplomatischen Ausweg aus dem Konflikt bemühen. Es gäbe weiter einen Austausch zwischen Teheran und Washington, sagte ein Sprecher des iranischen Außenamts. Bestimmte Vermittler hätten auch schon entsprechende Vorschläge unterbreitet. Genauer wurde er nicht. Er macht aber auch klar, dass der Iran alles tun werde, dass die Straße von Hormus nicht weiter genutzt werde, um die Sicherheit und die Interessen des Iran zu bedrohen. Auch Außenminister Rubio sprach in Washington davon, dass die USA weiter zu Gesprächen bereit seien. Wegen der anhaltenden Kämpfe steigen unterdessen weiter die Ölpreise. Das hat auch Auswirkungen auf die Spritpreise in Deutschland.
2: Und hier haben wir weitere Nachrichten kompakt zusammengefasst. In Deutschland widerrufen immer mehr Menschen ihre Kriegsdienstverweigerung. Das berichtet das Redaktionsnetzwerk Deutschland unter Berufung auf das Bundesamt für Familie. Demnach sind im ersten Halbjahr schon über 400 Widerrufe eingegangen. Wer seine Verweigerung zurückzieht, unterliegt wieder der uneingeschränkten Wehrpflicht. Mit Temperaturen bis zu 44 Grad steuert Spanien auf die mittlerweile dritte Hitzewelle des Sommers zu. Der staatliche Wetterdienst des Landes warnt, dass es schon morgen in einigen Landesteilen gefährlich heiß werden könnte. Unter anderem für die beliebte Ferieninsel Mallorca wurde die Warnstufe Orange ausgerufen, also erhebliche Gefahr. Auch Griechenland steuert auf die erste große Sommerhitzewelle zu. Die EU hat eine Millionenstrafe gegen den Online-Marktplatz AliExpress verhängt. Grund ist der Verkauf von illegalen Artikeln. Der chinesische Online-Riese muss über eine halbe Milliarde Euro zahlen, weil er unter anderem gefälschte Kleidung, unsicheres Spielzeug und gefährliche Kosmetika wochenlang nicht von der Plattform genommen hatte. Deutsche Unternehmen haben ihre Server lieber in Deutschland selbst und nicht im Ausland. Das zeigt eine aktuelle Bitkom-Umfrage.

0: Ein Grund ist auch die Datensicherheit. Die Unternehmen würden wollen, dass ihre Daten in Deutschland liegen und auch die Cloud-Anwendungen hier ausgeführt werden, so Bitkom-Präsident Wintergeist. Damit diese gewünschten Rechenzentren bei uns entstehen können, seien jetzt unter anderem bessere Strompreise und vor allem schnellere Genehmigungsverfahren für Neubauprojekte erforderlich. Mehr als 2/3 der Unternehmen bei uns können sich aber auch vorstellen, einen Server im EU-Ausland zu nutzen.
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2: Ja, der Nachmittag heute, der pendelt sich so bei 20, 21 Grad ein. Dazu gibt es sehr viele Wolken. Die Sonne, die sehen wir heute wirklich kaum. Und ab und zu kann es vielleicht auch mal einen leichten Regenschauer geben. Morgen, da bekommen wir einen recht freundlichen Tag. Es wird wieder wärmer, 22 bis 24 Grad. Es soll meist trocken bleiben. Und die Sonne, die ist auch wieder gut mit dabei.
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2: Hier staut es sich. A40 Essen Richtung Dortmund, zwischen Hamme und Hapen 2 Kilometer stockend. A40 Essen Duisburg, zwischen Essen Zentrum und Essen Frohnhausen 1 Kilometer Stau. A42 Kamp-Lintfort Dortmund, zwischen Herne-Wanne und Kreuzherne 1 Kilometer stockend. A43 Wuppertal Recklinghausen, zwischen Leer und Herne-Eickel 3 Kilometer Stau, 10 Minuten plus. Und A52 Düsseldorf Richtung Essen, zwischen Essen-Bergehausen und Dreieck Essen-Ost 1 Kilometer Stau. Geblitzt wird einmal auf der Josephinenstraße in Höhe der Grundschule und auf der Dorstener Straße stadteinwärts zwischen Hannibal Center und Poststraße. Das sind beides Potzblitze und gemeldet haben sie uns die Heike und der Rolf. Dankeschön fürs Bescheid geben, fahrt weiter vorsichtig und kommt gut an.
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2: Mit Nicole Dreisbach. Hallo zusammen. Ja, ihr kennt das vielleicht auch, ne? Manchmal, da baut man ganz schön Mist, schaut dann zurück und bereut es ganz doll. Genau davon handelt dieser absolute Klassiker aus den 90ern, den ich jetzt für euch habe. Mike and the Mechanics mit Over My Shoulder. Also der Text kann einen vielleicht ein bisschen runterziehen, aber dafür haut die Musik dann alles wieder raus.

0: Kommt gut in den Feierabend mit Radio Bochum. Als die Bochumer Suppenküche eröffnet wurde, da war Radio Bochum Morgenmacher Kollege Ravi Frever gerade erst 3 Monate alt. Und in diesem Jahr haben beide schon ihren 30. Geburtstag gefeiert. Das war für unseren Morgenmacher auch der perfekte Anlass, den Helferinnen und Helfern in der Suppenküche am Stadionring hier bei uns in Bochum mal einen Besuch abzustatten.
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0: Die Suppenküche ist für einige Menschen nämlich sehr wichtig. Immerhin kommen teilweise über 100 Gäste pro Tag dahin. Vor allem die, die sich Essen eben gar nicht mehr leisten können. Aber eben auch, das hat Ravi bei seinem Besuch erlebt, da kommen auch Menschen, die etwas anderes dort finden.
2: Gemeinschaft. Und ich esse ja mein Essen praktisch nie. Ich gebe das immer weiter. Ich teile das auf, du die Hälfte. Und die lauern schon, wenn ich in der Woche nicht da bin, sagen sie, es wird Zeit, dass du wieder kommst, sonst verhungern wir.
3: Und auch wenn ihr es vielleicht nicht hört, Wolfgangs Stammtruppe hat im Hintergrund herzlich mitgelacht. Ganz wichtig zu sagen ist aber, dass bei der Suppenküche selbstverständlich niemand verhungert. Dank Spenden kann das Team den Bedürftigen regelmäßig warme Mahlzeiten anbieten. Und da habe ich natürlich mitgeholfen. Als erstes habe ich meine Schürze bekommen.
4: So, jetzt wirst du verkleidet.
5: Sehr schön. Kannst du mir die einmal zumachen? Oder?
6: Super, danke dir.
3: Ja, und dann ging es erstmal ans Brote schmieren.
5: Eva, wie viel zu langsam bin ich dir eigentlich?
7: Ja, das ist hier etwas.
5: Sonst geht das etwas fixer, ne? Ich schau mal auf die Uhr, wir sind jetzt bei 10 Uhr. Wann geht's los?
8: Ja, flott, dank dem Ravi, der jetzt hier dabei ist, haben wir natürlich alles schnell geschafft.
5: Jetzt tut man nicht so, als wäre es ohne mich nicht schneller gegangen.
8: Nein.
3: 40 Wurst und 40 Käsebrote. Ansage. Und als ich nach der Margarine- und Aufschnittakkordarbeit schon dachte, jo, die leisten da echt schon gut was, dann ging's erst richtig los. 82 Teller haben wir rausgehauen an dem Tag. Nachschlag und Tupperdosen mal ausgeschlossen.
5: Nudeln oder Reis?
3: Und das war noch ein ruhiger Tag. Trotzdem, das war richtig anstrengend und richtig erfüllend. Vor allem, weil man hier nochmal merkt, dass es vielen eben nicht egal ist.
9: Wir versorgen uns nur durch Spenden. Und Gott sei Dank haben wir auch viele Leute, die an uns denken.
3: Und das soll auch so bleiben. Also, wenn ihr was übrig habt, denkt doch mal an die Suppenküche Bochum. Denn die denken regelmäßig an viele Menschen bei uns in der Stadt. Und das schon seit 30 Jahren.
0: Und wenn ihr euch auch bei der Suppenküche engagieren wollt, dann könnt ihr gerne mit anpacken. Das Team sucht immer ehrenamtliche Helferinnen und Helfer, vor allem als Fahrer für die Mahlzeiten. Mehr Infos findet ihr dazu auf radiobochum.de.
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Ich glaube, diesen Song, den kennen wir alle. Nicole mit ein bisschen Frieden aus dem Jahr 1982. Und am 25. September holt Nicole genau diesen Klassiker live zu uns nach Bochum in die Christuskirche. Die Grand Prix-Legende feiert nämlich ihr großes 45-jähriges Bühnenjubiläum. Und pünktlich zur Tour hat sie auch brandneue Musik mit am Start. Karten gibt's ab sofort im Netz auf eventim.de oder direkt bei der Christuskirche hier bei uns in der Bochumer City.

0: Habt einen guten Start in den Feierabend mit Radio Bochum. Schönen Nachmittag.
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0: Habt einen schönen Nachmittag mit uns. Es ist Zeit für unsere Radio Bochum Nachrichten um 16.30 Uhr und die hat jetzt für euch Anna Vier.
1: Schönen guten Tag. Am Sonntag mussten Kräfte von Feuerwehr und vom technischen Betrieb ein Fischsterben an einem Regenrückhaltebecken in Wattenscheid verhindern. Die Tiere waren wegen möglichen Sauerstoffmangels akut gefährdet. Auf Anfrage hat ein Feuerwehrsprecher erklärt, dass eine defekte Wasserpumpe dazu geführt habe. Einsatzkräfte haben das Wasser mit einem Löschfahrzeug zunächst umgewälzt. Der technische Betrieb der Stadt Bochum hat dann noch zusätzlich eine Pumpe installiert. Der Einsatz hat mehrere Stunden gedauert. Nach einem Messerangriff an einem U-Bahnhof der Linie 308 hat das Landgericht den Angreifer in die Psychiatrie eingewiesen. Der 19-jährige Bochumer hatte an Weihnachten vergangenen Jahres einen Mann unvermittelt und ohne Grund mit einem Messer attackiert. Das Opfer hatte Glück im Unglück. Der Angreifer rutschte auf einer Bierlache aus und konnte nicht mit voller Wucht zustechen. Radio Bochum-Gerichtsreporter Tom Eder, hat das Gericht geklärt, warum er das gemacht hat?
2: Der Bochumer leidet an Schizophrenie und in seinem Wahn, so sagte das Gericht im Urteil, sei ihm das spätere Opfer seltsam und bekannt vorgekommen. Der will mir Böses, habe er gedacht und sei mit seinem Messer losgestürmt. Laut Urteil hat er dabei den Tod des Mannes in Kauf genommen. Aber der beschuldigte Bochumer ist wegen seiner Krankheit schuldunfähig und dem Gericht war seine Unterbringung in der geschlossenen Psychiatrie wichtig. Das Opfer hatte bei der Tat eine kleine Stichwunde in der Brust erlitten. Der verletzte Mann war dann zu einem Taxistand geflohen.
1: Und das ist wichtig in Deutschland und der Welt. Wer wird Nachfolger von Unionsfraktionschef Jens Spahn? Das soll sich nächste Woche Mittwoch entscheiden. Dafür beruft die CDU-CSU-Bundestagsfraktion eine Sondersitzung ein. Nach dpa-Informationen werden die rund 200 Abgeordneten dafür aus der Sommerpause zurückgeholt. Die Spritpreise sind über das Wochenende erneut gestiegen. E10 kostete gestern im bundesweiten Tagesdurchschnitt 2,15 Euro pro Liter und damit 1,1 Cent mehr als am Freitag. Diesel verteuerte sich um 1,6 Cent auf rund 2,18 Euro pro Liter.
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1: Riesige Schwimminseln, Wasserspielgeräte und ein DJ, der Musikwünsche von Kindern erfüllt. All das erwartet euch am Samstagnachmittag im Hallenfreibad Hofstede. Dort steigt die Sparkassen-Poolparty. Ihr braucht euch nicht anmelden, es gelten die regulären Eintrittspreise. Wer schwimmen will, das Schwimmerbecken steht bereits ab 12 Uhr nur eingeschränkt zur Verfügung. Alle Infos dazu findet ihr auf radiobochum.de und alle Nachrichten aus Bochum und der Welt könnt ihr auch jederzeit nachlesen in der Radio Bochum App.
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0: Und morgen passt das Wetter auch wieder ein bisschen besser. 22 bis 24 Grad sind morgen angesagt und die Sonne kommt dann endlich auch mal raus. Heute verabschiedet sich der Nachmittag und der Abend eher grau in grau bei maximal 21 Grad. Ab und zu müssen wir auch noch mal mit einem Regenschauer rechnen. Und in der Nacht gibt's runter auf bis auf 12 Grad.
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0: Hier staut es sich noch. A40 Essen Richtung Dortmund zwischen Dreieck Bochum West und Happen 2 Kilometer stockend. A42 Kamp-Lindfort-Dortmund zwischen Herne-Wanne und Kreuzherne 2 Kilometer stockend. A42 Dortmund-Kamp-Lindfort jetzt zwischen Essen-Altenessen und Kreuz-Essen-Nord 1 Kilometer stockend. A43 Wuppertal-Recklinghausen zwischen Kreuz-Bochum und Riemke 1 Kilometer Stau. Und A52 Düsseldorf Richtung Essen zwischen Essen-Bergerhausen und Dreieck Essen-Ost 1 Kilometer Stau. Geblitzt wird weiter auf der Josephinenstraße in Höhe der Grundschule und auf der Dorstener Straße stadteinwärts zwischen Hannibal Center und Poststraße. Dankeschön an Rolf und Heike fürs Bescheid geben und euch allen weiterhin eine gute und sichere Fahrt.
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0: Kommt gut mit uns in den Feierabend. Ich bin Nicole Dreisbach. Hallo zusammen.

0: Ihr hört Radio Bochum am Montagnachmittag. Alex Popp, Julia Gwin oder Julia Brandt, diese Namen, die sind im deutschen Frauenfußball absolut ein Begriff. Meine Morgenmacher-Kollegin Kira Kosthorst hatte am Sonntag eine echte Fußballpionierin zum Frühstück zu Gast. Europameisterin 1989 und inoffizielle Weltmeisterin Petra Landers. Ich habe sie mal gefragt, ob es nicht viel Mut früher brauchte, als ein Mädchen zu spielen.
1: Also ich habe mich nicht so gefühlt, dass ich mutig bin, sondern ich durfte oder ich habe das gemacht, was ich gerne gemacht habe. Mhm. Eher so Fußballspielen war meins. Ich habe das erste Mal mit meinem Cousin und seinen Kumpels gespielt und davon ist alles hängen geblieben. Ich wollte danach ja nichts anderes mehr machen.
0: Diese Freude möchte sie jetzt weitergeben. Dafür hat sie den Verein Faces of Football gegründet. Da bringt sie Mädchen im Norden von Ghana das Fußballspielen bei. Die haben oft nämlich nicht so viel Freiheiten wie die Jungs in Ghana.
1: Da bringe ich einfach den Fußball, den Sport und dieses Gemeinsame mit rein, dass sie fühlen können, dass in einer Gemeinschaft ganz andere Möglichkeiten sind, vielleicht Probleme aus dem Weg zu schaffen oder gemeinsame Ziele zu setzen, wo sie vorher nie dran gedacht haben, weil sie alleine die Idee nicht hatten. Und auch natürlich den Spaß am Fußball bekommen. Vielleicht sind da die ein oder anderen Talente drunter. Aber grundsätzlich ist es so, in dieser Woche wollen wir Spaß miteinander haben. Spaß, Fußball zu spielen, Spaß miteinander zusammen zu sein.
0: Und ihr könnt Petra Landers aus Bochum unterstützen. Wie genau, das erfahrt ihr im Interview mit ihr in unserem Sonntagsfrühstück auf radiobochum.de.

Kennt ihr vielleicht Bramberg am Wildkogel in Österreich? Also ich leider nicht, aber wenn ich mir die Bilder im Netz angucke, das sieht wirklich traumhaft aus. Der VfL Bochum ist da seit Samstag für eine Woche im Trainingslager. Haben sie sich wirklich was Schönes ausgesucht? Neben der Mannschaft und dem Staff sind auch 150 bis 200 VfL-Fans mitgereist. Und die können bei allen Trainingseinheiten und Testspielen dabei sein und haben natürlich auch Kontakt zu den Spielern. Ich stelle mir das richtig cool vor. Die Fans müssen ja auch nicht arbeiten da, sondern die sind im Urlaub. Unser Radio Bochum Sportreporter Günther Pohl, der arbeitet natürlich auch da, aber er genießt auch die traumhafte Kulisse dort, kann ich mir vorstellen. Ich spreche gleich ausführlich mit ihm. Das Trainingslager soll ja Teambildungsmaßnahme sein und die Spieler des VfL natürlich weiter fit machen für den Saisonstart in Liga 2 im August. Alles dazu gleich um 5:15 hier bei Radio Bochum.

0: In Südspanien und in Süditalien und auch in Griechenland, da rollt die nächste Hitzewelle an. Also über 40 Grad, sagen die Wetterexperten, wird es da wieder extrem heiß. Gott sei Dank ist es bei uns im Moment sehr, sehr angenehm bei Temperaturen so zwischen 20 und 24 Grad in Bochum.
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1: Mit Christian Böder, guten Tag. Nach dem Rücktritt des britischen Premierministers Keir Starmer hat Großbritannien jetzt einen neuen Premierminister, Andy Burnham. Er ist heute in der Downing Street in London eingezogen, nur wenige Tage nachdem er Starmer schon als Chef der Labour-Partei abgelöst hatte. Sarah Heinz aus dem News-Team vor Burnham liegt jetzt viel Arbeit.
2: Ja, eine schwächelnde Wirtschaft, irreguläre Migration und vor allem auch Misstrauen gegenüber der Regierung. Das und noch mehr will Burnham in seiner Amtszeit angehen und hat dafür auch direkt einen 10-Jahres-Plan in seiner Antrittsrede angekündigt. Und die Ziele darin sind ehrgeizig. Burnham will zum Beispiel das Bildungssystem erneuern, die Industrie stärken, mehr Sozialwohnungen bauen und auch der Obdachlosigkeit im Land ein Ende machen. Und das alles soll am Ende dabei helfen, Großbritannien wieder auf stabile Beine zu bekommen.
1: Aber auch international kommen auf Burnham Herausforderungen zu, mit den Kriegen zum Beispiel im Iran und in der Ukraine.
2: Und genau da hat er sich direkt für den ersten Amtstag auch etwas vorgenommen. Er will noch heute mit dem ukrainischen Präsidenten Selenskyj telefonieren. Burnham würde zu 100% an seiner Seite stehen, sagte er. Und mit Blick auf den Iran-Krieg hat der neue britische Premier ein baldiges Gespräch mit US-Präsident Trump angekündigt. Inzwischen wurde Burnham auch schon aus aller Welt gratuliert, unter anderem von Kanzler Merz, inklusive Einladung nach Deutschland. Er betonte dabei die enge Verbundenheit zwischen den beiden Ländern. Und auch EU-Kommissionspräsidentin von der Leyen freue sich darauf, die Partnerschaft zwischen der EU und Großbritannien zu stärken.
1: Vielen Dank, Sarah. Und hier haben wir weitere Nachrichten in der Zusammenfassung. Ermittler aus Deutschland und den USA haben einen großen Schlag gegen kriminelle Vermieter von Software für Phishing-Betrugsattacken gelandet. Es seien mehr als 200 Server abgeschaltet und die zentrale Infrastruktur der verantwortlichen Gruppierung namens Kratos zerschlagen worden. Das meldet das Bundeskriminalamt. Zudem sei in Indonesien der Entwickler und technischer Administrator von Kratos gefasst worden. Griechenland will die Regeln für E-Scooter verschärfen. Ihre Nutzung soll künftig allen unter 17 Jahren verboten werden. Das kündigte der stellvertretende Verkehrsminister Kotsiras im Fernsehen an. Nach Angaben der Vereinigung griechischer Krankenhausmitarbeiter sind allein im vergangenen Jahr rund 400 Kinder und Jugendliche bei E-Scooter-Unfällen verletzt oder sogar getötet worden. Die radikal-islamische Palästinenserorganisation Hamas hat einen neuen Chef. Den Posten hat der bisherige Chefunterhändler der Hamas, Al-Haya, übernommen. Der 66-Jährige war zuletzt an den indirekten Gesprächen mit Israel beteiligt, bei denen es um eine Waffenruhe im Gazakrieg ging. Das sogenannte Bildungs- und Teilhabepaket erreicht nur wenige Kinder und Jugendliche in Deutschland. Das zeigt eine Studie der Bertelsmann Stiftung. Demnach bekommen mehr als 8 von 10 Anspruchsberechtigten den monatlichen Betrag von 15 Euro nicht. Grund sind laut der Studie vor allem bürokratische Hürden, wie zum Beispiel komplizierte Anträge. Die Stiftung fordert deshalb, den Zugang zu den Leistungen zu vereinfachen. Die Unterstützung sollte automatisch ohne Anträge ausgezahlt werden, heißt es.
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4: Ja, es kann sein, dass es heute noch mal einen leichten Schauer gibt, aber ansonsten ja, sind viele Wolken da. Es blinzelt so ein bisschen die Sonne zum Feierabend noch mal durch. Das Ganze bei ganz angenehmen 20 bis 21 Grad. In der Nacht geht's runter auf Temperaturen um die 12 Grad. Und morgen, da erwartet uns eigentlich wieder ein ganz schöner, ja, freundlicher Sommertag. 22 bis 24 Grad sind drin und die Sonne, die kommt morgen auch wieder richtig schön durch und es soll weitgehend trocken bleiben.
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4: Das sind die Staus. A40 Essen Richtung Dortmund zwischen Hamme und Hapen 2 Kilometer stockend. Dann A40 Essen Duisburg zwischen Essen-Huttrop und Essen-Holsterhausen 1 Kilometer Stau. A42 Kamp-Lintfort Dortmund zwischen Herne-Wanne und Kreuz-Herne 2 Kilometer stockend. Und A52 Düsseldorf Richtung Essen zwischen Essen-Bergehausen und Dreieck Essen-Ost 1 Kilometer Stau. Geblitzt wird weiter auf der Josephinenstraße in Höhe der Grundschule und auf der Dorstener Straße stadteinwärts zwischen Hannibal Center und Poststraße. Das sind beides Potzblitze. Und für alle Bahnfahrerinnen und Bahnfahrer habe ich noch die Info. Der RE1 in Richtung Hamm, der hat aktuell über eine halbe Stunde Verspätung. Gute und sichere Fahrt euch weiter.
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4: Mit Nicole Dreisbach. Hallo zusammen. Bevor Alex Warren riesige Hallen gefüllt hat, da war er tatsächlich obdachlos und hat zusammen mit seiner heutigen Frau im Auto geschlafen. Ordinary, dieser Song ist seine pure Liebeserklärung an sie. Und den hören wir jetzt hier bei uns bei Radio Bochum. Schönen Nachmittag.
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0: Kommt gut mit Radio Bochum in den Feierabend. 30 Jahre ist es jetzt her, dass die Bochumer Suppenküche angefangen hat, Menschen bei uns in der Stadt zu helfen, die sich nicht immer eine warme Mahlzeit leisten können. Und das war Grund genug für meinen Morgenmacher-Kollegen Ravi Frewa, mal vorbeizuschauen.
1: Ravi aktiv. Laut sein und noch mehr.
0: Und er hat natürlich auch mit angepackt. Auch da haben wir noch ein paar Eindrücke für euch, zum Beispiel auf unserer Instagram-Seite. Neben der Arbeit hatte Ravi aber auch noch ein bisschen Zeit, mit dem Team zu quatschen. Zum Beispiel mit Christa Lichius. Sie ist vom Vorstand des gemeinnützigen Vereins Suppenküche. Und sie sagt, in den 30 Jahren, da hat sich schon vieles getan. Allein schon beim Thema Handtücher, Schürzen und Co.
2: Auch am Anfang haben wir alles mit nach Hause genommen und selber gewaschen. Und wir haben auch selber geputzt. Also hat sich schon schön verändert, Gott sei Dank.
0: Ja, und jetzt hat sich das Team der Suppenküche mehr auf seine Gäste konzentriert. Das weiß auch Ursula zu schätzen. Sie sagt, man sieht eben auch, was die Menschen brauchen und wie sie sich verändern. Das ist auch wichtig, weil es hier eben unter anderem auch um Menschen geht, die es wirklich verdammt schwer haben.
3: Einer hat mir mal gesagt, er hat eine Wunde hier gehabt. Das ist sehr eindrücklich für mich gewesen. Da habe ich gedacht, Sie müssen dies aber jetzt verbinden lassen. Dann sagt er, wissen Sie, wenn Sie auf der Straße leben, dann haben Sie dafür keine Zeit. Sie ist immer noch auf der Suche nach dem Neuen, wo bleibe ich heute Nacht, wo esse ich hier was, wo mache ich da.
0: Zumindest das Essen bekommen diese Menschen teilweise in der Suppenküche. Eine ganz wichtige Arbeit. Aber ihr habt ja schon gehört, diese Geschichten hinterlassen auch wirklich Eindrücke beim Team der Suppenküche. Deshalb lag für Ravi noch eine Frage ganz klar auf der Hand.
4: Hast du das Gefühl, das ist ein Blick, den mehr Leute bräuchten, den ihr hier bekommt?
3: Das würde ich nicht sagen. Also ich glaube, wer sehen will, der sieht auf der Kortumstraße und überall. Der sieht und wer nicht sehen will, der sieht es auch hier nicht.
0: Und wenn ihr seht und was tun wollt, dann denkt doch vielleicht drüber nach, die Suppenküche zu unterstützen. Mit Spenden oder auch mit ehrenamtlicher Arbeit. Mehr Infos dazu findet ihr auf unserer Homepage auf radiobochum.de.
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Wenn ich diesen Song hier höre, dann denke ich natürlich an den Bochumer Musiksommer. Das ist Your Love 9pm von ATB und der DJ legt ja jedes Jahr da auf. Das hat Tradition, auch in diesem Jahr im September. Und wenn ihr auch DJ seid, dann könnt ihr diesmal dabei sein und zwar am 12. September. Das ist der Samstagabend und da könnt ihr da auflegen, wo auch ATB auf der Bühne steht am Boulevard. Bochum Marketing und die Stadtwerke suchen insgesamt 3 DJ-Talente für den Bochumer Musiksommer. Ihr solltet eigene Sets zusammenstellen und eben auflegen. Eigenes Equipment braucht ihr dann nicht. Damit auskennen solltet ihr euch aber schon ein bisschen. Bewerben könnt ihr euch ab sofort und bis zum 31. Juli online unter bochum.tourismus.de/DJ. Und jetzt habe ich natürlich ATB und Your Love 9pm in voller Länge für euch hier bei Radio Bochum. Können wir uns schon mal einstimmen auf dem Bochumer Musiksommer im September.

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0: 17.30 Uhr. Ich wünsche euch einen guten Start in den Feierabend. Macht vielleicht euch noch einen schönen Abend. Jetzt gibt es erstmal die Radio Bochum Nachrichten um 17.30 Uhr mit Anna Vier.
1: Schönen guten Tag. Am Donnerstagabend werden Teile der A40 für eine Woche gesperrt. Betroffen ist in beiden Richtungen der Abschnitt zwischen Mülheim-Winkhausen und dem Autobahndreieck Essen-Ost. In der Zeit wird der Asphalt erneuert. In Richtung Duisburg werdet ihr über die A52 umgeleitet, in Richtung Dortmund über das Mülheimer und Essener Stadtgebiet. Das Landgericht Bochum hat einen Messerstecher in die geschlossene Psychiatrie eingewiesen. Der 19-Jährige hatte an Weihnachten vergangenen Jahres einen Mann an einem U-Bahnhof der Linie 308 ohne ersichtlichen Grund attackiert. Bei dem Angriff war er auf einer Bierlache ausgerutscht und das Messer traf das Opfer nicht mit voller Wucht. Der verletzte Mann rettete sich dann zu einem Taxistand. Der beschuldigte Bochumer leidet an Schizophrenie und ist deshalb schuldunfähig. Er soll in dem Opfer jemanden gesehen haben, der ihm Böses wolle. Und das ist wichtig in Deutschland und der Welt. Wer in Deutschland zur Miete wohnt, muss deutlich tiefer in die Tasche greifen. Die Angebotsmieten lagen im zweiten Quartal bundesweit 4% über dem Vorjahreszeitraum. Das zeigen aktuelle Untersuchungen des Instituts der Deutschen Wirtschaft Köln. Andy Burnham ist neuer Premierminister des Vereinigten Königreichs. König Charles III. Beauftragte den Chef der sozialdemokratischen Labour-Partei mit der Regierungsbildung.
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1: Riesige Schwimminseln, Wasserspielgeräte und ein DJ, der Musikwünsche von Kindern erfüllt. All das erwartet euch am Samstagnachmittag im Hallenfreibad Hofstede. Dort steigt die Sparkassen-Pool-Party. Ihr braucht euch nicht anmelden, es gelten die regulären Eintrittspreise. Aber Achtung, wer schwimmen will, das Schwimmerbecken steht bereits ab 12 Uhr nur eingeschränkt zur Verfügung. 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
0: Das ist eigentlich ganz okay jetzt im Moment. Es ist zwar eher grau-blau oder sowas. Ein bisschen Sonne ist zu erahnen, aber es ist auf jeden Fall trocken aktuell. Kann vielleicht noch mal den ein oder anderen Schauer geben, aber nichts Wildes. Das Ganze bei Temperaturen aktuell so um die 20 Grad hier in der Bochumer Innenstadt. In der Nacht geht's runter auf 12 bis 14 Grad und morgen bekommen wir dann eigentlich wieder einen ganz schönen freundlichen Sommertag bei 22 bis 24 Grad. Kommt immer wieder die Sonne durch und es soll trocken bleiben.
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0: Hier staut es sich noch. A40 Essen Richtung Dortmund zwischen Bochum Zentrum und Harpen 1 Kilometer Stau. Dann A40 Essen Dortmund zwischen Kreuz Bochum und Lütgen Dortmund nochmal 1 Kilometer stockend. A42 Kamp-Lintfort Dortmund zwischen Herne-Krange und Kreuz Herne 1 Kilometer stockend. Und A52 Düsseldorf Richtung Essen zwischen Essen-Bergerhausen und Dreieck Essen-Ost 1 Kilometer Stau. Geblitzt wird nach wie vor auf der Josephinenstraße in Höhe der Grundschule und an der Dorstner Straße stadteinwärts zwischen Hannibal Center und Poststraße. Das sind beides Potzblitze und gesehen haben

0: Lilly, die Heike und der Rolf. Gucken wir noch kurz rüber zum Bochumer Hauptbahnhof. Da hat der RE11 in Richtung Kassel-Wilhelmshöhe eine halbe Stunde Verspätung. Fahrt weiter vorsichtig und kommt gut an euer Ziel.
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0: Mit Nicole Dreisbach, hallo, und wir schalten gleich rüber zu unserem Sportexperten und Sportreporter Günther Pohl. Der ist nämlich im Trainingslager, also nicht er selber, sondern er begleitet das Trainingslager des VfL in Österreich. Und ja, wie da so die Bedingungen und Gegebenheiten sind und die ersten Eindrücke von den Spielern und den ersten Trainingseinheiten, darüber sprechen wir gleich so gegen 20 vor 6 hier bei uns bei Radio Bochum. Bleibt bei uns.

0: Radio Bochum hier am Montagnachmittag.
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0: Ja, trainieren, wo andere Urlaub machen, das macht gerade der VfL Bochum in Österreich, genauer gesagt in Bramberg am Wildkogel. Seit Samstag sind die Jungs da im Trainingslager für eine Woche und einer, der mitgereist ist, ist unser Sportreporter Günther Pohl. Hallo Günther.
2: Hallo.
0: Ja, wie sind denn die Trainingsbedingungen da aktuell? Habt ihr gutes Wetter? Wie ist der Rasen? Wie ist das Hotel?
2: Ja, wir haben ja schon heute Morgen mal darüber geschwärmt, wie großartig die Bedingungen sind. Der VfL, schon ein kleines Luxushotel und auch die Bedingungen sind überragend. Die hat der Trainer auch heute Morgen schon bei uns gelobt. Aber es wird natürlich auch hart gearbeitet. Heute allerdings ein Training am Vormittag, denn morgen wird gespielt und deshalb heute Nachmittag kein Training. Aber der VfL Bochum, der hat es genutzt, nämlich Andreas Luthe ist angereist. Der hat heute, genau wie Ilja Kempf, wie der Fanbeauftragte Moppel und wie der Fanvertreter im Aufsichtsrat Fabo Budde. Die haben eine kurze Begrüßungsansprache für die rund 200 mitgereisten VfL-Fans gehalten. Also es ist schon turbulent rund um den Trainingsplatz.
0: Und es sind ja auch einige Fans mitgereist als Support. Die machen da Urlaub und gucken den VfLern beim Training zu, ne?
2: Ja, das sagte ich ja gerade, rund 200. In der Chatgruppe, die der Fanbeauftragte ins Leben gerufen hat, sind 170 Anmeldungen. Ein paar Ältere haben sich nicht angemeldet, aber 200, vielleicht sogar ein paar mehr, sind schon da.
0: Und ein Prominenter auch, ne?
2: Ja, einer, ich habe schon gepostet, Tango für den Kommissar, SK Kölsch, Kommissar Schatz ist da und ich habe ihn dann auch gleich mal in ein Gespräch verwickelt.
0: Ja, wir sagen jetzt nochmal, wie er heißt, mit bürgerlichen Namen, nämlich das ist Uwe Fellensick und da hören wir mal rein.
3: Der erste Eindruck hier, wenn ich hier ankomme, hallo, hallo, wie geht's und ach, klasse, du auch hier und so, das ist wirklich so angenehm familiär und das ist auch genau das, was ich persönlich mit Fußballleidenschaft verbinde, mit meinem VfL, zu dem ich mein ganzes Leben lang hinlaufe, dass wir uns hier kennen und dass wir alle füreinander einstehen und so. Und das ist die Basis für

0: für guten Sport.
1: Und er hat dir auch erzählt, lieber Günther, ne, warum er ausgerechnet mal Urlaub im VfL-Trainingslager machen wollte.
0: Ich wollte einfach mal so dabei sein und mal so dieses Gefühl mitspüren und mitgenießen, wie die Jungs hier zusammenfinden, wie die Fans zusammenstehen, wie der Vorstand irgendwie sich darstellt und so. Und natürlich ist hier eine tolle Gegend. Das macht sowieso immer Spaß, hier hinzufahren.
1: Ja, cooler Typ, oder, der Uwe?
2: Ja, und ich kenne ihn ja auch schon ewig und ich muss sagen, so wie er denkt, so fühle ich ja auch als Reporter und VfL langjähriger Wegbegleiter. Und ich muss sagen, ich habe jetzt, glaube ich, für Radio Bochum 36 Jahre Trainingslager hinter mir. Ich werde dieses als besonders angenehme Erinnerung behalten, schon jetzt, das sage ich schon am ersten Tag, wo es eigentlich richtig losgeht, denn es ist ja einfach perfekt rund um den Trainingsplatz, rund um das Hotel. Das sind schon ideale Bedingungen. Und heute hat es auch nicht geregnet. Heute hat auch das Wetter mitgespielt.
1: Und wie nahbar ist denn die Mannschaft? Gibt es da viele Kontakte?
2: Total nahbar, total nahbar. Nach dem Spiel gibt es Autogramme, dann sprechen die Spieler mit den Fans, der Uwe Rösler. Also das ist wirklich noch Fußball zum Anfassen. Das gibt es bei anderen Vereinen. Ich habe ja auch mal die Nationalmannschaft. Das gibt es woanders gar nicht mehr. Und das ist auch so großartig. Und ich sage, heute zum Beispiel gibt es ein Fanquiz. Ja, am Mittwoch kommt die ganze Mannschaft zum Fanabend am Trainingsplatz. Da ist auch eine Gastronomie. Also das macht der Moppel schon super. Heute gab es Nachmittag, weil kein Training war, gab es für die Fans eine Wanderung. Da habe ich mich allerdings ausgeklinkt, weil ich muss ja arbeiten. Und das, nein, das ist toll und das muss man auch mal erlebt haben. Und wer es noch nicht gemacht hat, der sollte es vielleicht in den nächsten Jahren einfach mal einschieben. Das ist total familiär und es ist die Worte von Uwe Fellensick, die treffen den Nagel, wie man so schön sagt, auf dem Kopf.
1: Aber es geht natürlich auch um was Sportliches in dieser Trainingswoche. Was hören wir morgen früh von dir um kurz nach 8?
2: Morgen früh kommt der Trainer zu Wort, alles das, was er vorhat mit dem Spiel, natürlich auch ein bisschen was zur Mannschaft, auch die Spielzeit wird sich ein bisschen verschieben, der Waliser Trainer hat gebeten, anders zu spielen, es werden 3x30 Minuten gespielt und natürlich melden wir uns mit den letzten Informationen um 6:20, wenn es dann um 18 Uhr pünktlich gegen die Waliser geht und der Trainer hat gesagt, das verrate ich schon mal, das wird schwerer als gegen Ajax Amsterdam. Und sonst gibt es natürlich jede Menge Infos bei uns online und natürlich auf unserer Homepage ab morgen Nachmittag und da kommt dann auch mal einer zu Wort, der die Mannschaft bekocht.
1: Ja, das klingt auf jeden Fall richtig nett, was du da auf jeden Fall anlieferst. Danke, Günther Pohl, für diese ersten Eindrücke aus dem VfL-Trainingslager in Bramberg am Wildkugel in Österreich. Wir berichten jeden Tag zweimal für euch, immer nachmittags um 6:20 und dann wieder morgen früh um 7:45. Alle weiteren Infos zum VfL-Trainingslager gibt es natürlich auch im Stadtwerke Bochum Talk von der WAZ und von uns, zum Beispiel auf Radio Bochum zu hören und überall da, wo es Podcasts gibt.
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0: Es ist vielleicht das Comeback des Sommers und es dürfte eine ganze Generation zum Jahrtausendwechsel nostalgisch werden lassen. Die Diddlmaus kommt zurück. Seit heute gibt es wieder Plüschtiere, Blöcke, Schlüsselanhänger von dieser seltsam komischen Maus mit den großen Ohren, den riesigen Füßen und bunten Latzhosen. Seid ihr Fan?
1: Kult. Es gab einfach alles von Diddl, ne?
2: Die Tasse, die wir haben von Diddl, weißt du noch?
1: Das war so meine Lieblingstasse, ja.
3: Witzig, man wird wieder jung.
4: Ich hatte auch selber so ein kleines Stofftier mit so riesen Füßen.
5: Also es ist jetzt nicht das erste Stofftier, was irgendwo rumstaubt.
3: Ja, in der Schule damals, ne? Immer hin und her getauscht, neue Blätter gesammelt und irgendwann ist es im Müll gelandet und dann ärgert man sich, dass man es nicht mehr hat. Und jetzt hoffe ich, die neue graue Diddlmaus zu kriegen.
0: Ja, und seit heute geht der Hype also weiter. Kleiner Fun-Fact zum Comeback. Ursprünglich war die Cartoon-Figur mal als Känguru gedacht. Ja, damit springen wir jetzt dann alle am besten zusammen in den Feierabend. Marco Steinacker macht jetzt gleich nach 6 hier weiter bei Radio Bochum. Ich bin Nicole Dreisbach und raus. Und

0: wünsche euch noch einen schönen Abend und wir hören uns morgen früh ab 5 wieder. Tschüss.
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1: Mit Christian Böder, guten Tag. Die wieder aufgeflammten Kämpfe zwischen den USA und dem Iran haben dafür gesorgt, dass die Ölpreise wieder in die Höhe schießen und damit auch die Preise an den deutschen Tankstellen. Über das Wochenende erreichten die Spritpreise ein Niveau über dem vor dem Tankrabatt. Viele Menschen legen sich deshalb ein E-Auto zu oder denken darüber nach. Danny Hoppe aus den Nachrichten. Nach Angaben des Fraunhofer Instituts für System- und Innovationsforschung sind die E-Autopreise in den vergangenen 5 Jahren um 18% runtergegangen.
2: Genau, das ist der Fall, wenn man sich einzelne Modelle über diese 5 Jahre anschaut und dann noch Eigenschaften wie Gewicht, Motorleistung, Reichweite und Inflation berücksichtigt. Dann kommen die Forscherinnen und Forscher eben auf diese 18%. Verbrenner sind laut Studie dagegen im selben Zeitraum um 2% teurer geworden. Insgesamt sei der E-Automarkt deutlich vielfältiger geworden, heißt es. Die Zahl der Elektromodelle habe sich mehr als vervierfacht. Schaut man sich in diesen 5 Jahren aber an, wie sich der mittlere Listenpreis für E-Autos entwickelt hat, dann sehen wir hier einen Anstieg. 2020 lag er noch bei rund 37.000 Euro, 2025 schon bei 53.000 Euro. Liegt laut Studie daran, dass es immer mehr mittlere und obere Mittelklassewagen auf dem Markt gibt. Sie machen fast 3/4 aller E-Modelle aus. Zeigt gleichzeitig aber auch ein Problem, nämlich dass es oft immer noch an günstigeren Einsteigermodellen fehlt. Helfen soll da ja die staatliche Förderprämie für E-Autos. Da hatte das Bundesumweltministerium zuletzt Zahlen genannt. Demnach wurden bis Ende Juni knapp 54 Millionen Euro ausgezahlt. Das Förderprogramm umfasst ja insgesamt bis zu 3 Milliarden Euro, ist also noch ordentlich was drin im Topf. Der staatliche Zuschuss liegt bei bis zu 6.000 Euro, hängt von Fahrzeug, Einkommen und Familiengröße ab.
1: Vielen Dank, Danny. Und hier haben wir weitere Nachrichten in der Zusammenfassung. Die CDU-CSU-Bundestagsfraktion will am Mittwoch kommender Woche zu einer Sondersitzung zusammenkommen, um über die Nachfolge des zurückgetretenen Fraktionschefs Jens Spahn zu entscheiden. Spahn war am Wochenende als Konsequenz aus der Debatte um die Geburt seines Sohnes durch eine Leihmutter zurückgetreten. In Großbritannien hat König Charles III. Den neuen Chef der Labour-Partei und ehemaligen Bürgermeister von Manchester, Andy Burnham, zum Premierminister ernannt. Burnham tritt die Nachfolge von Parteikollegen Keir Starmer an, der im Juni zurückgetreten war. Die libanesische Armee hat damit begonnen, die Kontrolle über 3 Dörfer im Süden des Landes vom israelischen Militär zu übernehmen. Das meldet das US-Außenministerium. Die USA hatten zwischen beiden Staaten vermittelt. Die libanesische Armee soll demnach in mehreren sogenannten Pilotzonen die pro-iranische Hisbollah-Miliz entwaffnen. Noch bevor Spanien die Waldbrände in der Nähe von Madrid in den Griff bekommen hat, rollt auf das Land schon wieder die nächste Hitzewelle zu. Der spanische Wetterdienst rechnet bereits für morgen damit, dass es in einigen Landesteilen gefährlich heiß werden könnte. In den nächsten Tagen sind im Land bis zu 44 Grad drin. Auch für die beliebte Ferieninsel Mallorca wurde eine erhebliche Hitzegefahr ausgerufen. Auch auf Griechenland rollt eine Hitzewelle zu. Seit dieser Woche steigen dort die Temperaturen, besonders auf dem Festland. Dort werden Höchstwerte von bis zu 43 Grad erwartet. Und das waren die Nachrichten mit Christian Böder.
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3: Der Montag geht unspektakulär zu Ende. In der Nacht ist es mal klar, mal bewölkt, stellenweise ein bisschen neblig. Die Werte sinken auf 12 bis 8 Grad. Morgen ist es mal aufgelockert, mal bewölkt. Es soll aber meistens trocken bleiben und maximal 21 bis 24 Grad warm werden.
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3: Die Staus ab 5 Minuten Zeitverzug. A4 Köln Richtung Aachen zwischen Kreuz Köln-Gremberg und Kreuz Köln-Süd. 3 Kilometer, 6 Minuten plus. A59 Köln Richtung Bonn zwischen Rad und Flughafen Köln-Bonn. 1 Kilometer, 5 Minuten plus. A61 Mönchengladbach Richtung Koblenz zwischen Rheinbach und Grafschaft Ringen. 4 Kilometer, 5 Minuten extra. Die 565 Meckenheim.

0: Heim in Richtung Bonn zwischen Bonn-Poppelsdorf und Endenich. Dichter Verkehr 6 Minuten plus. Und die 565 in Gegenrichtung von Bonn nach Meckenheim zwischen Kreuz Bonn-Nord und Bonn-Endenich 1 Kilometer 8 Minuten plus. Gute Fahrt!
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0: Ja, heute wurde mal den ganzen Tag lang gefeiert, ausnahmsweise in Villarriba und Villabajo. Spanien ist Fußball-Weltmeister. Glückwunsch nochmal von uns, Glanzleistung, ja, aber auch von unseren Kolleginnen und Kollegen hier aus dem WM-Studio. Wir hatten eine schöne, eine aufregende und stellenweise auch lustige WM. Hören wir gleich nochmal im Schnelldurchlauf. Und hier hören wir jetzt erstmal quasi wie Elton John das Löwenbaby in den afrikanischen Abendhimmel reckt. Zumindest stelle ich mir das immer vor. Circle of Life, Markus Steinacker hier. Schönen Abend euch.

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0: gucken jetzt auch nochmal zurück auf die letzten Wochen. Da ging ja einiges bei uns. Unsere WM-Sendungen aus dem Deutschen Fußballmuseum. Unsere Reihe Geschichten aus dem Abseits mit kuriosen Stories rund um die WM. Und unser eigenes WM-Orakel hat man natürlich auch.
1: Bestes Wetter, beste Laune hier in Dortmund im Deutschen Fußballmuseum. Zeit, dass sich was dreht. Silke und Sascha stehen hier am Kickertisch.
2: Und damit Kalimera an den Kickertisch hier im Deutschen Fußballmuseum. So, die Hälfte der Spielzeit ist schon rum hier in diesem zweiten Kickerduell. Und da ist der zweite Treffer für Silke. Und es ist Abpfiff.
3: Geschichten aus dem Abseits.
4: Sie ist klein, sie ist süß, sie kann niedlich watscheln und sie trägt nur ein Trikot und süße Söckchen. Bühne frei für Merlin die Ente.
5: Swimbappé ist ein kleiner orangefarbener Oranda-Goldfisch. Und ja, der Name ist natürlich angelehnt an Kylian Mbappé. Dann nimmst du einfach einen Fisch, packst ein Wortspiel drauf und fertig ist das nächste WM-Phänomen.
6: In Peru ist es gerade Trend, sein Kind dem Vornamen Haaland zu geben. Da krabbeln jetzt wirklich Haaland Sanchez oder Haaland Garcias umher.
7: Jetzt musst du mal WM-Orakel machen.
8: Ich bin jetzt das WM-Orakel?
7: Ja.
8: Okay.
7: Wir sind jetzt das WM-Orakel, Papi.
8: Wir sind jetzt das WM-Orakel. Wir sind in Carlas Kinderzimmer und spielen jetzt WM-Orakel.
2: Ja!
7: Deutschland! Deutschland hat gewonnen.
8: High five. Juhu!
6: Was sind denn für euch so typische WM-Songs?
9: Also auf jeden Fall Waving Flags.
10: 96, keine Ahnung was da von Sportfreunde oder so.
9: 54, 79, irgendwie kriege ich jetzt gerade nicht mehr zusammen.
10: Von Shakira Locker? Nee, wie hieß das?
11: Da fällt mir tatsächlich ein Waka Waka, gar keine Frage.

schönen Montagabend allerseits. Ja, dann hätten wir diese XXXL-WM auch geschafft. Spanien ist zum zweiten Mal Fußball-Weltmeister. Herzlichen Glückwunsch nochmal an der Stelle. Und wir

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0: ist 6:30.
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2: Mit Anna Vier, schönen guten Abend. Kräfte von Feuerwehr und technischem Betrieb mussten gestern ein Fischsterben an einem Regenrückhaltebecken in Wattenscheid verhindern. Die Tiere waren wegen möglichen Sauerstoffmangels akut gefährdet. Der Grund? Eine defekte Wasserpumpe. Das erklärte uns ein Sprecher der Feuerwehr auf unsere Nachfrage. Einsatzkräfte haben das Wasser mit einem Löschfahrzeug zunächst umgewälzt. Danach wurde noch zusätzlich eine Pumpe installiert. Der Einsatz hat mehrere Stunden gedauert. Das hatte sich ein junger Mann aus Duisburg wohl anders vorgestellt. Er war am Sonntagmorgen gegen 2.40 Uhr mit jemandem am Bergbaumuseum hier in Bochum verabredet. Das Treffen hatte er über einen Internetchat vereinbart. Doch am vereinbarten Treffpunkt haben drei Männer auf ihn gewartet, ihn überfallen und ihm Handy und Portemonnaie geklaut. Die Polizei Bochum sucht jetzt nach Zeugen. Eine Beschreibung der mutmaßlichen Täter findet ihr auf radiobochum.de. Und das ist wichtig in Deutschland und der Welt. Wer wird Nachfolger von Unionsfraktionschef Jens Spahn? Das soll sich nächste Woche Mittwoch entscheiden. Dafür beruft die CDU-CSU-Bundestagsfraktion eine Sondersitzung ein. Nach dpa-Informationen werden die rund 200 Abgeordneten dafür aus der Sommerpause zurückgeholt. Die Spritpreise sind über das Wochenende erneut gestiegen. E10 kostete gestern im bundesweiten Tagesdurchschnitt 2,15 Euro pro Liter und damit 1,1 Cent mehr als am Freitag. Diesel verteuerte sich um 1,6 Cent auf rund 2,18 Euro pro Liter. Und zum Schluss noch eine Meldung aus Bochum. Am Samstag steigt im Hallenfreibad Hofstädte die Sparkassen-Poolparty. Frank Haberstroh aus den Radio Bochum Nachrichten hat sich das genauer angeschaut. Was erwartet Familien dort?
3: Ja, das wird ein echter Sommertag für die ganze Familie. Im Hallenfreibad Hofstädte in Bochum-Hofstädte geht es am Samstag rund. Riesige Schwimminseln kommen ins Becken, dazu Wasserspielgeräte. Und ein DJ ist vor Ort, der auf Wunsch der Kinder die Musik auflegt. Wichtig für alle, die einfach ihre Bahnen ziehen wollen, das Schwimmerbecken ist schon ab 12 Uhr nur eingeschränkt nutzbar. Tickets gibt es an der Tageskasse zu normalen Eintrittspreisen. Eine Anmeldung braucht ihr nicht. Alle Infos findet ihr auf radiobochum.de.
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2: Heute Abend bleibt es hier bei uns in Bochum größtenteils trocken. In der Nacht kühlt es sich auf bis zu 12 Grad ab. Morgen wird es ein freundlicher Sommertag mit 22 bis 24 Grad. Auch die Sonne kommt mal raus und es bleibt größtenteils trocken.
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2: Ein Potzblitz steht auf der Josephinenstraße in Höhe der Grundschule in Richtung Sparkasse. Und auch auf der Dorstener Straße steht einer, stadteinwärts zwischen Hannibal Center und Poststraße. Danke an Heike und Rolf fürs Melden. Ich wünsche euch eine gute und vor allem auch eine sichere Fahrt.
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4: Mit Markus Steinacker und dem besten Mix für euren ersten Sommerferienabend. Baby Rexha haben wir dabei, New Religion, dann der 90er-Klassik von Whitney Houston, I Will Always Love You und Coldplay mit dem Titel, der perfekt zu den kühlen Temperaturen passt. Kann man nachts endlich wieder besser schlafen, also ganz viel Higher Power. Schönen Abend euch.
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23. Alter, mit 23 wusste ich, glaube ich, gerade mal so, dass ich vielleicht mal irgendwas mit Radio machen will. Der Montagabend mit Markus Steinacker hier. Und ja, sie ist gerade mal 23, hat schon 3 Grammys in der Tasche und ist mehrfach mit Platin ausgezeichnet worden. Singer-Songwriterin Olivia Rodrigo.

0: Das ist Drop Dead, die aktuelle Single aus dem neuen Album You Seem Pretty Sad for a Girl So in Love. Und wir haben mit Olivia über den Song gesprochen. Das ist nämlich kein normaler Love-Song. Im Refrain heißt es Kiss me and I might drop dead. Also küss mich und ich fall tot um. Und wir haben sie natürlich gefragt, was steckt denn dahinter?
1: Ja, ich glaube, genauso fühlt es sich an, wenn man jemanden kennenlernt, den man sehr mag. Es fühlt sich irgendwie fast an wie Leben oder Tod, wenn man so heftig in jemanden verliebt ist. Ich finde, dann sind einfach alle Gefühle total verstärkt und man denkt nicht mehr wirklich klar und auch nicht mehr besonders rational.
0: Ja gut, das ist alles intensiver, aufgeladener, man kennt das ja. Und Olivia Rodrigo hat auch eine ziemlich genaue Vorstellung davon, zu welchem Szenario dieser Song perfekt passt.
1: Für mich fühlt sich der Song so an, wie nachts um drei noch durch die Stadt zu ziehen, vielleicht aufs Fahrrad zu springen oder jemanden im Regen zu küssen. Man hat direkt Bilder im Kopf bei dem Song und ich krieg direkt Bock, im Auto die Fenster runterzumachen und sich frei zu fühlen.
0: Ist ein gutes Gefühl, los geht's.
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1: Mit Christian Böder, guten Abend. Nach dem Rücktritt ihres bisherigen Chefs Jens Spahn soll die Unionsfraktion am Mittwoch kommender Woche darüber abstimmen, wer dessen Nachfolger antreten soll. Im Zusammenhang mit Spahns Rücktritt wird nun auch über den rechtlichen Status von Leihmutterschaften in Deutschland diskutiert. Spahn hatte seinen Sohn von einer Leihmutter in den USA austragen lassen. In Deutschland ist diese Praxis nicht erlaubt, in anderen Staaten aber legal. Sarah Heinz aus dem News-Team. Einzelne Stimmen sind jetzt aber dafür, dass sich das auch bei uns ändern soll, wie zum Beispiel die Verfassungsrechtlerin und ehemalige Kandidatin fürs Bundesverfassungsgericht Brosius Gersdorf.
2: Ja, sie sehe gute Gründe für eine Legalisierung, allen voran der Punkt der Selbstbestimmung. Wichtig ist laut Brosius Gersdorf vor allem, dass der Staat die nötigen Rahmenbedingungen dafür schafft, also zum Beispiel, dass Frauen vorher über die gesundheitlichen Risiken aufgeklärt werden. Wenn sich eine Frau dann trotzdem für eine Leihmutterschaft entscheiden würde, dann dürfe der Gesetzgeber das nicht verbieten, sagte sie. In anderen Ländern sei so eine Entscheidung auch an andere Bedingungen gekoppelt, zum Beispiel daran, dass die betroffene Frau keine Schulden hat und berufstätig ist. Warum das nicht auch in Deutschland möglich sein sollte, stellt Brosius Gersdorf in Frage. Mit Blick auf Jens Spahn und seinen Ehemann sagte sie, dass sie deren Entscheidung nicht überrascht habe. Das sei für homosexuelle Paare nun mal der einzige Weg, eine eigene Familie zu gründen.
1: Vielen Dank, Sarah. Und hier haben wir weitere Nachrichten in der Zusammenfassung. Die Mietpreise sind bundesweit wieder hochgegangen. Laut Zahlen des Instituts der deutschen Wirtschaft und des neuen Wohnatlases der Postbank waren die Mieten im zweiten Quartal 4% teurer als im Vorjahreszeitraum. Zusätzlich sei das Mietangebot vielerorts noch geschrumpft. Auch das würde die Preise nach oben treiben. In Münster ist der Prozess um eine mutmaßliche Betrügerbande aus dem Ruhrgebiet gestartet. Die sechs Männer sollen durch sogenanntes Phishing über eine gefälschte Internetseite der Volksbank an die Kontodaten ihrer Opfer gelangt sein und so mehr als 180.000 Euro erbeutet haben. Die englische Fußballlegende Kevin Keegan ist tot. Der frühere HSV-Profi starb im Alter von nur 75 Jahren an den Folgen seiner Krebserkrankung. Das meldet die britische Nachrichtenagentur PA. Keegan spielte von 1977 bis 80 für den Hamburger SV und wurde mit ihm 1979 deutscher Meister. In England spielte Keegan für mehrere Vereine, darunter FC Liverpool und Newcastle United. In Deutschland brütet in diesem Jahr eine Rekordzahl an Störchen. Rund 15.000 Brutpaare sind es in dieser Saison. Davon gehen die Experten des Naturschutzbundes NABU aus. Anders als bei vielen anderen Vogelarten habe man bei dem Storch mit dieser Entwicklung einen guten Erhaltungsstand, heißt es. Zum Vergleich, in den 1980er Jahren waren Störche so gut wie aus Deutschland verschwunden. In West- und Ostdeutschland zusammen gab es damals nur 3.000 Paare. Das Problem war damals, dass die Störche nicht genug Nahrung hatten. Laut NABU haben dann Naturschutzmaßnahmen wie die Wiedervernässung von Mooren und Grünlandbewirtschaftung die Wende gebracht. Aber auch die Störche passten sich an. Immer mehr hätten ihren Zug Richtung Süden im Herbst stark verkürzt und damit ihre Überlebensrate erhöht. Und das waren die Nachrichten mit Christian Böder.
3: Das Bochum-Wetter. Die kühle Pause geht weiter. In der kommenden Nacht gehen die Werte zurück auf 12 bis Minimum 8 Grad. Dazu haben wir dann Wolken und ein bisschen Auflockerung, stellenweise Nebel. Morgen klettern die Werte auf höchstens 21 bis 24 Grad. Dazu gibt es dann weiterhin viele Wolken, aber auch mal eine Auflockerung. Regen ist morgen eher noch nicht so in Sicht. Zum Mittwoch ziehen von Norden aus wahrscheinlich ein paar Tropfen rein.
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3: Und wir haben noch ein bisschen stockenden Verkehr auf der A57 Köln Richtung Krefeld zwischen Köln-Bickendorf und Kreuz Köln-Nord. 1 Kilometer, 7 Minuten plus. Und auf der A565 Bonn Richtung Meckenheim zwischen Kreuz Bonn-Nord und Bonn-Ende nicht dichter Verkehr. 4 Minuten extra. Kommt gut durch.
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3: Es ist so schön, wenn alte Sachen wieder aufleben. Die Mode von früher, die Schallplatte. Aber ein Revival diesen Sommer hätte man sich echt sparen können. Ihr habt es wahrscheinlich mitgekriegt. Die Dittelmaus ist zurück. Das Kuschel- und Comic-Tier, das buchstäblich auf großem Fuß lebt. Warum und was ihr dazu sagt, hören wir gleich.
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0: nostalgisch werden lassen. Die Diddlmaus kommt zurück. Ab heute gibt's wieder Plüschtiere, Blöcke, Schlüsselanhänger und so zu kaufen. Ich persönlich habe diesen Hype Ende der 90er, Anfang der 2000er so gar nicht kapiert. Komische Maus mit großen Ohren und riesigen Füßen. Wie sieht's bei euch aus?
1: Kult. Es gab einfach alles von Diddl, ne?
2: Die Tasse, die wir haben von Diddl, weißt du noch? Das war so meine Lieblingstasse, ja.
1: Witzig, man wird wieder jung.
3: Ich hatte auch selber so ein kleines Stofftier mit so riesen Füßen.
4: Also es ist jetzt nicht das erste Stofftier, was irgendwo rumstaubt.
1: Ja, in der Schule damals, ne? Immer hin und her getauscht, neue Blätter gesammelt und irgendwann ist es im Müll gelandet und dann ärgert man sich, dass man es nicht mehr hat. Und jetzt hoffe ich, die neue graue Diddlmaus zu kriegen.
0: Ja, diesen Sommer geht der Hype um die Diddlmaus weiter. Kleiner Funfact zum Comeback. Ursprünglich war die Cartoonfigur mal als Känguru gedacht. Das erklärt vielleicht auch die riesigen Füße. Welche Schuhgröße hat die? 56. Das ist krass.

0: Schönen Montagabend, Markus Steinacker hier. Es ist vielleicht das Comeback des Sommers.
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0: Und es dürfte den ein oder die andere bis

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0: Es ist 7:30.
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0: Mit Anna Vier, schönen guten Abend. Am Donnerstagabend werden Teile der A40 für eine Woche gesperrt. Betroffen ist in beiden Richtungen der Abschnitt zwischen Mülheim-Winkhausen und dem Autobahndreieck Essen-Ost. In der Zeit wird dort der Asphalt erneuert. In Richtung Duisburg werdet ihr über die A52 umgeleitet, in Richtung Dortmund über das Mülheimer und das Essener Stadtgebiet. Nach einem Messerangriff an einem U-Bahnhof der Linie 308 hat das Landgericht Bochum den Angreifer in die Psychiatrie eingewiesen. Der 19-jährige Bochumer hatte an Weihnachten vergangenen Jahres einen Mann unvermittelt und ohne Grund mit einem Messer attackiert. Das Opfer hatte Glück im Unglück, der Angreifer rutschte auf einer Bierlache aus und konnte nicht mit voller Wucht zustechen. Radio Bochum-Gerichtsreporter Tom Eder, hat das Gericht geklärt, warum er das gemacht hat?
2: Der Bochumer leidet an Schizophrenie und in seinem Wahn, so sagte das Gericht im Urteil, sei ihm das spätere Opfer seltsam und bekannt vorgekommen. Der will mir Böses, habe er gedacht und sei mit seinem Messer losgestürmt. Laut Urteil hat er dabei den Tod des Mannes in Kauf genommen. Aber der beschuldigte Bochumer ist wegen seiner Krankheit schuldunfähig und dem Gericht war seine Unterbringung in der geschlossenen Psychiatrie wichtig. Das Opfer hatte bei der Tat eine kleine Stichwunde in der Brust erlitten. Der verletzte Mann war dann zu einem Taxistand geflohen.
0: Und das ist wichtig in Deutschland und der Welt. Wer wird Nachfolger von Unionsfraktionschef Jens Spahn? Das soll sich nächste Woche Mittwoch entscheiden. Dafür beruft die CDU-CSU-Bundestagsfraktion eine Sondersitzung ein. Nach dpa-Informationen werden die rund 200 Abgeordneten dafür aus der Sommerpause zurückgeholt. Andy Burnham ist neuer Premierminister des Vereinigten Königreichs. König Charles III. Beauftragte den Chef der sozialdemokratischen Labour-Partei mit der Regierungsbildung. Und zum Schluss noch eine Meldung aus Bochum. Riesige Schwimminseln, Wasserspielgeräte und ein DJ, der Musikwünsche von Kindern erfüllt. All das erwartet euch am Samstagnachmittag im Hallenfreibad Hofstädte. Dort steigt die Sparkassen-Pool-Party. Ihr braucht euch nicht anmelden, es gelten die regulären Eintrittspreise. Aber Achtung an alle, die dort ihre Bahnen ziehen wollen. Das Schwimmbecken steht bereits ab 12 Uhr nur eingeschränkt zur Verfügung. Alle Infos findet ihr auf radiobochum.de. 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
0: Heute Abend bleibt es hier bei uns in Bochum größtenteils trocken. In der Nacht kühlt es sich auf bis zu 12 Grad ab. Morgen wird es ein freundlicher Sommertag mit 22 bis 24 Grad. Auch die Sonne kommt mal raus und es bleibt größtenteils trocken.
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0: Ein Potzblitz steht auf der Josephinenstraße in Höhe der Grundschule in Richtung Sparkasse und auch auf der Dorstener Straße steht einer, stadteinwärts zwischen Hannibal Center und Poststraße. Danke an Heike und Rolf fürs Melden. Ich wünsche euch eine gute und vor allem auch eine sichere Fahrt.
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3: Mit Markus Steinacker und die Teens, also die Generation Alpha gerade. Die feiert da diesen Trend. 6, 7. Wir haben hier ein bisschen mehr. 74, 75 im besten Mix von The Connells und gleich sogar noch die neue von Nico Santos. Why Don't You Stay? Einen entspannten Montagabend euch.

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0: Hallo? Ihr seid noch da? Ihr hört mich? Na gut, das heißt, ihr seid noch nicht im Urlaub und ihr habt die Blechlawine am Wochenende erstmal vor euch wegziehen lassen. Clever. Andererseits, muss man sagen, habt ihr dadurch auch einiges verpasst.
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2: Ja, nee, ist klar. So. Endlich Ferien. Ja, wenn in NRW die Ferien beginnen, das merkst du wirklich überall. Weil dann ist erstmal alles verstopft. Alle Autobahnen dicht. Quasi Opel das Musical. Da geht das ganze Wochenende nichts mehr. Und für den geneigten Nordrhein-Westfalen ist das auch völlig in Ordnung so. Die meisten Befragten sagen, das Stehen auf A3, das ist das Beste am ganzen Urlaub. Ja, da wird auf dem Mittelstreifen gegrillt, da wird mit Gleichgesinnten angestoßen, da werden im Stau Kinder geboren, während zeitgleich 5 Autos dahinter neue Kinder gezeugt werden. Statt Knöllchen füllt die Polizei höchstpersönlich den Kindergeldantrag aus. Da ist die Welt noch in Ordnung im Stau. Der NRWler bucht sein Hotelzimmer, beziehungsweise seinen Campingstellplatz, ja auch grundsätzlich wenigstens einen Tag später, als er eigentlich anreist. Der Stau als akzeptierter Reisebegleiter. Das ist Resilienz. Achtsam Urlaub mit Horst und Uschi aus Wanne-Eickel. Ja, sowas kann der Rest der Republik nicht. Der Hesse, der rastet ja schon

0: aus, wenn die Rotphase einer Ampel 3 Sekunden zu lang ist? Ja, weil deine Handgäste mit Musik im Handschuhfach schmilzt. Und dann kommt aber dieser eine Moment, nämlich genau dann, wenn die Teerarbeiten am Kreuz Oberhausen fertig sind. Günther, der Polier, die zweite und dritte Spur wieder frei macht und die Chose läuft. Bäm, Vollgas Richtung Holland oder Italien, egal welche Richtung. Das gibt in dem Moment eine Sogwirkung durchs gesamte deutsche Autobahnnetz, die in Würzburg noch so manches Skoda die Bollen aus dem Blech ziehen.
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1: Ich bin Thomas Brockt. Nach ihrer Rückkehr aus den USA sind Spaniens Fußball-Weltmeister von König Felipe empfangen worden. Er gratulierte dem Team im Königlichen Palast in Madrid und sprach von einem epischen Triumph einer legendären und historischen Mannschaft. Felipe war mit der königlichen Familie gestern auch im Stadion mit dabei, als die Spanier

0: Spanier im Finale gegen Argentinien siegten. Heute Abend wird die Mannschaft noch in Madrid mit den Fans feiern. Wer folgt auf Jens Spahn an der Unionsfraktionsspitze? Das will die Bundestagsfraktion Mitte kommender Woche in einer Sondersitzung entscheiden.
1: CDU-Chef Merz hatte schon klargemacht, dass er den Posten schnell neu besetzen will. Bei den Spekulationen über die Nachfolge wird am häufigsten Kanzleramt Chef Frey genannt. Aber auch etwa CDU-Generalsekretär Linnemann oder Innenminister Dobrindt sind im Gespräch. Gut möglich, dass dann auch das Kabinett umgebildet wird. Vergangene Woche hatten Spahn und sein Ehemann bekannt gegeben, dass sie Eltern eines Sohnes geworden sind, mit Hilfe einer Leihmutter in den USA. Damit umgingen sie ein in Deutschland geltendes Verbot, das Spahn aber in der CDU mitgetragen hat. Am Samstag beugte er sich dann dem Druck und gab seinen Rücktritt bekannt. Ursula Winkler, Nachrichtenredaktion.
0: Andy Burnham ist neuer Premierminister von Großbritannien. König Charles beauftragte den Chef der sozialdemokratischen Labour-Partei mit der Regierungsbildung.
2: Andy Burnham gilt als neue Hoffnung der Labour-Partei. Der frühere Bürgermeister von Manchester soll 2 Jahre nach dem Wahlsieg von Vorgänger Starmer die politische Wende schaffen. Auf den neuen Premier warten viele Probleme. Eine schwache Wirtschaft, Wohnungsnot, hohe Energiekosten und wachsende soziale Ungleichheit. Burnham kündigte mehr staatlichen Einfluss bei Wasser, Energie, Wohnungsbau und Nahverkehr an und versprach, die politische Macht stärker auf die Regionen zu verteilen. Eine Rückkehr Großbritanniens in die Europäische Union schließt auch Andy Burnham. Aus London, Philipp Detlefs.
0: In dem Waldbrandgebiet in Spanien spitzt sich die Lage weiter zu. Das seit Donnerstag nordöstlich der Hauptstadt Madrid wütende Feuer breitet sich sehr schnell aus. Inzwischen sollen schon 26.000 Hektar verbrannt sein. Das ist doppelt so viel wie noch gestern. Auch in Frankreich kämpft die Feuerwehr im Süden des Landes und auf der Mittelmeerinsel Korsika weiter gegen mehrere Brände. Im Süden und Südosten Europas wird derweil eine neue Hitzewelle erwartet. Und das waren die Nachrichten mit Thomas Brockt.
3: Das Bochum-Wetter. Der Montag geht unspektakulär zu Ende. In der Nacht ist es mal klar, mal bewölkt, stellenweise ein bisschen neblig. Die Werte sinken auf 12 bis 8 Grad. Morgen ist es mal aufgelockert, mal bewölkt. Es soll aber meistens trocken bleiben und maximal 21 bis 24 Grad warm werden. Radio Bochum Verkehr. Und da haben wir noch eine Meldung drin von der A59 Bonn in Richtung Köln. Zwischen Flughafen Köln-Bonn und Dreieck Porz dichter Verkehr, 2 Minuten plus. Gute Fahrt.
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3: Mit Markus Steinacker. Schönen Abend euch. Ja, die WM ist durch, die Sommerferien starten und wir gucken mit euch nochmal zurück. Also nicht auf den Fußball, sondern auf die Sommerferien von früher. Wie die bei uns waren und was die Kids von heute denken, was wir damals gemacht haben. Wird wild, also teilweise. Und den besten Fußball-Sommermix, den haben wir so oder so am Start. Gleich die Nightcrawlers mit Push the Feeling On und jetzt Shakira und Burna Boy, Die Die.

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0: Und wir haben jetzt die Kids mal gefragt. Was glaubt ihr, was eure Eltern eigentlich früher in den Ferien so gemacht haben?
3: Mit Freunden spielen.
4: Ihren Eltern wahrscheinlich genervt.
5: Auf den Spielplatz gegangen.
6: Ich glaube, Papa hat viel draußen gespielt und Mama hat, glaube ich, auch viel draußen gespielt.
7: Ich glaube, ich weiß sogar, und zwar meine Mama war, glaube ich, in Kroatien fast jedes Jahr. Und mein Vater hat, glaube ich, draußen im Garten die ganze Zeit gespielt.
0: Okay, hört sich interessant an, was die Kids von ihren Eltern so denken. Dann hören wir uns jetzt mal an, wie es wirklich war. Hier ist die Auflösung.
8: Täglich Eis gegessen, im Urlaub am Strand gelegen und im Schwimmbad gewesen.
9: Oh, jeden Tag Fahrrad gefahren, Eis gegessen, Klingelstreiche gespielt.
10: Alles Dinge, die man nicht darf, die man jetzt nicht mehr darf.
11: Also zocken, ja, so ein bisschen, aber hauptsächlich war ich eigentlich auf dem Bolzplatz. Kicken mit Freunden draußen, wie es damals zur damaligen Zeit so war. Ne? Das Zocken, das kam ein bisschen später.
12: Also ich muss zugeben, wir waren 6 Wochen in Holland. Meine Mutter kam im VW-Bus vor die Grundschule gefahren, vollgepackt bis unters Dach und alle Kinder rein, Hasen, Meerschweinchen, alle waren dabei.
0: Sehr süß. Aber Klingelstreiche, gibt es die 26 jetzt noch? Also was man heute in den Ferien Sinnvolles und Abgefahrenes machen kann und damit sogar noch Geld verdienen kann, das hören wir in gut einer halben Stunde, dann gibt es hier ausgefallene Sommerjobs.
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0: viel Neues. Wir gehen mit vielen Wolken und ein paar Wolkenlücken in die Nacht. Es bleibt trocken und kühlt ab auf 12 bis 8 Grad Minimum, stellenweise ein bisschen Nebel. Morgen geht's rauf auf aushaltbare 21 bis 24 Grad. Dazu am Himmel einige Wolken, aber auch mal eine Auflockerung. Regen ist die absolute Ausnahme.
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0: Und da haben wir eine Meldung von der A57 Köln Richtung Krefeld. Zwischen Kreuz Meerbusch und Krefeld-Oppum gerade dichter Verkehr und eine Minute plus. Gute Fahrt.
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0: Mit Markus Steinacker, und ich glaube, normal gibt es bei Sommerjobs nicht. Wir haben welche gefunden, die sind extrem cool, und wir haben welche gefunden, die sind extrem schräg. Wie so ein Fiebertraum. Guck mal, wie passend. Alex Warren, Fever Dream, und die schrägsten Sommerjobs, glaube ich.

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0: Der Montagabend mit Markus Steinacker. Hello. Hattet ihr früher auch einen Ferienjob im Sommer?
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0: Ich habe bei unseren Nachbarn Rasen gemäht. Klingt jetzt gar nicht so spektakulär, aber unsere Nachbarn hatten ein Gehöft. 8000 Hektar groß. Also gefühlt. Aber gerade im Sommer gibt es ja auch ausgefallene, coole, schräge Jobs. Kollege Stefan Rajek, welche kuriosen Sommerjobs hast du denn für uns gefunden?
3: Also der Freizeitpark Tripsdrill in Baden-Württemberg, der sucht für die Sommersaison noch jemanden für sein Maskottchen. Hugo Müller heißt er. Das ist so ein großer, putziger Typ mit offenem Mund und einer Zipfelmütze. Okay. Anforderungen gehen auch klar. Gute Fitness und eine Körpergröße von 1,70 bis 1,80. Also, wenn du Bock hast.
0: Ja, aber das ist schon krass. Also da musst du ja im Sommer dann in der prallen Sonne da in so einem Kostüm stehen, einen abschwitzen irgendwie.
3: Ja, vielleicht kann man sich das ja irgendwie abtrainieren oder so. Apropos trainieren, kleiner Funfact, du wirst nicht einfach Maskottchen. Nee, es gibt so eine richtige Maskottchenschule und bei der kann man sich für schlappe 460 Euro pro Kurs zum professionellen Maskottchen ausbilden lassen.
0: Ja, genial, da melde ich mich sofort an.
3: Ja, top. Und wenn das nicht klappt, wie wär's dann mit Strandtester? So wie Isabella Metschikowski aus Bielefeld, die hat 2016 insgesamt 150 Strände auf 5 Kontinenten für so ein Reiseportal getestet. Ja. Also auch richtig mit Geld. Da muss ich aber leider sagen, so ein Jobangebot ist eher die Ausnahme.
0: Es klingt auch irgendwie fast zu schön, um wahr zu sein. So wie Wasserrutschentester. Das ist auch nur ein Mythos, oder?
3: Ja, also auch das gab's mal. 2013 hat der britische Reiseanbieter First Choice 6 Monate lang den Studenten bezahlt, um Wasserrutschen zu testen. Also einfach, wie viel Spaß die machen. Mhm. Aber so richtig regelmäßig geprüft werden die dann halt vom TÜV. Ist dann auch deutlich unromantischer, als man sich das jetzt vorstellt. Also mit Klanschen ist da eher weniger.
0: Gut, dann vielleicht doch Eistester, ne?
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1: Ich bin Thomas Brockt. Die Bundesregierung plant trotz der zuletzt wieder stark gestiegenen Spritpreise derzeit keine neuen Entlastungen für Autofahrer. Man habe Entlastungsmaßnahmen beendet und momentan sehe man keine neuen, sagte ein Regierungssprecher heute in Berlin.
2: Seit Beginn des Monats greift der Tankrabatt nicht mehr und zuletzt ist auch der Ölpreis kräftig nach oben gegangen. An den Preistafeln der Tankstellen zeigt sich das deutlich. Die Preise steigen und steigen. Der ADAC rechnet bald mit einem neuen Preisrekord bei E10, sollte sich die Lage nicht ändern. Auch der

0: Der Regierungssprecher verweist bei den Preisschwankungen auf die Lage im Irankrieg. Damit werde man noch eine Weile leben müssen, sagte er. Er versicherte, die Bundesregierung werde die Entwicklung genau beobachten. Ursula Winkler, Nachrichtenredaktion.
1: Die Unionsbundestagsfraktion wird nächste Woche Mittwoch zu einer Sondersitzung zusammenkommen, um über die Nachfolge des zurückgetretenen Jens Spahn an der Fraktionsspitze zu entscheiden. Das kündigte Bundeskanzler Merz in Abstimmung mit CSU-Chef Söder an. An einem gemeinsamen Personalvorschlag werde derzeit noch gearbeitet, hieß es. Im Gespräch sind unter anderem Kanzleramtschef Frei, CDU-Generalsekretär Linnemann und Bundesinnenminister Dobrindt. Andy Burnham ist neuer Premierminister in Großbritannien. König Charles beauftragte den Chef der sozialdemokratischen Labour-Partei mit der Regierungsbildung. Anschließend hielt Burnham in der Downing Street seine Antrittsrede.
2: Burnham versprach, die soziale Krise im Land anzugehen. Als erste große Aufgabe will er die Wohnungslosigkeit beenden. Außerdem kündigte er schnelle Hilfe gegen die hohen Lebenshaltungskosten an. Denkbar sind niedrigere Bustarife und Entlastungen bei den Energiepreisen. Wirtschaftspolitisch verspricht der neue Premier weniger Zentralismus und Privatisierung, dafür mehr regionale Machtverteilung. Dabei will er die Schuldenregeln einhalten und vorhandene Ausgaben neu gewichten. Aus London, Philipp Detlefs.
1: Nach ihrer Rückkehr aus den USA sind Spaniens Fußball-Weltmeister von König Felipe empfangen worden. Er gratulierte dem Team im Königlichen Palast in Madrid und sprach von einem epischen Triumph einer legendären und historischen Mannschaft. Felipe war mit der königlichen Familie gestern auch im Stadion mit dabei, als die Spanier im Finale gegen Argentinien siegten. Heute Abend wird die Mannschaft noch in Madrid mit den Fans feiern. Das waren die Nachrichten mit Thomas Brockt.
3: Das Bochum-Wetter. Die kühle Pause geht weiter. In der kommenden Nacht gehen die Werte zurück auf 12 bis Minimum 8 Grad. Dazu haben wir dann Wolken und ein bisschen Auflockerung, stellenweise Nebel. Morgen klettern die Werte auf höchstens 21 bis 24 Grad. Dazu gibt es dann weiterhin viele Wolken, aber auch mal eine Auflockerung. Regen ist morgen eher noch nicht so in Sicht. Zum Mittwoch ziehen von Norden aus wahrscheinlich ein paar Tropfen rein.
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3: Achtung bitte gerade auf der A565 Bonn Richtung Meckenheim im Kreuz Bonn Nord in der Überleitung auf die A555 nach Köln. Da sind Fahrradfahrer auf der Fahrbahn. Und dann haben wir noch dichten Verkehr auf der A42 Dortmund Richtung Kamp-Lintfort zwischen Duisburg-Bahl und Moers Nord. 2 Minuten plus. Gute Fahrt.
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3: Mit Markus Steinacker und Taylor Swift und dem Gegenteil von Opa Vollfett, Opa Light. Aha.

entspannten Montagabend euch. So, die Sommerferien sind gestartet und da erinnert man sich auch immer wieder dran, was man selbst als Kind und als Jugendlicher so erlebt hat. Ne? Ich habe es damals geliebt, ewig wach zu bleiben, Radio zu hören, und tagsüber Inliner fahren gelernt, Eis essen, mit Mama ins Freibad gegangen. Kommen direkt die ganzen schönen Bilder wieder hoch auf jeden Fall. Und dieses schöne, nostalgische Gefühl hat jetzt Isaak in einem neuen Song eingefangen. Den kennt ihr bestimmt noch vom Eurovision Song Contest mit seinem Hit für Deutschland. Ja, vor 2 Jahren stand er noch für Deutschland auf der ESC-Bühne. Seitdem geht's musikalisch für ihn bergauf. Jetzt hat er seinen neuen Song We Had It All rausgehauen. Der Track ist wie so eine kleine Ode an diese unbeschwerte Zeit von früher. Der Song hat super viel Energie, reißt einen mit und hat dazu so eine richtig schöne Message. Denn auch wenn man früher vielleicht nicht viel hatte, also keine krassen Reisen oder Pläne in den Ferien, am Ende hatte man doch immer irgendwie alles, was man brauchte. Isaak, We Had It All.

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0: Das Bochum-Wetter.
1: Es bleibt durchwachsen, aber nicht ungemütlich. Wir gehen mit vielen Wolken und ein paar Auflockerungen in die Nacht. Dazu wird's frisch, 12 bis 8 Grad die Tiefstwerte. Stellenweise bildet sich Nebel. Morgen geht's rauf auf 21 bis 24 Grad. Dazu gibt's einen Wolken-Sonne-Mix. Regen ist soweit noch nicht in Sicht. Wahrscheinlich erreichen uns zum Mittwoch dann erste Schauer.
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1: Halb 10 und wir haben eine

0: Anmeldung von der A2 Dortmund Richtung Hannover. Vorsicht bitte zwischen Bad Eilsen und Rehren. Gefahr durch Fußgänger auf der Fahrbahn. Und einen Stau haben wir aktuell auf der A3 Köln Richtung Oberhausen zwischen Leverkusen-Opladen und Kreuzhilden. 2 Kilometer, 7 Minuten plus. Gute Fahrt.
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0: Mit Markus Steinacker. Und wenn ihr sagt Imagine Dragons, finde ich super, dann habe ich eine Empfehlung für euch. Wahrscheinlich sind auch Tampa City was für euch. Alternative Rock aus Israel und ihren neuen Song Self-Aware haben wir gleich hier frisch für euch reingeholt. Und wenn ihr gerne schmunzelt, dann kommt auch gleich noch eine Folge. Daily Hannes, unser House-Comedian, guckt auch nochmal auf die WM gleich.

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0: Felicidades España. Herzlichen Glückwunsch an den neuen Weltmeister Spanien. Damit ist dieses verrückte Turnier auch vorbei. Manche würden sogar sagen, endlich.
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2: So, die WM ist vorbei. Und alle Deutschen jetzt so, hä? Das ist doch schon seit 3 Wochen so. Nee, Freunde, die Welt hat noch fleißig weitergespielt. Also nicht die ganze Welt, Italien zum Beispiel nicht. Die haben ja von Anfang an Rückgrat bewiesen und gesagt, Trump, die FIFA, das ist uns ein bisschen zu viel Mafia. Basta. Ich habe ein ganz anderes Problem. Ich habe mir so viele fast originale Deutschland-Trikots bestellt und die kommen jetzt erst an. Hat jemand Interesse? Gerade werden ja selbst die echten so verramscht wie Weihnachtsdeko an Silvester. Mal gucken, vielleicht mache ich Topflappen raus. Oder im August läuft ja auch die Weltmeisterschaft in rhythmischer Sportgymnastik. Vielleicht werde ich da ein paar Deutschland-Trikots los. Meine ganz andere Frage. Kann ich eigentlich 30 Grad Wäsche auch bei über 30 Grad zum Trocknen aufhängen? Und immer dran denken, Fußball ist die schönste Nebensache der Welt, aber irgendwie auch nebensächlich.
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1: Ich bin Tine Klimach. Wer übernimmt nach Jens Spahn die Unionsfraktionsspitze? Das soll in einer Sondersitzung in der nächsten Woche entschieden werden, wie die Deutsche Presseagentur aus Präsidiumskreisen erfuhr.
2: Aktuell wird über mehrere mögliche Spahn-Nachfolger spekuliert. Etwa Kanzleramtschef Frei wird oft genannt oder Generalsekretär Linnemann. Der Posten könnte auch erstmalig an eine Frau oder an die CSU gehen, denn auch Gesundheitsministerin Wacken und Innenminister Dobrindt sind im Gespräch. Sollte ein amtierendes Kabinettsmitglied in Spahns Fußstapfen an der Fraktionsspitze treten, wäre noch ein weiterer Umbau nötig. Dann dreht sich auch im Kabinett das Personalkarussell. Aus Berlin, Ursula Winkler.
1: Die Bundesregierung plant trotz der zuletzt wieder stark gestiegenen Spritpreise derzeit keine neuen Entlastungen für Autofahrer. Man habe Entlastungsmaßnahmen beendet und momentan sehe man keine neuen, sagte ein Regierungssprecher in Berlin. Er verwies auf Schwankungen des Spritpreises je nach Lage im Irankrieg und der Straße von Hormuz. Damit werde man noch eine Weile leben müssen. Seit Anfang Juli sind die Spritpreise stark gestiegen. Diesel etwa hat sich innerhalb von 2 Wochen um 23 Cent verteuert. In dem Waldbrandgebiet in Spanien spitzt sich die Lage weiter zu. Das nordöstlich der Hauptstadt Madrid wütende Feuer breitet sich immer weiter aus. Inzwischen sollen schon 26.000 Hektar verbrannt sein. Das ist doppelt so viel wie noch gestern. Auch in Frankreich kämpft die Feuerwehr im Süden des Landes und auf der Mittelmeerinsel Korsika weiter gegen mehrere Brände.
3: In Spanien mussten inzwischen rund 1.200 Menschen aus 30 gefährdeten Ortschaften evakuiert werden. Vor allem der starke Wind von rund 50 Kilometern pro Stunde facht die Flammen bisher immer wieder an. Hunderte Einsatzkräfte und rund 45 Löschflugzeuge sind im Einsatz und haben bisher ein Übergreifen der Flammen auf Ortschaften verhindert. Auch in Frankreich kämpft die Feuerwehr im Hinterland von Saint-Tropez gegen einen allerdings viel kleineren Brand. 4 Häuser und 15 Autos wurden zerstört. Aus Paris, Michael Evers.
1: Zum Sport. Nach ihrer Rückkehr aus den USA sind Spaniens Fußball-Weltmeister von König Felipe empfangen worden. Er gratulierte dem Team im Königlichen Palast in Madrid und sprach von einem epischen Triumph einer legendären und historischen Mannschaft. Felipe war mit der königlichen Familie gestern auch im Stadion mit dabei, als die Spanier im Finale gegen Argentinien siegten. Heute Abend wird die Mannschaft noch in Madrid mit den Fans feiern.
4: Das waren die Nachrichten mit Tine Klimach.
0: Das Bochum-Wetter. Der Montag geht unspektakulär zu Ende. In der Nacht ist es mal klar, mal bewölkt, stellenweise ein bisschen neblig. Die Werte sinken auf 12 bis 8 Grad. Morgen ist es mal aufgelockert, mal bewölkt. Es soll aber meistens trocken bleiben und maximal 21 bis 24 Grad warm werden. 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
5: Wir haben gerade noch Stau auf der A3 Köln Richtung Oberhausen zwischen Dreieck Langenfeld und Solingen. 1 Kilometer, 5 Minuten plus. Und auf der A40 Duisburg Richtung Essen zwischen Essen-Holsterhausen und Essen-Zentrum dichter Verkehr und 7 Minuten extra. Gute Fahrt.
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5: Guten Abend, Markus Steinacker hier. In 2 Wochen geht's für mich aufs Festival. Und das heißt, sämtliche Outdoor- und Baumärkte der Region verzeichnen jetzt gerade wieder Rekordumsätze. Ich liebe es, Outdoor-Krams zu shoppen. Brauchen wir Camper ja auch, ne? Was darf für euch beim Camping nicht fehlen? Hören wir gleich. Schönen Abend euch.

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0: schöne Ferienwoche Nummer 1. Gerade gestartet. Da steht bei vielen von euch bestimmt Urlaub auf dem Programm. Viele Familien sind dabei ja auch mit dem Wohnmobil oder dem Camper unterwegs oder mit dem Zelt. Deshalb wollten wir von euch mal wissen, was darf beim Campen niemals fehlen?
1: Kaffee.
2: Und in den Abend Weine natürlich.
3: Ein Grill für einen entspannten Abend.
4: Mein Duschponcho, weil ich dann ohne ganz viel Anziehsachen in die Dusche gehen kann.
5: Flipflops oder Badelatschen, glaube ich, nicht vergessen, wenn man mal in die Sanitärräume möchte. Das wird mir jetzt einfallen. Und Mückenschutz.
6: Und bei mir darf kein Buch fehlen.
0: Oh ja, Mückenschutz und Badelatschen habe ich tatsächlich beim letzten Mal vergessen. Schreibe ich auch auf die Liste. Und ab morgen starten dann ja auch unsere Kolleginnen Laura Potting und Kim Klages ihre große Campingtour und reisen für eine Woche zu den schönsten Campingplätzen NRWs. Wir sind gespannt.
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0: Das Bochum-Wetter. Da gibt's nicht viel Neues. Wir gehen mit vielen Wolken und ein paar Wolkenlücken in die Nacht. Es bleibt trocken und kühlt ab auf 12 bis 8 Grad Minimum, stellenweise ein bisschen Nebel. Morgen geht's rauf auf aushaltbare 21 bis 24 Grad. Dazu am Himmel einige Wolken, aber auch mal eine Auflockerung. Regen ist die absolute Ausnahme.
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0: Und aktuell haben wir noch Stau auf der A3. Köln Richtung Oberhausen zwischen Dreieck Langenfeld und Solingen. 1 Kilometer, 4 Minuten plus. Gute Fahrt.
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0: Ja, guck mal, gestern um diese Zeit lief das WM-Finale. Spanien, Argentinien samt komplett abgedrehter Halbzeitshow. Kollege Leo Arrighi, vor genau 24 Stunden waren wir alle, ich glaube, das kann man so sagen, ziemlich platt, ne? Das war schon sehr wild.
1: Ja, allein vom musikalischen Aufgebot. Los ging's mit Madonna, ist da mit so einer Art Monster-Truck in den Kellerbauten des Stadions lang gefahren. Vor ihr auf den Fahrersitzen saßen Ronaldinho und Ronaldo.
0: Die so ein bisschen überfordert wirken. Diese Halbzeitshows werden ja aber auch generell immer fetter und ich würde sagen, Leo, wirklich meistens eher fürs Fernsehen gemacht.
1: Absolut, aber für Madonna ging es dann aus den Katakomben doch nochmal raus auf die Stadionfläche, damit die Zuschauer auch was hatten von dieser Halbzeitshow. Da waren dann die Muppets vor Ort mit ihrer Band und klassischem Orchester, haben Seven Nations Army gespielt und danach kam die K-Pop-Band BTS auf die Bühne und hat ihren Song Dynamite gespielt.
0: Es war der absolute Wahnsinn. Ich meine, du hättest ja eigentlich gleich mehrere Halbzeitshows draus machen können.
1: Ja, also 100 pro. Weiter ging es dann übrigens mit Justin Bieber und der hat mit einem sehr ruhigen akustischen Song überrascht.

0: Hat aber dann richtig gut getan, muss man sagen. So ruhiges mal zwischendurch, zwischen diesem völlig überladenen Turnier.
1: Ja, hast du recht. Hatte natürlich seinen ganz eigenen Charme. Weiter ging es dann übrigens mit der offiziellen WM-Hymne Die Die von Shakira.
0: Ja, dieses Motto der WM hat sich dann auch am Ende wieder komplett durchgesetzt. Mehr, mehr und nochmal mehr.
1: Absolut. Abschluss war dann ein großer Kinderchor, der gemeinsam mit Coldplay, Miss Piggy, Kermit und allen anderen Künstlern der Show gemeinsam Believe in Love gesungen haben. Die Message wird auch mit großen Flaggen auf dem Stadionboden nochmal untermalt.
0: Ja, aber am Ende hast du dann wirklich gedacht, jetzt drehen sie komplett am Rad. Aber ein verdienter Sieger am Ende auf dem Platz. Spanien ist Weltmeister. Herzlichen Glückwunsch nochmal. Und was ziehen wir denn jetzt für ein Fazit aus dieser Fußball-WM? Sportlich, organisatorisch, politisch. Dazu hören wir gleich nochmal unseren Sportkollegen aus dem WM-Studio, Nico Hartmann.
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1: Ich bin Tine Klimach. Die Unionsbundestagsfraktion wird nächste Woche Mittwoch zu einer Sondersitzung zusammenkommen, um über die Nachfolge des zurückgetretenen Jens Spahn an der Fraktionsspitze zu entscheiden. Das kündigte der CDU-Vorsitzende und Bundeskanzler Friedrich Merz an. Im Gespräch sind unter anderem Kanzleramtschef Thorsten Frey, CDU-Generalsekretär Carsten Lindemann und Bundesinnenminister Alexander Dobrindt. Wohnen zur Miete ist in Deutschland deutlich teurer geworden. Nach Angaben des Instituts der Deutschen Wirtschaft Köln lagen die Angebotsmieten im zweiten Quartal bundesweit 4% über dem Vorjahreszeitraum.
2: Vor allem in vielen Großstädten haben die Mieten kräftig zugelegt. Gleichzeitig ist dort das Mietangebot deutlich geschrumpft. Begründung des IW: Viele Menschen bleiben in ihren Wohnungen, weil sie ältere Mietverträge mit günstigen Mieten nicht aufgeben wollen. Anders sieht es beim Kauf von Immobilien aus. Die Preise legten bundesweit nur moderat zu. Gleichzeitig gibt es deutlich mehr Angebote. Das sei vor allem eine Folge der gesunkenen Nachfrage und längerer Vermarktungszeiten, heißt es. David Riemer, Nachrichtenredaktion.
1: Andy Burnham ist neuer Premierminister des Vereinigten Königreichs. König Charles beauftragte den Chef der sozialdemokratischen Labour-Partei mit der Regierungsbildung. Anschließend hielt Burnham in der Downing Street seine Antrittsrede und verkündete seinen 10-Jahres-Plan.
3: Burnham versprach, die soziale Krise im Land anzugehen. Als erste große Aufgabe will er die Wohnungslosigkeit beenden. Außerdem kündigte er schnelle Hilfe gegen die hohen Lebenshaltungskosten an. Denkbar sind niedrigere Bustarife und Entlastungen bei den Energiepreisen. Wirtschaftspolitisch verspricht der neue Premier weniger

0: Zentralismus und Privatisierung, dafür mehr regionale Machtverteilung. Dabei will er die Schuldenregeln einhalten und vorhandene Ausgaben neu gewichten. Auch bei der Öl- und Gasförderung ist ein Kurswechsel geplant. Aus London, Philipp Detlefs.
1: Zum Sport. Fußball-Superstar Lionel Messi hat sich erstmals nach dem verlorenen WM-Finale zu Wort gemeldet und seine Zukunft im Trikot von Argentiniens Nationalteam offen gelassen. Der Schmerz sei unermesslich und diese Wunde brauche Zeit zum Heilen, schrieb der 39-Jährige am Tag nach dem 0:1 gegen den neuen Weltmeister Spanien bei Instagram. Das Turnier in Amerika war bereits seine 6. WM. Vieles sah nach Abschied aus, als Messi vor den eigenen Fans weinte.
2: Das Bochum-Wetter. Die kühle Pause geht weiter. In der kommenden Nacht gehen die Werte zurück auf 12 bis Minimum 8 Grad. Dazu haben wir dann Wolken und ein bisschen Auflockerung, stellenweise Nebel. Morgen klettern die Werte auf höchstens 21 bis 24 Grad. Dazu gibt es dann weiterhin viele Wolken, aber auch mal eine Auflockerung. Regen ist morgen eher noch nicht so in Sicht. Zum Mittwoch ziehen von Norden aus wahrscheinlich ein paar Tropfen rein.
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2: Kurz nach 11, da haben wir die A3, Köln Richtung Oberhausen, zwischen Dreieck Langenfeld und Solingen, 1 Kilometer, 7 Minuten plus. Die 45, Dortmund Richtung Hagen, zwischen Kreuz Dortmund Nordwest und Kreuz Castrop-Rauxel Ost, 1 Kilometer Stau, 3 Minuten plus. Und A46, Düsseldorf Richtung Heinsberg, zwischen Neuss-Holzheim und Grevenbruch, 1 Kilometer Stau, 21 Minuten plus. Gutes Durchkommen.
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2: Mit Markus Steinacker und dem besten Mix hier für eure Nacht. Olivia Dean, It's So Easy, die neue von Martin Garrix, Repeated. Und den Anfang machen jetzt Charles und Eddie, Would I Lie to You?

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0: Was machen wir denn jetzt mit dieser Fußball-WM?
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0: Rund 5 Wochen haben wir dieses Wahnsinnsturnier mit 104 Spielen für euch begleitet. Auch unser Mann im WM-Studio, Nico Hartmann, war im Dauereinsatz. Nico, du hast dieses Turnier gemeinsam mit deinen Kollegen für uns beobachtet. Bleibt eher das Sportliche in Erinnerung oder sind es dann doch die vielen politischen Diskussionen, die es gab?
2: Ach, ich bleibe ja ganz gerne sportlich. Wir haben ja schon über ein paar Highlights gesprochen heute. Ich kann dann noch ein paar nennen, denn die WM hatte ja eine große sportliche Faszination. Wenn schon auf 48 Länder erweitert wird, dann ist es interessant zu sehen, wie der Kongo beispielsweise gegen Portugal 1:1 spielt. Wie Kap Verde fußballerisch die Dinge löst mit einem genialen Torhüter noch dazu. Das ist schon interessant zu sehen, dass sich die afrikanischen Teams sehr verbessert haben. Mit Marokko gibt es ja auch eine Mannschaft, die in 4 Jahren im eigenen Land Weltmeister werden will. Dann gab es ja auch die faszinierende und einmalige Atmosphäre im Aztekenstadion in Mexiko und auch Co-Gastgeber Kanada wurde stark unterstützt. Das ist aber alles nichts gegen 70.000 Argentinier in Kansas City. Das ist die schöne Seite des Fußballs. Die gab es auch und die wollen wir natürlich auch nennen.
0: Absolut, also soweit das Sportliche, Nico. Aber wir kommen ja um dieses Thema nicht drumherum. Die politischen Einflüsse, die waren extrem diesmal. Müssen wir uns an sowas gewöhnen aus deiner Sicht?
2: Ich fürchte schon, denn die FIFA mit dem Schweizer Infantino am Steuer ist süchtig nach Geld, Ruhm und der Anerkennung von einem Donald Trump. Man ist bereit, den Fan auszuquetschen wie eine Zitrone. Die Ticketpreise sind eine Frechheit. Es gibt mehr Halbzeitshows, mehr Trinkpausen mit Werbefenster. Dazu diese unglaublich anmaßende Art von Donald Trump, erst eine Rücknahme einer roten Karte erfolgreich zu fordern oder auch ganz simpel wieder beim Siegerfoto mit den spanischen Weltmeistern stehen zu bleiben. Thomas Müller brachte es gestern bei Magenta TV auf den Punkt.
3: Also ich würde ungern jetzt den amerikanischen Präsidenten in den Mittelpunkt einer Fußball-Weltmeisterschaft rücken. Das macht er selbst schon genug.
2: Also hoffen wir mal, dass wir in Deutschland und in Europa von dieser Habgier verschont bleiben.
0: Donald Trump wollte ja auch die WM direkt wieder in die USA holen, ohne Kanada und Mexiko. Da kannst du nur noch mit dem Kopf schütteln. Freuen wir uns aber erstmal auf die Europameisterschaft 2028 in Großbritannien. Und danke an Nico Hartmann aus dem WM-Studio.
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0: Das Bochumwetter.
1: Es bleibt durchwachsen, aber nicht ungemütlich. Wir gehen mit vielen Wolken und ein paar Auflockerungen in die Nacht. Dazu wird's frisch, 12 bis 8 Grad die Tiefstwerte. Stellenweise bildet sich Nebel. Morgen geht's rauf auf 21 bis 24 Grad. Dazu gibt's einen Wolken-Sonne-Mix. Regen ist soweit noch nicht in Sicht. Wahrscheinlich erreichen uns zum Mittwoch dann erste Schauer.
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1: Da haben wir die A1, Köln Richtung Euskirchen, zwischen Bocklemünd und Kreuz Köln-West, dichter Verkehr, 10 Minuten plus. Die A3, Köln Richtung Oberhausen, zwischen Dreieck Langenfeld und Solingen, dichter Verkehr, 2 Minuten extra. Und die A44, Dortmund Richtung Kassel, zwischen Werl Süd und Soest, 1 Kilometer Stau, 3 Minuten extra. Gute Fahrt!
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1: Mit Markus Steinacker eine schöne, eine ruhige und angenehme Nacht euch. Guck mal, Alex Warren ist hier auch noch wach. An der Klampfe spielt für euch Ordinary.

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0: direkt neben die Gewinnermannschaft stellen, obwohl ich deren Land vorab beleidigt und rein gar nichts mit deren Erfolg zu tun gehabt habe. Ob dieser Dialog mal so zwischen Donald Trump und seiner Mutter stattgefunden hat, wissen wir nicht. Aber er hat es ja tatsächlich so gemacht, gestern beim Siegerfoto für die spanische Mannschaft. Aber ich möchte diesem Mann auch nochmal die Chance geben. Vielleicht gibt es ja irgendwo weit weg auch eine andere Geschichte, die erzählt werden will. Also, ich schalte nochmal schnell raus zu Kollege Andreas Grunwald ins Paralleluniversum.
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2: Hallo, Andreas Grunwald im Paralleluniversum. Kannst du mich hören? Was ist los bei dir?
3: Hallo Steini, es ist total irre. Hier im Paralleluniversum gibt's auch einen Donald Trump.
2: Nein.
3: Doch, aber der ist auch ein Arsch.
2: Wahnsinn. Andreas Grunwald im Paralleluniversum. Wir bleiben dran.
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1: Ich bin Tine Klimach. Nach dem Rücktritt von Unionsfraktionschef Jens Spahn kommt die CDU-CSU-Bundestagsfraktion nächste Woche zu einer Sondersitzung zusammen, um über seine Nachfolge zu entscheiden. Sachsen-Anhalts Ministerpräsident Sven Schulze wünscht sich eine rasche Klärung der Nachfolge.
2: Für mich Erwartungshaltung im Wahlkampf ist, dass wir nicht permanent mit Themen aus Berlin unseren Wahlkampf überlagert sehen und dass wir Wahlkampf auch mal machen können, ohne dass wir permanent an den Wahlkampfständen immer auf Berliner Themen angesprochen werden.
1: Und das gelte nicht nur für ihn, sondern auch für die Wahlkämpfer in Berlin und Mecklenburg-Vorpommern. In Sachsen-Anhalt wird am 6. September ein neuer Landtag gewählt. Am 20. September wird dann in Berlin und in Mecklenburg-Vorpommern gewählt. Die Spritpreise sind über das Wochenende erneut gestiegen. Superbenzin der Sorte E10 kostete gestern im bundesweiten Tagesdurchschnitt 2,15 Euro pro Liter und damit 1,1 Cent mehr als am Freitag. Diesel verteuerte sich um 1,6 Cent auf rund 2,18 Euro pro Liter.
3: Bei beiden Kraftstoffen war es der 8. Anstieg in Folge. Verglichen mit dem Preis vor 2 Wochen, als sich die Lage nach dem Ende des Tankrabatts ein wenig beruhigt hatte, ist E10 aktuell fast 14 Cent teurer, Diesel sogar 23 Cent. E10 ist außerdem nur noch gut 5 Cent von seinem Allzeithoch aus dem Jahr 2022 entfernt. Wichtigster Treiber dürfte der seit Anfang des Monats kräftig gestiegene Ölpreis sein. Der ADAC sagt, sollte die Entwicklung anhalten, könnte der bisherige Höchstwert bei E10 überschritten werden. Thomas Leskin, Nachrichtenredaktion.
1: Bei der Gedenkveranstaltung der Bundesregierung zum Jahrestag des gescheiterten Stauffenberg-Attentats auf Adolf Hitler ist es zu einem Eklat wegen eines Kranzes gekommen. Ein Großneffe des evangelischen Theologen und NS-Widerstandskämpfers Dietrich Bonhoeffer versuchte einen Kranz der AfD-Bundestagsfraktion an der Gedenkstätte im Bendlerblock in Berlin zu entfernen. Sicherheitsmitarbeiter gingen dazwischen. Bei dem Handgemenge wurde der Kranz beschädigt. Zum Sport. Mehr als 1 Million Menschen haben den frisch gekrönten spanischen Fußball-Weltmeistern in Madrid einen triumphalen Empfang bereitet. Bei der Parade im offenen Bus durch das Zentrum der Metropole jubelten die begeisterten Menschen ihren Helden um Rodri, Torres und Jungstar Yamal zu.

0: Die Spieler tanzten, sangen und stellten immer wieder den gewonnenen WM-Pokal zur Schau. Trotz Hitze feierten Fans und Team bis tief in die Nacht.
1: Das Bochum-Wetter.
2: Das ist wieder richtig frisch, jetzt nachts 12 bis 8 Grad nur noch, dazu aber kein Regen in Sicht. Tagsüber heute dann wieder viele Wolken, aber auch hier meist trocken bis 24 Grad. Ja, und der Mittwoch, der wird dann wechselhafter, teils ist auch Regen möglich bis 23 Grad.
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3: Hier die aktuelle Verkehrslage, A44 Dortmund-Kassel zwischen Soest-Ost und Erwitte-Anröchte, 3 Kilometer Stau, 34 Minuten Zeitverlust. Weiterhin auf der A57 Krefeld-Köln zwischen Dormagen und Köln-Worringen 1 Kilometer stockender Verkehr und zusätzlich auf der A555 Köln-Bonn zwischen Köln-Rodenkirchen und Köln-Godorf 1 Kilometer zähfließender Verkehr, 6 Minuten längere Fahrzeit. Wir wünschen allen unterwegs gute Fahrt.
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2: Einen schönen guten Morgen oder guten Abend oder gute Nacht. Was auch immer und was auch immer ihr gerade macht. Ein paar von euch werden sicherlich gerade arbeiten. Manche von euch sind aber vielleicht gerade auch mit dem Auto unterwegs in den Urlaub. Egal was ihr macht, ich freue mich sehr, dass ihr zuhört. Dann ist man hier am Mikro nicht so alleine. Das hier ist Musik von Pink, Runaway. Schönen Dienstag euch.

0: So, die Sommerferien laufen. Bedeutet 6 Wochen keine Hausaufgaben, 6 Wochen keine Lehrer. Wobei, es gibt ja auch Lehrerkinder, die nicht mal in den Ferien Ruhe haben. Ne? Comedy-Camp-Comedian Bastian Bielendorfer gehört zum Beispiel dazu.
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3: Oft fragen mich Leute, aber wie ist das, in so einer Lehrerfamilie aufzuwachsen? Wie muss man sich das vorstellen? Das ist doch bestimmt ein hartes Schicksal. Unvorstellbar. Wenn meine Familie zusammenkommt, sind das die Klugscheißer-Weltmeisterschaften. Die sind alle Lehrer. Letztens haben wir gefeiert. Plötzlich steht mein Onkel auf und hält ein Gedicht von Walter von der Vogelweide auf Mittelhochdeutsch. Und mein anderer Onkel springt und sagt, nein, Vers 2 geht anders. Und du sitzt daneben und willst mit dem Geodreieck ritzen. Wirklich. Und wenn die Familie zusammenkommt, diese ganzen Lehrer, dann sitzen die nach Schulform verteilt. Wirklich, die Grundschullehrer haben so einen ganz kleinen Tisch. Die Gymnasiallehrer haben so einen feinen Tisch mit ihrem eigenen Kopierer. Die Hauptschullehrer haben keinen Tisch, der wurde geklaut.
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0: das Bochum-Wetter.
1: 12 bis 8 Grad sind es jetzt in der Nacht und in den frühen Morgenstunden, also ordentlich frisch. Dazu sieht es aber nicht nach Regen aus im Moment. Tagsüber heute dann weiter meist trocken, dazu bis 24 Grad. Und Mittwoch dann weiter viele Wolken, die bringen auch immer mal wieder Regen, bis 23 Grad.
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3: A44 Dortmund-Kassel zwischen Kreuz Wünnenberg-Haaren und Lichtenau. 1 Kilometer Stau. Und A57 Krefeld-Köln zwischen Dormagen und Köln-Worringen. 1 Kilometer stockender Verkehr. Wir wünschen allen unterwegs gute Fahrt.
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1: Hallo zusammen an diesem sehr, sehr frühen Dienstag. 2001 hat er mit diesem Song einen Riesenerfolg gehabt. Das ist Uncle Cracker mit Follow Me. Komm gut durch die Nacht mit uns.

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0: Wo geht's denn eigentlich für euch diesen Sommer hin? Ganz klassisch irgendwie in ein Hotel, all-inclusive oder so oder mal was anderes. Richtig angesagt sind ja in den letzten Jahren so Roadtrips nach Skandinavien zum Beispiel mit dem Wohnwagen. Das ist auch einfach, also es ist wirklich einfach so, so schön, die Natur da oben alleine. Aber wir müssen jetzt trotzdem auch ein bisschen über ein leidiges Thema sprechen und das machen wir einfach, damit ihr so ein bisschen vorbereitet seid. Die Verbraucherzentrale warnt nämlich vor Einbrüchen in Wohnmobile. Kollege Jonas Mikolajczak, wo wird denn aktuell am meisten eingebrochen?
1: Also tatsächlich sind am stärksten die deutschen Urlauber betroffen und dementsprechend sind die Hotspots auch an den Häfen, wo man von Deutschland aus ankommt. Also in Malmö in Dänemark oder in Göteborg in Schweden, aber vor allem auf Raststätten entlang der gesamten E6, also der Europastraße 6, da wird viel eingebrochen. Und das ist gar nicht mal so geil, denn die ist nämlich so die wohl wichtigste Verbindungsstraße zwischen den ganzen skandinavischen Ländern.
0: Ach so, und aber Raststätten? Ich dachte jetzt eher so an Campingplätze.
1: Ja, da wird auch eingebrochen. Deswegen nur auf gut bewachte Campingplätze fahren. Aber auch da ist man wohl nicht immer sicher vor Einbrüchen.
0: Toll. Kann ich mich denn jetzt überhaupt schützen oder was?
1: Also erstmal keine Panik. Man wird jetzt nicht überall direkt ausgeraubt. Aber ein bisschen vorsichtiger sein, das schadet nicht. Für den Fall der Fälle, da solltet ihr zum Beispiel Wertsachen wie Bargeld und Ausweis natürlich nicht sichtbar rumliegen lassen. Und am besten versteckt ihr die auch an verschiedenen Orten im Wohnmobil.
0: Okay, damit man es den Einbrechern so ein bisschen schwerer macht, direkt an alle Wertsachen auf einmal zu kommen.
1: Genau, das ist der Gedanke. Und dann am besten noch ein paar Spanngurte einpacken. Mit denen könnt ihr die Türen nochmal zusätzlich von innen verriegeln. Und wenn ihr noch sicherer gehen wollt, solltet ihr vielleicht auch noch eine Alarmanlage nachrüsten, wenn euer Wohnmobil nicht sowieso schon eine hat. Ja, und manchmal, da werden ja sogar die Wohnmobile selbst geklaut. Deswegen kann man auch über einen GPS-Tracker nachdenken.
0: Okay, danke Jonas. Das kostet aber natürlich auch schon was. Aber noch teurer wird es natürlich, wenn man auf einmal kein Wohnmobil mehr hat. Aber nochmal, das ist glaube ich auch nochmal ganz wichtig zu sagen, ihr werdet jetzt nicht überall sofort überfallen, wenn ihr irgendwie in Skandinavien unterwegs seid. Also es gibt keinen Grund, die Reise jetzt zu stornieren oder totale Panik zu haben oder so. Aber so ein bisschen wachsamer sein, ich glaube, das kann auf keinen Fall schaden.
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1: Ich bin Tine Klimach. Wer folgt auf Jens Spahn an der Unionsfraktionsspitze? Das will die Bundestagsfraktion Mitte kommender Woche in einer Sondersitzung entscheiden. An einem gemeinsamen Personalvorschlag werde derzeit noch gearbeitet, hieß es von der Union.
2: CDU-Chef Merz hatte schon klargemacht, dass er den Posten schnell neu besetzen will. Bei den Spekulationen über die Nachfolge wird am häufigsten Kanzleramt Chef Frey genannt. Aber auch etwa CDU-Generalsekretär Linnemann oder Innenminister Dobrindt sind im Gespräch. Gut möglich, dass dann auch das Kabinett umgebildet wird. Vergangene Woche hatten Spahn und sein Ehemann bekannt gegeben, dass sie Eltern eines Sohnes geworden sind, mit Hilfe einer Leihmutter in den USA. Damit umgingen sie ein in Deutschland geltendes Verbot, das Spahn aber in der CDU mitgetragen hat. Am Samstag beugte er sich dann dem Druck und gab seinen Rücktritt bekannt. Aus Berlin, Ursula Winkler.
1: Wenige Stunden nach seiner Ernennung hat der britische Premierminister Andy Burnham mit Bundeskanzler Merz telefoniert. Beide hätten den Wunsch ausgedrückt, die enge Zusammenarbeit zwischen beiden Ländern fortzusetzen, erklärte die Bundesregierung am Abend in Berlin. Mit Blick auf den Krieg in der Ukraine waren sich Merz und Burnham einig, die Ukraine weiter umfassend zu unterstützen und den Druck auf Russland zu erhöhen. Spanien steuert mit Temperaturen von bis zu 44 Grad auf die dritte Hitzewelle dieses Sommers zu. Vor allem im südöstlichen Teil des Landes, im Nordosten und im Inneren Mallorcas könnte es gefährlich heiß werden, warnt der staatliche spanische Wetterdienst. Auch in einem weiteren beliebten Reiseland schwitzen die Urlauber. Griechenland erlebt den ersten großen Hitzeschub des Sommers.
3: Besonders das Festland leidet. Vielerorts zeigen die Thermometer über 40 Grad. Auf den meisten Inseln bleibt es mit 35 Grad etwas erträglicher. Ärzte raten, viel Wasser zu trinken und möglichst schattige Orte aufzusuchen. Mehrere griechische Städte haben deshalb zwischen 9 und 21 Uhr klimatisierte Hallen und öffentliche Räume geöffnet. Aus Athen, Takisavos.
1: In Italien ist es nach dem Tod eines Einwanderers aus Marokko bei einem Polizeieinsatz in mehreren Städten zu Protesten gekommen. In der Universitätsstadt Bologna, wo der 42-Jährige am Sonntag starb, versammelten sich mehrere tausend Menschen in der Innenstadt. Im Anschluss an die Kundgebung gab es Krawalle. Die Polizei setzte daraufhin Wasserwerfer und Tränengas ein. Mindestens 11 Menschen wurden verletzt.
0: Das Bochum-Wetter.
4: Es sieht gerade nicht nach Regen aus in der Nacht und in den frühen Morgenstunden 12 bis 8 Grad sind drin. Tagsüber dann auch kein Regen in Sicht, bis 24 Grad, dazu aber weiter bewölkt. Ja, und der Mittwoch, der sieht dann etwas wechselhafter aus, mit Regen und auch natürlich dann logischerweise vielen Wolken.
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5: A44 Dortmund-Kassel zwischen Marsberg und Diemelstadt. 1 Kilometer Stau. Und

0: Und A57 Krefeld-Köln zwischen Dormagen und Köln-Worringen. 1 Kilometer stockender Verkehr. Wir wünschen allen unterwegs gute Fahrt.
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2: Das ist wahrscheinlich die am meisten gestellte Frage kurz vor den Sommerferien. Na, wo geht's bei euch hin? Und No Mercy haben quasi das ja in musikalische Form gegossen. Hier ist Where Do You Go?

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0: Einen schönen frühen Dienstag wünsche ich euch. Die Ferien sind gestartet bei uns in NRW. Das bedeutet 6 Wochen frei für die Kids im Land. Und ganz ehrlich, 6 Wochen, ne? Ey, damals, als wir selber Kinder waren, ne, das kam einem doch vor wie die Ewigkeit, oder? Erinnert ihr euch noch, was ihr so getrieben habt in den Sommerferien? Wir haben auf jeden Fall mal die Kinder in NRW gefragt. Was denkt ihr denn so, was Mama und Papa früher in den Ferien gemacht haben?
1: Mit Freunden spielen, ihren Eltern wahrscheinlich genervt.
2: Auf den Spielplatz gegangen.
3: Ich glaube, Papa hat viel draußen gespielt und Mama hat, glaube ich, auch viel draußen gespielt.
4: Ich glaube, ich weiß sogar, und zwar meine Mama war, glaube ich, in Kroatien fast jedes Jahr. Und mein Vater hat, glaube ich, draußen im Garten die ganze Zeit gespielt.
0: Dann hören wir uns doch jetzt mal an, wie es wirklich war.
5: Täglich Eis gegessen, im Urlaub am Strand gelegen und im Schwimmbad gewesen.
6: Oh, jeden Tag Fahrrad gefahren, Eis gegessen, Klingelstreiche gespielt.
7: Alles Dinge, die man nicht darf, die man jetzt nicht mehr darf.
8: Also zocken, ja, so ein bisschen, aber hauptsächlich war ich eigentlich auf dem Bolzplatz. Kicken mit Freunden draußen, wie es damals zur damaligen Zeit so war. Ne? Das Zocken, das kam ein bisschen später.
9: Also ich muss zugeben, wir waren 6 Wochen in Holland. Meine Mutter kam im VW-Bus vor die Grundschule gefahren, voll gepackt bis unters Dach und alle Kinder rein. Hasen, Meerschweinchen, alle waren dabei.
0: Hasen, Meerschweinchen, alle dabei. Und dazu darf man nicht vergessen, Proviant für mindestens 3 Jahre.

0: Das Bochum-Wetter.
1: Das ist wieder richtig frisch, jetzt nachts 12 bis 8 Grad nur noch, dazu aber kein Regen in Sicht. Tagsüber heute dann wieder viele Wolken, aber auch hier meist trocken bis 24 Grad. Ja, und der Mittwoch, der wird dann wechselhafter, teils ist auch Regen möglich bis 23 Grad.
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2: A40 Essen-Dortmund zwischen Dortmund-Barob und Dortmund-Hombruch, 1 Kilometer Stau. Und A57 Krefeld-Köln zwischen Dormagen und Köln-Worringen, 1 Kilometer stockender Verkehr. Wir wünschen allen unterwegs gute Fahrt.
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1: Hallo zusammen an diesem frühen Dienstag. Wir starten gemeinsam in diesen Tag. Schön, dass ihr zuhört. Das hier ist Musik von Neo. Das ist So Sick. Und falls ihr vergessen habt, wie der Text geht, der geht so.

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0: Okay, ihr hört mich noch. Das heißt, ihr seid noch nicht im Urlaub und habt die Blechlawine am Wochenende erstmal vor euch wegziehen lassen. Clever von euch. Andererseits habt ihr dadurch auch sehr, sehr viel verpasst.
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2: Ja, nee, ist klar. So. Endlich Ferien. Ja, wenn in NRW die Ferien beginnen, das merkst du wirklich überall. Weil dann ist erstmal alles verstopft. Alle Autobahnen dicht. Quasi Opel das Musical. Da geht das ganze Wochenende nichts mehr. Und für den geneigten Nordrhein-Westfalen ist das auch völlig in Ordnung so. Die meisten Befragten sagen, das Stehen auf A3, das ist das Beste am ganzen Urlaub. Ja, da wird auf dem Mittelstreifen gegrillt, da wird mit Gleichgesinnten angestoßen, da werden im Stau Kinder geboren, während zeitgleich 5 Autos dahinter neue Kinder gezeugt werden. Statt Knöllchen füllt die Polizei höchstpersönlich den Kindergeldantrag aus. Da ist die Welt noch in Ordnung im Stau. Der NRWler bucht sein Hotelzimmer, beziehungsweise seinen Campingstellplatz, ja auch grundsätzlich wenigstens einen Tag später, als er eigentlich anreist. Der Stau als akzeptierter Reisebegleiter. Das ist Resilienz. Achtsam Urlaub mit Horst und Uschi aus Wanne-Eickel. Ja, so weit kann der Rest der Republik nicht. Der Hesse, der rastet ja schon aus, wenn die Rotfaser einer Ampel 3 Sekunden zu lang ist. Ja, weil deine Handgäste mit Musik im Handschuhfach schmilzt. Und dann kommt aber dieser eine Moment. Nämlich genau dann, wenn die Teerarbeiten am Kreuz Oberhausen fertig sind. Günther, der Polier, die 2. und 3. Spur wieder freimacht und die Schose läuft. Bäm, Vollgas Richtung Holland oder Italien, egal welche Richtung. Das gibt in dem Moment eine Sogwirkung durchs gesamte deutsche Autobahnnetz, die in Würzburg noch so manches Skoda die Bollen aus dem Blech ziehen.
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1: Ich bin Tine Klimach. Spaniens Fußballweltmeister sind mit einer großen Party in ihrer Heimat empfangen worden. Bei einer Parade durch die Straßen von Madrid feierten die Spieler mit ihren Fans. Auch der spanische König Felipe hat noch einmal gratuliert.
2: Ein Triumphzug im offenen Bus mit der Aufschrift Könige der Welt, ein mehrstündiges Konzert auf Madrids Prunkplatz Cibeles und 2 Millionen enthusiastische Fans. Spaniens Nationalelf hat den 2. WM-Titel mit einer rauschenden Fiesta gefeiert. Von einem epischen Triumph sprach König Felipe und sagte, ihr habt für ganz Spanien gewonnen, mit dem Kopf und mit dem Herzen. Auch Regierungschef Pedro Sánchez lobte den Teamgeist und machte neuen Druck. Wenn Spanien 2030 die WM ausrichte, könne man nun ja den 3. Titel anstreben. Aus Spanien, Julia Macher.
1: Die Nachfolge von Jens Spahn wird in der kommenden Woche entschieden. Die Bundestagsfraktion der Union kommt Mittwoch nächster Woche zu einer Sondersitzung zusammen, um eine neue Fraktionsspitze zu wählen. Noch ist unklar, wer sein Nachfolger wird. Spahn war am Wochenende zurückgetreten. Offen ist noch die Frage, ob Spahn im Bundestag bleibt oder ob er sein Mandat niederlegt. Wohnen zur Miete ist in Deutschland deutlich teurer geworden. Nach Angaben des Instituts der deutschen Wirtschaft Köln lagen die Angebotsmieten im 2. Quartal bundesweit 4% über dem Vorjahreszeitraum.
3: Vor allem in vielen Großstädten haben die Mieten kräftig zugelegt. Gleichzeitig ist dort das Mietangebot deutlich geschrumpft. Begründung des IW, viele Menschen bleiben in ihren Wohnungen, weil sie ältere Mietverträge mit günstigen Mieten nicht aufgeben wollen. Anders sieht es beim Kauf von Immobilien aus. Die Preise legten bundesweit nur moderat zu. Gleichzeitig gibt es deutlich mehr Angebote. Das sei vor allem eine Folge der gesunkenen Nachfrage und längerer Vermarktungszeiten, heißt es. David Riemer, Nachrichtenredaktion.
1: Die EU verhängt eine Millionenstrafe gegen den Online-Marktplatz AliExpress wegen des Verkaufs illegaler Produkte. Der chinesische Online-Riese muss 550 Millionen Euro zahlen, unter anderem weil gefälschte Kleidung, unsicheres Spielzeug und gefährliche Kosmetika wochenlang nicht von den Plattformen genommen wurden, wie die Europäische Kommission mitteilte.
0: Das Bochum-Wetter.
4: 12 bis 8 Grad sind es jetzt in der Nacht und in den frühen Morgenstunden, also ordentlich frisch. Dazu sieht es aber nicht nach Regen aus im Moment. Tagsüber heute dann weiter meist trocken, dazu bis 24 Grad. Und Mittwoch dann weiter viele Wolken, die bringen auch immer mal wieder Regen, bis 23 Grad.
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5: A40 Essen-Dortmund zwischen Dortmund-Barob und Dortmund-Hombruch, 1 Kilometer Stau. Und A57 Krefeld-Köln zwischen Dormagen und Köln. Köln-Worringen, 1 Kilometer stockender Verkehr. Wir wünschen allen unterwegs gute Fahrt.
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4: Und wir haben euch wieder hervorragende Mucke in diese Playlist gepackt, damit ihr gut durch die Nacht kommt. Gleich ein Klassiker für euch von den Scorpions, Wind of Change. Und vorher aber noch das Beste von heute. Das hier ist Leonie mit Don't Worry.